0: Pornos soll in Österreich so schnell wie möglich strafbar sein. Die zuständige Frauenministerin fordert nun Tempo ein, nachdem immer mehr Fälle auftreten. Viktoria Waldecker berichtet.
1: Das eigene Gesicht taucht plötzlich in KI-Pornos auf. Für immer mehr Frauen eine erschreckende Entdeckung. Das bloße Erstellen von solchen sexualisierten Deepfakes ist bisher nicht strafbar. Diese Gesetzeslücke soll jetzt rasch geschlossen werden, sagt Frauenministerin Eva-Maria Holzleitner von der SPÖ.
2: Dass Opfer sich wehren können, Unterstützung erfahren und entsprechend der Täter in die Verantwortung genommen wird.
1: Mit September hat eine Arbeitsgruppe dazu die Arbeit im Justizministerium aufgenommen. Die EU hat schon vor 2 Jahren eine Richtlinie mit Strafen dazu vorgesehen. Österreich hat sie bisher aber nicht umgesetzt. Jetzt wolle man Tempo machen, sagt Holzleitner.
2: Wir wollen hier einfach ganz klar, dass die Rechte, die wir erkämpft haben, die für uns Standard sind, auch im Netz gelten.
1: Spätestens im Sommer 2027 soll das Erstellen von sexualisierten Deepfakes unter Strafe stehen. Und damit sollen sich Opfer auch vor Gericht dagegen wehren können.
0: Nach dem Tod eines 19 Jahre alten Häftlings in der Justizanstalt Klagenfurt versucht jetzt die Kriminalpolizei, die Hintergründe der Gewalttat aufzuklären. Der 19-Jährige soll an tödlichen Schnittverletzungen gestorben sein. Ein 17-jähriger Mitinsasse gilt als dringend tatverdächtig, berichtet Lisa Nadmesnik.
3: Tatwaffe war die Klinge eines Einwegrasierers, sagt die Staatsanwaltschaft. Spuren eines Kampfgeschehens gäbe es nicht, was darauf hindeuten könnte, dass der 19-Jährige im Schlaf angegriffen wurde und keine Möglichkeit hatte, sich zur Wehr zu setzen. Wie lange sich die beiden Männer schon eine Zelle geteilt hatten und ob es vorher schon Probleme gab, ist noch unklar. Keiner der beiden saß wegen schwerster Gewaltdelikte in der Justizanstalt. Der 17-Jährige ist dort als Untersuchungshäftling. Der junge Erwachsene war Straftäter.
0: ÖFB-Teamspieler David Affengruber wechselt überraschend von Spanien nach England. Nach einer guten Saison bei Elche in La Liga zieht es den 25-jährigen Innenverteidiger in die Premier League. Kurz vor Transferschluss unterschreibt der Niederösterreicher bei Fulham einen 4-Jahres-Vertrag. Die beiden Clubs sollen sich auf eine Ablösesumme in der Höhe von rund 10 Millionen Euro geeinigt haben. Und jetzt zum Wetter und zu Michael Mattern.
4: Heute gibt es eine recht freundliche, aber nicht ganz beständige Spätsommermischung. Sonne und Wolken wechseln mit den meisten Sonnenstunden im Westen sowie von Oberösterreich ostwärts. Hier bleibt es auch weitgehend trocken, während sich im Süden am Nachmittag ein paar Schauer und Gewitter bilden. Es bleibt sommerlich warm. Die Temperaturen erreichen heute 21 bis 29 in 2000 Meter um 12 Grad. Morgen Donnerstag ähnliche Höchstwerte und bei lebhaftem Nordwestwind zeitweise sonnig. Aber auch wieder ein paar dichtere Wolken, speziell an der Nordseite.
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1: Im Studio Daniel Theissl. Es ist 3 Uhr. Der festgenommene Ex-Kicker Leiner-Chef bestreitet, Hochwasseropfer betrogen zu haben. Sein Anwalt teilt am späten Abend mit, er weise die Vorwürfe gegen seinen Mandanten sowie die mediale Vorverurteilung entschieden zurück. Die unverzügliche Enthaftung sei notwendig. Hermann W. sitzt derzeit in Untersuchungshaft. Die Wirtschafts- und Korruptionsstaatsanwaltschaft wirft ihm vor, die Notlage von Hochwasseropfern 2024 gezielt ausgenutzt zu haben. Zahlreiche Kundinnen und Kunden hätten im Rahmen einer Soforthilfeaktion rasch Anzahlungen geleistet, sagt Oberstaatsanwältin Alexandra Völkel.
2: In weiterer Folge haben die Kunden also weder die Möbellieferung erhalten und aber auch die Anzahlung nicht zurückbekommen, weil dann das Insolvenzverfahren über dieses Möbelunternehmen eröffnet worden ist. Laut aktuellem Ermittlungsstand wurden mindestens 4.700 Kunden geschädigt und aktuell ist von einem Gesamtschaden von über 15 Millionen Euro auszugehen.
1: Die USA haben verstärkt Ziele der iranischen Revolutionsgarden angegriffen, darunter Luftabwehrstellungen und Radarsysteme. Das US-Militär erklärt die Angriffswelle vor kurzem für beendet. Auch der Iran hat nach eigenen Angaben Vergeltungsschläge auf US-Ziele in Jordanien, Bahrain und Kuwait durchgeführt. In Australien läuft das längste Laborexperiment der Welt seit 99 Jahren. Physiker beobachten, wie zähflüssig Pech ist. Pech fließt bei Zimmertemperatur nämlich so langsam, dass sich nur alle 8 bis 13 Jahre ein Tropfen bildet und abfällt. Tobias Mayer berichtet.
3: Pech ist bei Zimmertemperatur eigentlich fest, füllt man es aber in einen Trichter, so zeigt sich, in Wahrheit ist es einfach sehr, sehr zähflüssig, erklärt der Physiker Andrew White von der Universität Queensland.
4: Materialien, die eigentlich fest aussehen, können sich auch wie Flüssigkeiten verhalten und Tropfen bilden.
3: Das Bemerkenswerte an dem Experiment ist aber auch, dass noch nie ein Mensch den Tropfen fallen gesehen hat.
5: Well, you'd have to be extraordinarily lucky with your timing because
4: man muss viel Glück mit dem Timing haben, denn der Tropfen bildet sich zwar extrem langsam, aber wenn er fällt, dann mit normaler Fallgeschwindigkeit.
3: Die letzten 9 Male hatten die Physiker sprichwörtlich Pech mit dem Timing. Der nächste Tropfen wird frühestens im kommenden Jahr erwartet.
1: Jetzt zum Wetter und zu Michael Mattern.
6: Der Mittwoch bringt in ganz Österreich einige Sonnenstunden, die meisten von Oberösterreich ostwärts und sommerliche Temperaturen. Höchstwerte heute 21 bis 29 in 2000 Meter um 12 Grad. Es ist aber bei weitem nicht ungetrübt, denn vorübergehend können auch dichtere Wolkenfelder durchziehen und speziell von Osttirol bis ins Semmering-Wechselgebiet bilden sich am Nachmittag einzelne Regenschauer und Gewitter. Morgen Donnerstag weitgehend trocken, zeitweise sonnig, recht windig und ähnlich warm wie heute, mit ein paar dichteren Wolkenfeldern, vor allem an der Alpen-Nordseite.
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1: Im Studio Daniel Theissl. Es ist 4 Uhr. Die Verlängerung des Wehrdienstes ist in der Regierung fest vereinbart. Für die damit verknüpfte Ausweitung des Zivildienstes braucht die Regierung jedoch die Zustimmung von FPÖ oder Grünen. Beide Parteien stellen deshalb Bedingungen. Astrid Petermann berichtet.
2: Ein stimmiges Gesamtpaket hätten die Grünen gerne, sagt der grüne Wehrsprecher David Stöckmüller. Jedenfalls, so Stöckmüller, müsse es mehr Geld auch für die Zivildiener geben.
3: Wenn die Regierung unsere Zustimmung haben möchte, dann gibt es mehr Gehalt auch für die Zivildiener.
2: Mehr Geld für Zivildiener, das hat Verteidigungsministerin Claudia Tanner von der ÖVP zuletzt allerdings abgelehnt. Verpflichtend verlängert werden soll der Zivildienst ja erst, wenn sich 2028 zu wenige für das Bundesheer melden. FPÖ-Wehrsprecher Volker Reifenberger ist im Interview mit der Tageszeitung Der Standard 2028 als Referenzjahr zu spät. Er will in den Verhandlungen darauf drängen, schon früher eine Entscheidung zu treffen.
1: US-Präsident Donald Trump versucht erneut, das Geburtsrecht einzuschränken, dieses Mal mit neuen Passregeln. Eltern, die einen Pass für ihre in den USA geborenen Kinder beantragen, sollen in Zukunft einen Nachfolger

0: Nachweis über ihre eigene Staatsbürgerschaft oder ihren Einwanderungsstatus vorlegen müssen. Bisher reicht ein Lichtbildausweis, zum Beispiel der Führerschein. Viele Vögel sind für ihren schönen Gesang bekannt. Eine Studie der Universität Tübingen zeigt nun, welche Stimmen dabei besonders gut ankommen, berichtet Miriam Steiner.
1: Für viele Menschen gehört Vogelgesang zu den angenehmsten Geräuschen der Natur. Doch nicht jeder Vogel klingt gleich schön. Eine neue Studie zeigt, Menschen mögen vor allem abwechslungsreiche Gesänge. Und auch hohe Töne kommen gut an, solange sie nicht zu laut sind. Christoph Randler, Biologe und Studienautor, erklärt:
2: Man kann sich vielleicht vorstellen, so ganz hohe Töne erinnern entfernt an eine Kreissäge. Und ganz tiefe Töne Richtung Verkehrslärm.
1: Am besten hat den Studienteilnehmenden der Gesang der Amsel gefallen. Weniger beliebt hingegen ist die Krähe. Doch warum wirken manche Vogelgesänge so beruhigend? Eine mögliche Erklärung: Vögel waren früher wichtige Warnsignale. Bei Gefahr verstummten sie. Und genau deshalb kann ihr Gesang bis heute beruhigend auf Menschen wirken.
0: Jetzt zum Wetter und zu Michael Mattern.
3: Heute gibt es eine recht freundliche, aber nicht ganz beständige Spätsommermischung. Sonne und Wolken wechseln mit den meisten Sonnenstunden im Westen sowie von Oberösterreich ostwärts. Hier bleibt es auch weitgehend trocken, während sich im Süden am Nachmittag ein paar Schauer und Gewitter bilden. Es bleibt sommerlich warm. Die Temperaturen erreichen heute 21 bis 29 in 2000 Meter um 12 Grad. Morgen Donnerstag ähnliche Höchstwerte und bei lebhaftem Nordwestwind zeitweise sonnig. Aber auch wieder ein paar dichtere Wolken, speziell an der Alpen-Nordseite.
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0: 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Es ist 5 Uhr.
1: Im Studio Eva-Maria Fohn. Die Verlängerung des Wehrdienstes ist in der Regierung fix paktiert. Eine Zweidrittelmehrheit braucht es allerdings für die mögliche Verlängerung des Zivildienstes. Das heißt die Zustimmung von Grünen oder FPÖ. Beide Parteien stellen aber Bedingungen. Astrid Petermann informiert.
2: Ein stimmiges Gesamtpaket hätten die Grünen gerne, sagt der grüne Wehrsprecher David Stöckmüller. Jedenfalls, so Stöckmüller, müsse es mehr Geld auch für die Zivildiener geben.
3: Wenn die Regierung unsere Zustimmung haben möchte, dann gibt es mehr Gehalt auch für die Zivildiener.
2: Mehr Geld für Zivildiener, das hat Verteidigungsministerin Claudia Tanner von der ÖVP zuletzt allerdings abgelehnt. Verpflichtend verlängert werden soll der Zivildienst ja erst, wenn sich 2028 zu wenige für das Bundesheer melden. FPÖ-Wehrsprecher Volker Reifenberger ist im Interview mit der Tageszeitung Der Standard 2028 als Referenzjahr zu spät. Er will in den Verhandlungen darauf drängen, schon früher eine Entscheidung zu treffen.
1: Die Drohnenattacke am Leipziger Flughafen führt zu schweren Spannungen zwischen Berlin und Moskau. Für die deutsche Regierung steckt Russland hinter der gescheiterten Attacke Anfang August. Sie hat Sanktionen gegen Russland verhängt, wie etwa die Ausweisung zahlreicher Diplomaten. Die Strafmaßnahmen seien ein schwerer Fehler, sagte hingegen Russlands Präsident Putin. Es gebe keine Beweise für die Schuld Russlands. Nach den EU-Verteidigungsministern kommen heute in Irland die EU-Außenminister zu Beratungen zusammen. Es geht um Unterstützung für die Ukraine und Sanktionen gegen Israel. Diskutiert werden soll auch erneut, was mit dem eingefrorenen russischen Vermögen passieren soll. In Tirol und in Niederösterreich hat es in der Nacht leichte Erdbeben gegeben. Ein Beben östlich von Innsbruck hatte die Stärke 2,6 und wurde vor allem zwischen Innsbruck und Wattens deutlich verspürt. Das Beben 6 Kilometer westlich von Ebreichsdorf in Niederösterreich hatte die Stärke 2,5. In beiden Fällen berichtete die Bevölkerung von einem Grollen des Untergrunds. Schäden gab es keine. Heute beginnt das Filmfestival von Venedig. Mehr als 20 Filme rittern bis zum 12. September um den Hauptpreis, den Goldenen Löwen. Bereits heute Abend erhält US-Schauspieler George Clooney den Goldenen Löwen für sein Lebenswerk. Das waren die Nachrichten mit Eva-Maria Fohn.
4: Danke, Eva-Maria. Jetzt das Radio Niederösterreich Wetter mit Silvia Scheiber. Heute wird es wieder warm, Silvia.
5: Für einige Stunden scheint auch wieder die Sonne. Es ziehen heute aber mehr Wolken durch. Am Nachmittag und am Abend kann es hier und da auch regnen. Am ehesten bilden sich in der buckligen Welt heute Gewitter. Die Temperaturen 24 bis 29 Grad. Morgen am Donnerstag wird es ein bisschen wechselhafter. Die Temperaturen bleiben ähnlich wie heute. Wenn Sie gerade aufwachen, in St. Pölten hat es jetzt 15 Grad, in Wien auch, in Retz und Wiener Neustadt 18, in Amstetten 14 und in Zwettl, da hat es jetzt 10 Grad.
4: Herrlich ist das, so frisch.
5: Fein.
4: 3:05, Radio Niederösterreich mit dem schnellsten Verkehrsservice im Land.
5: Es sind uns keine Störungen bekannt, kommen Sie gut an Ihr Ziel.
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5: Wunderschönen guten Morgen.
4: Schönen guten Morgen, Mittwoch, der 2. September. Wer würde denn gern, wer hat noch nicht? Der ORF sucht Künstlerinnen und Künstler für den Song Contest in Bulgarien. Silvia, ist Zeit?
5: Zeit, ja, ich überleg noch, du?
4: Ich hätte Zeit, aber kaliert.
5: Ja.
4: Daran scheitert es,
5: ich glaube. Wir können uns zusammentun.
4: Als Duett. Duo Messi. Hätte es auch schon gegeben, sowas Ähnliches. Was man alles können muss, um dorthin zu fahren, die Kriterien, wir schauen es uns an in Guten Morgen Niederösterreich. Vielleicht sind ja Sie der oder die Nächste, die Österreich beim Song Contest vertreten kann. Fangen wir an mit Les Humphreys Singers und Ricardo Follier. Fangen wir an mit den größten Hits aller Zeiten in Guten Morgen Niederösterreich.
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0: Es ist der Mittwoch, es ist der 2. September und so stehen die Sterne.
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0: Jungfrau, lassen Sie sich nicht unter Druck setzen. Sie brauchen Zeit und Ruhe, um die richtigen Entscheidungen treffen zu können.
2: Waage, haben Sie Geduld, überstürzen Sie nichts. Verschieben Sie einige Arbeiten, schalten Sie ab und lassen Sie sich von Ihrem Partner oder Ihrer Partnerin verwöhnen.
0: Skorpion, neue Chancen könnten sich bieten. Greifen Sie zu.
2: Schütze, freuen Sie sich auf gemütliche Stunden mit Ihrer Familie und Ihren Freunden.
0: Steinbock, über ein Problem im Familienkreis dürfen Sie sich nicht einfach hinwegsetzen. Nehmen Sie sich Zeit für ein Gespräch.
2: Wassermann, der Liebesstern strahlt hell. Gönnen Sie sich und Ihrem Herzenspartner oder Ihrer Herzenspartnerin etwas Schönes.
0: Fische, Sie haben gute Argumente und können sich spielend durchsetzen.
2: Widder, Sie müssen nicht immer der oder die Beste sein. Auch im Hintergrund können Sie einiges bewirken.
0: Stier, Sparsamkeit ist zu empfehlen. Im Beruf ist vieles möglich. Bleiben Sie am Ball.
2: Zwillinge, seien Sie nicht

0: zu gutgläubig. Gesundes Misstrauen erspart Ihnen Ärger und Enttäuschungen.
1: Krebs, Sie machen sich und Ihrem Partner oder Ihrer Partnerin manchmal schon recht schwer. Seien Sie weniger kritisch, sehen Sie über störende Kleinigkeiten hinweg.
0: Und Löwe, wenn Sie Ihr Bestes geben, zahlt sich das aus. Der Tag klingt im Kreise Ihrer Lieben harmonisch aus.

eine komische Zeit, so Anfang September. Jetzt noch 10 bis 15 Grad, untertags kriegen wir wieder weit über 25. Die Sonnenbrillen nicht vergessen, bitte gleich einpacken. Tracy Ullman, Sunglasses, 5.16 Uhr, guten Morgen.

0: Das ist Guten Morgen Niederösterreich, mitten in der Arbeitswoche. Guten Morgen am 2. September und guten Morgen an alle Chefs und Chefinnen im Land. Da sieht man wieder mal, wenn man sich was einfallen lässt für die Mitarbeiterinnen und Mitarbeiter, so ein paar Ideen hat, dass das Arbeiten etwas erleichtert. Das zahlt sich aus, da kriegt man durchaus auch einen Preis dafür. Zum Beispiel einen Fuhrpark, der komplett elektrisch ist und allen Mitarbeitern zur Verfügung steht. Ein Amstettenunternehmen hat dafür einen Preis gekriegt, den diesjährigen VCÖ-Mobilitätspreis in Niederösterreich.
1: Wolfgang Voglauer ist der Chef des Amstettener Ziviltechnikbüros und ihm ist die nachhaltige Mobilität schon immer ganz extrem wichtig gewesen.
2: Und wir haben schon sehr, sehr früh begonnen, die ersten Fahrräder, die ersten Elektroautos anzuschaffen. Und das ist dann, hat sich mit der Zeit entwickelt, die Angebote sind besser geworden, dann sind auch steuerliche Möglichkeiten dazugekommen.
1: Ein Teil der Firmen Elektroautos darf auch privat genutzt werden. Viele der Beschäftigten sind aber ohnehin mit dem Fahrrad unterwegs oder sie haben ein Klimaticket und kommen gleich mit dem Zug zur Arbeit.
0: Ist der Umweltgedanke schon bei allen Mitarbeitern angekommen?
2: Also wir haben schon nur ein paar überzeugte Benzinbrüder, die wären aber wirklich weniger. Und wir dringen insofern auch durch, dass es gibt etliche Mitarbeiter, die sich auch privat schon Elektroauto angeschafft haben. Sie dürfen am Firmenparkplatz auch gratis laden, auch während, sogar am Wochenende, wenn sie Zeit haben.
0: Und dass die Bemühungen in Sachen Nachhaltigkeit jetzt belohnt worden sind, das macht schon auch ein bisschen stolz.
2: Aber auf der anderen Seite denke ich mir, ich kriege jetzt einen Preis für was, was eigentlich vollkommen selbstverständlich ist. Das müsste ja jeder so machen.
0: Na, für den Voglauer ist es selbstverständlich. Wolfgang Voglauer und seine Ziviltechnikfirma in Amstetten gehen jedenfalls mit gutem Beispiel voran.

0: Specials swingen wir hinein in diesen Mittwochmorgen, schauen kurz auf die Straßen mit dem schnellsten Verkehrsservice im Land.
1: Im Moment kommen Sie in Niederösterreich und in Wien gut voran. Sichere Fahrt.
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2: Schönen guten Morgen. Der festgenommene Ex-Kicker Leiner-Chef bestreitet, Hochwasseropfer in Niederösterreich betrogen zu haben. Sein Anwalt hat die Vorwürfe gegen seinen Mandanten am Abend zurückgewiesen und dessen unverzügliche Enthaftung gefordert. Hermann W. sitzt derzeit in Untersuchungshaft, weil ihm die Wirtschafts- und Korruptionsstaatsanwaltschaft vorwirft, die Notlage von Hochwasseropfern im Jahr 2024 gezielt ausgenutzt zu haben. In Niederösterreich hat es um 2.18 Uhr ein leichtes Erdbeben gegeben. Das Beben 6 Kilometer westlich von Ebreichsdorf hatte die Stärke 2,5. Die Bevölkerung hat von einem Grollen im Untergrund berichtet. Schäden wurden keine gemeldet. Und in der Fußball-Bundesliga bleibt Meister LASK weiterhin ungeschlagen. Im Nachtrag gegen den WAC können die Linzer in Wolfsberg das Spiel nach Rückstand noch drehen und gewinnen 3:1. Und im Fußball-Europacup schaffen die Austrianerinnen erstmals den Aufstieg in die Champions League der Frauen. Sie haben daheim gegen Brambergen 4:0 gewonnen.
0: Das Grollen im Untergrund hilft ein gescheites Frühstück. In meinem Fall zumindest. Das Radio Niederösterreich Wetter. Sonne und Wolken gibt es heute, Silvia.
1: Wobei es heute wieder mehr Wolken gibt als gestern und am Nachmittag und Abend entstehen einzelne Regenschauer und Gewitter. Im Moment hat es 15 Grad in Langenlois und auch in Seibersdorf. Die Höchstwerte liegen heute noch zwischen 24 und 29 Grad. Morgen am Donnerstag wird es eine Spur wechselhafter.

0: aber danke, jetzt weiß ich.
1: Schönen guten Morgen am Mittwoch mit den Morgengedanken von Gerti Rohrmoser, evangelische Theologin. Und die hat für alle, die mit ein bisschen Wehmut an die sommerlichen Urlaubstage zurückdenken und die gerade noch durch die Urlaubsfotos durchscrollen am Handy ein bisschen und denken, ach, schön war es dort. Da gibt es einen Tipp. Seien Sie dankbar für das Erlebte und offen für das Schöne, das die nächsten Wochen auf Sie wartet.
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3: Der Sommer schenkt uns so viel Schönes. Warme Abende im Gartenlokal, interessante Begegnungen am Urlaubsort, Spaziergänge am Strand, das Plätschern eines Bachlaufs, den Gesang der Grillen in der Dämmerung. Oft merken wir erst im Rückblick, wie reich diese Zeit war. Dankbarkeit bedeutet, genau diesen Reichtum wahrzunehmen. Nicht als Selbstverständlichkeit, sondern als unverhofftes Geschenk. Das ist ein Gefühl, das wir gut in den Herbst mitnehmen können. Dankbarkeit für das, was war, für sonnige Tage, für gemeinsame Momente, für Augenblicke des Staunens. Und gleichzeitig Dankbarkeit für das, was kommt, denn jeder Herbst bringt seine eigenen Schätze mit. Das Farbenspiel der Blätter, den Duft nach Regen, das besonders klare Licht des Himmels und die heimelige Gemütlichkeit in den Wohnungen. Dankbarkeit macht zufrieden. Sie lenkt den Blick weg vom Mangel hin zur Fülle. Wer dankbar ist, spürt, dass das Leben reich und voller kleiner Wunder ist.
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0: Es ist 6:15. Guten Morgen und gute Fahrt mit dem schnellsten Verkehrsservice im Land. Schauen wir zum öffentlichen Verkehr. Bei den Wiener Linien gibt es ein kleines Problem.
1: Da gibt es am Friedrich-Engels-Platz einen Wasserrohrbruch. Die Linie 31 fährt deswegen nicht zwischen der Wechsstraße und Floridsdorf. Sie können da am besten auf die U6 umsteigen. Gute Fahrt.
0: Das Radio Niederösterreich-Wetter beschert uns eine recht sonnige Woche.
1: Jeden Tag erleben wir viel Sonnenschein, wobei auch immer wieder Wolken durchziehen. Heute Nachmittag und am Abend entstehen auch Regenschauer und einzelne Gewitter, vor allem im Süden des Landes. Morgen ist es generell etwas bewölkter und windiger. Doch am Wochenende zeigt sich die Sonne dann schon wieder sehr häufig. Es wird warm, heute bis zu 29, morgen auch und am Freitag und am Samstag dann schon wieder bis zu 31 Grad.

0: 11 Minuten noch, dann ist es 6 Uhr. Schönen guten Morgen am 2. September. Wer hat Lust auf Song Contest? Also nicht Song Contest schauen, sondern mitmachen.
1: Der ORF ist ab sofort auf der Suche nach dem österreichischen Beitrag für den Song Contest in Burgas in Bulgarien. Alexandra Ludwig, wie geht's denn nach Bulgarien?
2: Ja, der Weg nach Burgas ist ab sofort offiziell frei. Der ORF sucht für die Shows vom 11. bis 15. Mai 2027 Solokünstler, Bands oder Musikprojekte aus allen Genres. Wichtig ist vor allem ein starker Song und eine klare eigene Handschrift, die dann auch live vor einem Millionenpublikum überzeugt. Und es gibt dieses Jahr eine ganz wichtige Neuheit bei den Regeln. Bisher durfte man ja schon ab 16 Jahren auf die ESC-Bühne. Ab sofort liegt das Mindestalter für die Teilnahme aber bei 18 Jahren. Wer so alt ist und Österreich im nächsten Jahr beim Song Contest vertreten will, kann also ab sofort seine Songs und Demos bis zum 18. September online unter songcontest.orf.at oder per E-Mail einreichen.
0: Während der Alexander gesprochen hat, habe ich gerade in den Dienstplan geschaut für 2027.
1: Hast du Zeit?
0: Ich hätte frei.
1: Na geh,
0: ja.
1: Na dann,
0: also
1: auf an den Song.
0: Nicht, dass da irgendwelche Gerüchte aufkommen, wenn ich während der Song Contest Woche nicht da bin.
1: Ich würde die so feiern, Andi.
0: Die Informationen zum Bewerbungsverfahren finden Sie zum Nachlesen auf songcontest.orf.at. Geburtsurkunde, ja, gerade nachgeschaut, über 18, das geht sich knapp aus.
1: Das geht sich aus. Bist du nicht schon zu alt?
0: Der war gemein.
1: Danke.

wir suchen die nächste Conchita oder den nächsten Conchita, je nachdem, bewerben songcontest.orf.at. 6 vor 6.

beste Musik zum Munterwerden in guten Morgen Niederösterreich. Stevie Wonder und Love Affair, die bringen uns Richtung 6 Uhr Nachrichten. 5.57 Uhr ist es. Guten Morgen am Mittwoch.

0: Guten Morgen, Niederösterreich. Am Mittwoch, der 2. September ist heute und jetzt gibt es das Wichtigste aus Niederösterreich, Österreich und der Welt mit Birgit Zeiss-Brammer. Es ist 6 Uhr.
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2: Der ehemalige Geschäftsführer von Kika Leiner sitzt seit dem Wochenende in Wien in Untersuchungshaft. Der Manager soll die Notlage von Hochwasseropfern in Niederösterreich ausgenützt haben. Den zahlreichen Kundinnen und Kunden hätten im Rahmen der Soforthilfeaktion Anzahlungen geleistet, sagt Oberstaatsanwältin Alexandra Völkel von der Wirtschafts- und Korruptionsstaatsanwaltschaft.
3: Das war allerdings in einem Zeitpunkt, als dem Beschuldigten nach der Verdachtslage schon klar sein musste, dass das Unternehmen nicht mehr lieferfähig ist. In weiterer Folge haben die Kunden also weder die Möbellieferung erhalten und aber auch die Anzahlung nicht zurückbekommen, weil dann das Insolvenzverfahren über dieses Möbelunternehmen eröffnet worden ist. Laut aktuellem Ermittlungsstand wurden mindestens 4.700 Kunden geschädigt und aktuell ist von einem Gesamtschaden von über 15 Millionen Euro auszugehen.
2: Der Anwalt von Hermann W. weist die Vorwürfe gegen seinen Mandanten entschieden zurück und fordert dessen unverzügliche Enthaftung. Die Spannungen zwischen Berlin und Moskau haben sich infolge des gescheiterten Angriffs mit einer Sprengstoffdrohne am Flughafen Leipzig-Halle nochmals deutlich verschärft. Russlands Präsident Putin bezeichnete die deutschen Strafmaßnahmen gegen sein Land als schweren Fehler und sprach von Beweisfälschung. Das Außenministerium in Moskau hat Gegenmaßnahmen angekündigt. In Tirol und in Niederösterreich hat es in der Nacht leichte Erdbeben gegeben. Das Beben östlich von Innsbruck hatte die Stärke 2,6, das Beben 6 Kilometer westlich von Ebrechtsdorf die Stärke 2,5. In beiden Fällen hat die Bevölkerung von einem Grollen im Untergrund berichtet. Schäden gibt's keine. In der Fußball-Bundesliga bleibt Meister LASK weiterhin ungeschlagen. Im Nachtrag gegen den WAC können die Linzer in Wolfsberg das Spiel nach Rückstand noch drehen, Gerd Petscher.
4: Beim WAC agieren die Linzer ab der 2. Minute nach Rot wegen Torraubs für Wolfsbergs Behonek. Fast das ganze Spiel über in Überzahl, müssen nach einer schwachen ersten Hälfte sogar das 0:1 hinnehmen, drehen aber nach der Pause auf und gewinnen dann durch Tore von Mbuyamba, Bogarde und Schöpf noch mit 3:1. LASK-Trainer Dietmar Küpper.
5: Wir waren die Lochnummer gewesen, wenn wir da Punkte liegen lassen. Zweite Halbzeit haben sie dann richtig gut gemacht.
4: Der WRC und Trainer Thomas Silberberger verlieren hingegen zum ersten Mal seit November des Vorjahres wieder ein Heimspiel und sind in der Bundesliga jetzt 4 Partien ohne Sieg.
6: Irgendwo haben wir unsere Kräfte Tribut zahlen müssen und dann hat es der LASK einfach souverän runtergespielt.
4: LASK holt also im 5. Ligaspiel den 5. Erfolg und führt in der Tabelle vor Rapid. Die Wiener könnten aber heute mit einem Sieg in Salzburg nachziehen. Davor trifft Tabellenschlusslicht Austria Wien auf die WSG Tirol.
2: Und ÖFB-Teamspieler David Affengruber wechselt überraschend von Spanien nach England. Nach einer guten Saison bei Elche zieht es den 25-jährigen Innenverteidiger in die Premier League. Kurz vor Transferschluss unterschreibt der Niederösterreicher bei Fulham einen 4-Jahres-Vertrag. Die beiden Clubs sollen sich auf eine Ablösesumme in Höhe von rund 10 Millionen Euro geeinigt haben.
0: Das Radio Niederösterreich Wetter. Heute scheint oft die Sonne und es wird warm.
7: Es ziehen aber etwas mehr Wolken durch als gestern. Entschuldigung, einzelne Regenschauer oder Gewitter entstehen am Abend in der buckligen Welt. Die heutigen Temperaturen 24 bis 29 Grad. Morgen am Donnerstag geht es auch mit einer Mischung aus Sonnenschein und Wolken durch den Tag und stellenweise kann es auch kurz einmal regnen. In St. Pölten und Wien ist es heiter, es hat 15 Grad. In Ternitz-Potschach regnet es leicht bei 16. Bewölkt ist es in Linz und Eisenstadt bei 17. In Lilienfeld und Graz ist es heiter bei 16. Und auch in Horn und Mistelbach ist es heiter bei 12 Grad.
0: Gleich 4 nach 6. 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
7: Auf den Straßen kommen sie gut voran. Es gibt aber ein Problem bei den Wiener Linien. Am Friedrich-Engels-Platz ist ein Wasserrohrbruch passiert. Die Linie 31 fährt deswegen nicht zwischen der Wechsstraße und Floridsdorf. Sie können aber auf die U-Bahn-Linie U6 umsteigen.
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0: Guten Morgen. Schönen Mittwoch. Guten Morgen.

0: Was baut sie so auf? Um 10 oder jetzt schon 11 nach 6? Höchste Zeit für einen Kaffee.
1: Kaffee für die Chefin fertig?
2: Ja!
0: Was wären wir hier in Österreich ohne unseren Kaffee? 7 von 10 Leuten trinken jeden Tag. Wann ist bei Ihnen soweit?
3: In der Früh schon zum Munterwerden. Aber ansonsten, ich rieche ihn sogar schon gern. Also nicht nur gut schmecken, sondern ich rieche ihn sogar schon gern.
0: Riechen reicht für die meisten nicht. Da dürfen es auch ein paar Tassen sein. Schön über den Tag verteilt.
4: Ja, ich trinke auch in der Früh 2 Tassen.
5: In der Früh, mittags und nachmittags.
6: In der Früh einmal 1 bis 2, am Vormittag 1 und Nachmittag.
0: Der Kaffee-Report hat wieder mal nachgefragt. Auch wenn wir Kaffee bestellen, was wir dann am liebsten bestellen? Cappuccino. Danach kommen Espresso und dann der verlängerte. Silber Eiskaffee könnte halt auch wieder gehen, ne?
7: Ja, bis zu 29 Grad und viel Sonne. Da schmeckt er sicher, ja.

7:15 ist es an diesem Mittwoch. Das sind die größten Hits aller Zeiten in Guten Morgen Niederösterreich. Aus Dirty Dancing, die Ronettes, Be My Baby.

0: 6.18 Uhr ist es. Einen schönen guten Morgen, Niederösterreich. Und danke fürs Mitmachen all jenen, die bei der Schmetterlingszählung mitgemacht haben. 3 Wochen lang hat es da in Österreich geheißen, Augen auf und mitzählen.
1: Die Aufgabe, eine Viertelstunde lang Schmetterlinge an einem sonnigen Ort beobachten und die Sichtungen an die Schmetterlings-App melden.
0: Jetzt sind die Ergebnisse da. Bei mir?
2: 0.
1: Echt? Hast du ja, mitgemacht?
0: Ja. Viertelstunde, geschaut, 0. Aber Platz 3?
1: Der geht an den russischen Bären.
0: Aha.
1: Das ist wirklich ein Schmetterling. Der hat so ganz auffällig schwarz-weiße Streifen. Selbst.
0: Platz 2, das große Ochsenauge. Erkennt man an den bräunlichen Flügeln mit dem großen augenähnlichen Punkt.
1: Und am häufigsten ist der Kaisermantel gesichtet worden mit seinen leuchtend orangen Flügeln und der dunklen Musterung.
0: Alle 3 noch nie gesehen. Noch selten. Vielleicht hätte ich ausgehen sollen.
1: Das war's.
0: Aus dem Auto aussteigen.
1: Nächstes Jahr dann.
0: Okay. Ein seltener Gast in unserem Garten ist der Pelagonienbläuling, wie die Ergebnisse zeigen. Johannes Rüdisser von der Uni Innsbruck sagt.
3: Der Pelagonienbläuling ist insofern eine Besonderheit, weil er mit größter Wahrscheinlichkeit eben über Pelagonien, über Blumen eingeschleppt worden ist, zugewandert ist und andererseits auch profitiert vom wärmeren Klima. Also der scheint sich beginnend auszubreiten, zu etablieren und profitiert natürlich von der breiten Anpflanzung von Pelagonien.
0: Wer gern mehr Schmetterlinge in seinem Garten hätte, dem gelingt es mit dem richtigen Blühangebot, Herr Rüdisser. Was ist das?
3: Bei Blühangebot sprechen wir von nektarhaltigen Pflanzen, also heimischen. Im Sommer zum Beispiel die ganzen Gewürze und Heilkräuter, die hilfreich sind. Im Frühjahr Weiden. Wenn ich solche Pflanzen in meinem Garten anpflanze, dann schaffe ich für die Schmetterlinge ein Nektarangebot.
0: So machen wir das. Weiden, Gewürz und Heilkräuter und dann sehen wir den Kaisermantel.
1: Und jetzt googelst den Kaisermantel, den hast du fix schon einmal gesehen.
0: Schon?
1: Na sicher.
0: Sag, wie schaut der aus?
1: Na so orange und schwarz halt. Punkte, Streifen, hübsch, ja, wie ein Schmetterling.

In 4 Minuten ist es 6:30. Einen guten Morgen Niederösterreich an diesem Mittwoch. Rücktritt vom sportlichen Rücktritt. Das kennen wir von anderen Red Bull-Athletinnen und Athleten ganz gut. Lindsay Vonn ist wieder zurückgekommen, hat es nochmal probiert, hat sich fürchterlich wehgetan. Marcel Hirscher ist nochmal zurückgekommen, hat sich auch wehgetan. Und Benjamin Kao fährt jetzt doch noch weiter. Doppel-Olympiasieger, will's noch einmal wissen, doch nichts mit Radlfahren. Er fährt noch weiter Snowboard, Weltcup und WM. Wie lang er weitermacht und warum, das erzählt er uns in einer Viertelstunde.

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3: In Wien, da beschäftigt alle Öffi-Fahrer immer noch der Wasserrohrbruch am Friedrich-Engels-Platz. Die Linie 31, die Straßenbahn, die fährt nicht zwischen der Wechsstraße und Floridsdorf, aber Sie können da auf die U6 umsteigen. Auf den Straßen sind uns keine Störungen gemeldet. Ich hoffe, Sie kommen gut an Ihr Ziel.
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4: Schönen guten Morgen. Nachdem der Waldviertler Automobilzulieferer Pollmann gestern Insolvenz angemeldet hat, bangen rund 500 Mitarbeiterinnen und Mitarbeiter in Karlstein an der Thaya um ihre Jobs. Es gebe Gespräche mit Investoren, heißt es bei Pollmann, und man wolle den Großteil der Beschäftigten halten. Keine Konsequenzen gibt es bisher im Fall jenes Maßbetriebes aus dem Bezirk St. Pölten, gegen den schon mehrere Anzeigen erstattet worden sind. Obwohl gegen den Besitzer ein Tierhalteverbot ausgesprochen wurde, soll dieser weiter im Stall gearbeitet haben. Bei der Staatsanwaltschaft St. Pölten wurde bisher noch kein Verfahren eingeleitet. Und die Spannungen zwischen Berlin und Moskau haben sich infolge des gescheiterten Angriffes mit einer Sprengstoffdrohne am Flughafen Leipzig-Halle nochmals deutlich verschärft. Russlands Präsident Putin bezeichnete die deutschen Strafmaßnahmen gegen sein Land als schweren Fehler und sprach von Beweisfälschung. Das Außenministerium in Moskau hat jetzt Gegenmaßnahmen angekündigt.
2: Zum Radio Niederösterreich Wetter. Die letzten Ferientage, die werden nochmal ganz schön und warm.
3: Viel Sonne, einige Wolken und bis zu 31 Grad am Wochenende. So gehen diese Sommerferien zu Ende. Also durchaus noch sehr feines Ausflugswetter, sogar Badewetter. Wobei man in der Luft schon auch spürt, finde ich, dass es nicht mehr so drückt, sondern dass der Herbst schon langsam näher rückt. Heute werden es 24 bis 29 Grad. Selbst auf den Bergen sind es heute Mittag um die 14 Grad.
2: 29 Grad, knapp über 30. Das klingt noch nach Sommer, genauso wie Rupert Holmes. Das klingt auch nach Sommer. Pina Colada Song Escape. Guten Morgen mit Silvia Schreiber und Andi Hausmann.
3: Schönen guten Morgen.

0: Guten Morgen, Niederösterreich, am Mittwoch. Die Bilder haben wir alle noch im Kopf. Benjamin Karl nach seiner zweiten goldenen, wie er plötzlich auszieht, da im Zielauslauf. Im Snowboarden hat er alles gewonnen, was es zu gewinnen gibt. Olympia, Gold, WM-Titel, Gesamtweltcup und trotzdem hat er noch nicht genug. Benjamin Karl, 40 ist er jetzt und er hat alle überrascht. Der Mann aus Wilhelmsburg, der in Osttirol lebt, hat den Rücktritt vom Rücktritt bekannt gegeben, Matthias Esmeister.
1: Ja, nach Gold bei den Olympischen Spielen in Italien im vergangenen Winter wollte Benjamin Karl sein Snowboard eigentlich an den Nagel hängen, doch die Liebe zu seinem Brettl war größer.
2: Warum soll man ein Leben wegschmeißen, das einem alles gibt, was man sich jemals erträumt hat und man immer nur fit ist und immer nur die Möglichkeit hat zu gewinnen und vorne mitzumischen, damit Geld zu verdienen, seine Familie zu versorgen und ein happy life zu führen? Gibt's keinen Grund.
1: Nach zweimal Olympia und fünfmal WM-Gold wollte Karl mit 40 als Radsportler durchstarten. Pläne, die der Wilhelmsburger auf Eis gelegt hat.
2: Dann habe ich mir das Schlüsselbein gebrochen, völlig unnötig am Radweg. Und dann habe ich mir gedacht, so, wie viele Watschen vom Schicksal will ich jetzt noch kriegen, bis ich es endlich verstehe, dass der Benji Snowboarder ist und kein Radlfahrer. Ich wollte ja nie meine sportliche Karriere beenden. Ich wollte nur in einen anderen Sport gehen. Und ich fühle mich mit 40 zu jung eigentlich und zu leistungsfähig, um nicht Sportler zu sein.
1: Und deshalb ist die im März anstehende Heimweltmeisterschaft im Montafon auch nicht sein einziges Ziel. Karl ist gekommen, um noch etwas länger zu bleiben.
2: Ich komme jetzt auch nicht nur zurück für die Heim-WM und für diese Saison. Wenn, dann komme ich zurück für die nächsten 4 Jahre auf jeden Fall. Ich habe letzte Saison eine meiner besten Saisonen meines Lebens gehabt. Vielleicht muss ich auch 2 Kniebeugen jetzt noch zusätzlich im Gym machen, damit die Oberschenkel wieder die Maximalkraft erreichen, die sie gehabt haben. Aber sonst bin ich extrem leistungsfähig. Es bedarf der Motivation immer ein großes Ziel und Olympia ist immer ein sehr schönes, großes Ziel, was man sich setzen darf.
1: Dann rechnen wir mal kurz. Die nächsten Winterspiele finden 2030 in Frankreich statt. Dann wäre Karl 44 und könnte nach seinem dritten Olympiagold greifen.
0: Ja, 44 ist kein Alter. Snowboarden, das geht lang. Wenn man sich die Claudia Riegler anschaut, auch Österreicherin, Snowboarderin, die ist 53 und fährt immer noch. Passend zum Thema die Meierin. Gold.

0: Regelung gibt es vom öffentlichen Verkehr in Wien?
1: Am Friedrich-Engels-Platz, da gibt es nach wie vor ein Wasserrohrgebrechen. Die Linie 31, die fährt immer noch nicht zwischen der Wechsstraße und Floridsdorf. Sie können hier auf die U6 umsteigen. Gute Fahrt!

guten Morgen am Mittwoch. Das muss ein Riesenschock gewesen sein für die 500 Mitarbeiterinnen und Mitarbeiter der Firma Pollmann in Karlstein an der Theier, dass sie erfahren haben, dass der Autozulieferer Insolvenz angemeldet hat. Wie es dort jetzt weitergeht, auch was die Arbeitsplätze angeht, das hören Sie gleich im Journal um 7 bei Birgit Zeitzbrammer. In genau 8 Minuten ist es 7 Uhr.

0: Guten Morgen Niederösterreich. Es ist der Mittwoch, der 2. September. Im Journalstudio für Sie Birgit Zeiss-Brammer.
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2: Die Pollmann-Belegschaft im Waldviertel bangt nach der Insolvenz um ihre Arbeitsplätze. Und das Tierhalteverbot gegen den Besitzer eines Mastbetriebes im Bezirk St. Pölten zeigt offenbar keine Wirkung. Konsequenzen gibt es bisher auch keine. Und warm und wechselhaft wird das Wetter heute in Niederösterreich. Groß sind die Sorgen in Karlstein an der Theier im Waldviertel, nachdem gestern der Automobilzulieferer Pollmann Insolvenz angemeldet hat. Rund 500 Mitarbeiterinnen und Mitarbeiter sind betroffen. Wie viele tatsächlich ihren Job verlieren werden, ist noch nicht klar, wie Michelle Kreuzer berichtet.
3: Schichtwechsel bei Pollmann. Mit uns spricht Mitarbeiter Manuel Miksch. Er ist kurz zuvor, genau wie seine Kollegen, über die Insolvenz informiert worden.
4: Ja, ich glaube, die Mehreren sind noch nicht wirklich mit der Realität auseinandergesetzt. Das wird den nächsten Tag dann sagen. Natürlich positiv, hier kann er darauf reagieren. Es geht um einen Arbeitsplatz.
3: Die Produktion laufe weiter. Es gebe Gespräche mit Investoren. Ziel sei es, den Großteil der Beschäftigten zu halten, heißt es von Pollmann. Das hofft auch Karlsteins Bürgermeister Siegfried Walch von der ÖVP.
5: Weil es sind ja viele Arbeitsplätze, es pendeln ja täglich viele Arbeiter und Mitarbeiter ein. Ich glaube, für die ganze Region eine schwierige Situation. Aber ich glaube, man muss das auch wieder positiv betrachten, dass wieder positiv vielleicht weitergeht. Und das ist die Hoffnung.
3: Betriebsrat und Arbeiterkammer seien mit den Beschäftigten im Gespräch, heißt es.
2: Nachdem der Verein gegen Tierfabriken vergangene Woche Anzeige gegen einen Mastbetrieb aus dem Bezirk St. Pölten erstattet hat, zeigt sich jetzt, dass der Fall bisher ohne Konsequenzen geblieben ist. Der Besitzer des Betriebes soll trotz eines Tierhalteverbotes weiterhin im Stall gearbeitet haben. Thomas Puchinger und Max Brosch berichten.
6: Der Mastbetrieb ist für die Behörden nicht unbekannt. Bereits zum vierten Mal hatte der VGT Anzeige erstattet. Im aktuellen Fall geht es vor allem darum, dass der Landwirt weiterhin im Betrieb mit den Tieren arbeiten dürfte. Damit würde er das Haltungsverbot umgehen, und zwar indem die rund 1000 Tiere derzeit formal von der Tochter betreut werden, heißt es aus dem Büro von Tierschutzlandesrätin Susanne Rosenkranz von der FPÖ. Die Zustände im Stall, die auf dem Bildmaterial zu sehen sind, sind laut dem VGT schockierend. Allerdings, amtstierärztliche Kontrollen am 12. August und auch vorgestern hätten die Vorwürfe nicht bestätigt, wie es von den Behörden heißt. Bei der Staatsanwaltschaft St. Pölten wurde bisher noch kein Verfahren eröffnet.
2: Ins Ausland jetzt. Deutschland macht jetzt offiziell Russland für den Drohnenangriff Anfang August am Flughafen Leipzig-Halle verantwortlich und verhängt Strafmaßnahmen. Aus Berlin berichtet Regina Pöll.
7: Drohnenkonfiguration, Sprengstoff und Zündtechnik am Tatort hätten darauf hingewiesen, so Innenminister Alexander Dobrindt.
8: Dass Russland den hybriden Angriff in Leipzig am 4. August zu verantworten hat.
7: Angesichts versuchter Anschläge und Spionage sei es höchste Zeit für klare Worte gewesen, sagt Sicherheitsexperte Nico Lange.
9: Das war militärisch

0: Sprengstoff an Drohnen bei vollbetankten Flugzeugen, das war ganz knapp an einer Katastrophe. Das erfordert doch geradezu, dass man die Täter ermittelt, benennt und dass man Konsequenzen verhängt.
1: Deutschland wird etwa das Generalkonsulat in Bonn schließen und Einreisekontrollen verschärfen. Russland weist die Vorwürfe zurück und kündigt eine, Zitat, spiegelbildliche Reaktion auf die deutschen Maßnahmen an.
2: Um 2.18 Uhr hat in Niederösterreich wieder einmal die Erde gebebt. Das Beben 6 Kilometer westlich von Ebrechsdorf hatte die Stärke 2,5. Die Bevölkerung hat von einem Grollen im Untergrund berichtet. Schäden wurden keine gemeldet. Bei den US Open in New York steht Österreichs beste Tennisspielerin Anastasia Potapova in der zweiten Runde. Wolfgang Eichinger, Potapova besiegt in der Nacht die Lettin Semenistaja klar in 2 Sätzen.
3: Die Rückenprobleme der letzten Wochen waren für die 25-Jährige überhaupt kein Problem und Anastasia Potapova war auch für ihr Auftaktspiel in New York mental perfekt vorbereitet. Eine positive Anspannung hat sie vor dem Spiel gespürt. Von Angst zu scheitern keine Spur.
4: Of course I do feel nervous, but it's a nice nerve. It's not like I'm scared or something.
3: Und Anastasia Potapova hat der Lettin Darja Semenistaja gezeigt, lange will ich nicht auf dem Platz stehen. Nach nur 1 Stunde und 14 Minuten war für die Österreicherin der Arbeitstag auch bereits vorbei. 6:2 und 6:2 der Erfolg. Im Herrenbewerb war für Filip Misulic der Arbeitstag in New York leider auch rasch vorbei. Bei seinem Comeback nach 6 Monaten Verletzungspause verliert der Steirer gegen die Nummer 25 der Welt, den Argentinier Gerundolo, klar in 3 Sätzen. Neben Potapova stehen auch Lili Tak und Juri Rodionow beim Grand-Slam-Turnier in New York in der zweiten Runde.
5: Zum Radio Niederösterreich Wetter jetzt mit Silvia Schreiber. Wettertechnischer recht angenehmer Tag heute.
6: Für einige Stunden scheint wieder die Sonne, es ziehen aber mehr Wolken durch. Am Nachmittag und am Abend kann es auch hier und da regnen. Am ehesten bilden sich in der buckligen Welt Gewitter. Die Temperaturen heute 24 bis 29 Grad. Morgen am Donnerstag wird es dann wechselhaft. Es ist heiter, in St. Pölten hat es 15 Grad, in Wien, Linz, Graz und Klagenfurt 16. In Wiener Neustadt und Eisenstadt ist es bewölkt bei 17 Grad. Wolkenlos ist es in Amstetten, Polsdorf und Innsbruck und in Salzburg bei 13 Grad, in Zwettl bei 9 und in Bregenz bei 14 Grad.
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6: In Wien, da dauert es 10 Minuten länger auf der Tangente Richtung Graz zwischen Hirstetten und dem Knotenprater. Und nach wie vor beschäftigt uns beim öffentlichen Verkehr bei den Wiener Linien ein Wasserrohrbruch am Friedrich-Engels-Platz. Da fährt die Linie 31 immer noch nicht zwischen der Wechsstraße und Floridsdorf. Sie können auf die U6 umsteigen. Gute Fahrt!
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6: Schönen guten Morgen.
5: Mit den größten Hits aller Zeiten. Tom Pettings Herzattacken gibt's gleich nach Take That. Schönen Mittwoch. Pray.

0: 13 Minuten nach 7 ist es. Müssen wir uns da jetzt Sorgen machen um Lionel Richie oder was ist da los? Der Weltstar ist nach einem Konzert in die Intensivstation eingeliefert worden, Silvia.
1: Während eines Auftritts in den USA hat er sich plötzlich unwohl gefühlt, hat sein Team um einen Sessel gebeten und den Song im Sitzen zu Ende gesungen und danach ist er dann ins Spital gebracht worden.
0: Das ist ein Einsatz, dann nur den Song fertig singen. Es ist nicht das erste Mal, vor einigen Wochen erst ist Lionel Richie nach einem Konzert ins Krankenhaus gekommen. Damals ist ihm auf der Bühne schwindlig geworden. Gute Besserung, hoffentlich holt er sich rasch. Wir wünschen ihm alles Gute. Lionel Richie in Guten Morgen Niederösterreich. All Night Long.

0: Guten Morgen Niederösterreich, mitten in der Arbeitswoche. Guten Morgen allen Chefinnen und Chefs im Land. Man sieht wieder, wenn man sich was einfallen lässt für die Mitarbeiterinnen und Mitarbeiter, was das Arbeiten etwas erleichtert, dann zahlt sich das aus. Da kriegt man sogar einen Preis dafür eventuell.
1: Zum Beispiel für einen Fuhrpark, der komplett elektrisch ist und allen Mitarbeitern zur Verfügung steht.
0: Das hat dem Amstettner Ziviltechnikbüro IKW jetzt den VCÖ Mobilitätspreis in Niederösterreich eingebracht. Wolfgang Vogelauer ist der Chef dieser Firma. Dem ist die nachhaltige Mobilität immer schon extrem wichtig gewesen.
2: Und wir haben schon sehr, sehr früh begonnen, die ersten Fahrräder, die ersten Elektroautos anzuschaffen. Und das ist dann, hat sich mit der Zeit entwickelt. Die Angebote sind besser geworden. Dann sind auch steuerliche Möglichkeiten dazugekommen.
1: Ein Teil der Firmen-Elektroautos darf eben auch, wie gesagt, privat genutzt werden. Viele der Beschäftigten sind aber ohnehin mit dem Rad unterwegs oder haben ein Klimaticket und kommen mit dem Zug zur Arbeit.
0: Da liegt halt am Städten auch sehr gut und günstig, was das Zugfahren angeht, an der Westbahn. Ist der Umweltgedanke schon bei allen angekommen in der Firma?
2: Also wir haben schon nur ein paar überzeugte Benzinbrüder, die wären aber wirklich weniger. Und wir dringen insofern auch durch, dass es gibt etliche Mitarbeiter, die sich auch privat schon Elektroauto angeschafft haben. Sie dürfen am Firmenparkplatz auch gratis laden, auch während sogar am Wochenende, wenn sie Zeit haben.
0: Und die Tatsache, dass diese Bemühungen in Sachen Nachhaltigkeit, was die Mobilität angeht, jetzt auch belohnt worden sind, das macht schon auch ein bisschen stolz.
2: Aber auf der anderen Seite denke ich mir, ich kriege jetzt einen Preis für was, was eigentlich vollkommen selbstverständlich ist. Das müsste ja jeder so machen.
0: Na, für den Herrn Vogelauer ist es selbstverständlich. Er und seine Mitarbeiter vom Amstettner Ziviltechnikbüro gehen jedenfalls einmal mit gutem Beispiel voran. Glückwunsch zum Mobilitätspreis.

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4: Die Wiener Linien beschäftigen uns immer noch. Am Friedrich-Engels-Platz ist ein Wasserrohrbruch passiert. Immer noch fährt die Linie 31 nicht zwischen der Wechsstraße und Floridsdorf. Am besten, Sie steigen auf die Linie um 6, U6 um. Und jetzt ist auch bekannt, die Arbeiten, die werden bis mindestens morgen Vormittag dauern. In Wien auf der Straße dauert es 10 Minuten länger auf der Tangente Richtung Graz zwischen Hirstetten und dem Knotenprater. Ansonsten sind uns keine Störungen bekannt. Gute Fahrt!
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5: Schönen guten Morgen. Schlechte Nachrichten gibt's für Öffi-Nutzer. Pendeln wird wieder teurer. Seit Anfang September gelten neue Ticketpreise beim Verkehrsverbund Ostregion. Das Klimaticket für Wien, Niederösterreich und das Burgenland kostet jetzt über 1.000, das Top-Jugendticket über 100 Euro. Der festgenommene Ex-Kicker Leiner-Chef bestreitet, Hochwasseropfer in Niederösterreich betrogen zu haben. Sein Anwalt hat die Vorwürfe gegen seinen Mandanten am Abend zurückgewiesen und dessen unverzügliche Enthaftung gefordert. Hermann W. sitzt derzeit in Untersuchungshaft, weil ihm die Wirtschafts- und Korruptionsstaatsanwaltschaft vorwirft, die Notlage von Hochwasseropfern im Jahr 2024 gezielt ausgenutzt zu haben. Und Österreichs Frauenfußballmeister Austria Wien hat sich zum ersten Mal für die Champions League qualifiziert. Nach der 1:2-Niederlage in Norwegen gewinnen die Wienerinnen das Rückspiel gegen Brambergen mit 4:0 und ziehen damit in die Ligaphase ein. Dort würde auch St. Pölten gerne hin. Dafür müssten die SKN-Frauen heute aber ein 0:3 gegen Juventus Turin aufholen. ORF Sport Plus überträgt ab 20.30 Uhr live.
3: Das klingt schwierig gegen Juventus Turin.
5: Der Glaube zählt.
3: Ganz fest die Daumen drücken. 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Am Nachmittag entstehen halt einzelne Schauer. Meist bleibt es aber trocken und recht sonnig.
4: Wobei es heute wieder mehr Wolken gibt als gestern. Insgesamt wird es aber wieder ein recht sonniger Tag. Und die Temperaturen steigen. Aktuell sind es 16 Grad in Gumpolskirchen und 15 in Reitz. Die Höchstwerte liegen aber heute noch zwischen 24 und 29 Grad. Morgen am Donnerstag wird es dann eine Spur wechselhafter und windiger.
3: Teilnehmerinnen, Teilnehmer für den Song Contest gesucht. Wo, wann, wie Sie Zeit haben sollten, was noch alles dazu gehört. Sie hören es gleich in Guten Morgen Niederösterreich am Mittwoch mit Silvia Schreiber und Andi Hausmann.
4: Guten Morgen.
3: Guten Morgen.
6: 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Sitz den ganzen Tag in einem Büro mit Ausblick auf den Hinterhof, ja ist halt so. Ja, so macht mir das keinen Spaß. Die Kantine in der Firma ist fatal. Immer irgendwas mit Soße ohne Salz.

0: Office. Ich hab die Arbeit gerade neu für mich entdeckt.
1: Ja, ja.
0: Und deshalb gerade in Manila eingecheckt. Ja, die ersten Cocktails sind schon weg. So wie leider auch das Internet. Ja, ja. So macht's

0: Gloria Gaynor in Guten Morgen Niederösterreich am Mittwoch. Wer hat Lust auf Song Contest? Ist ja auch schon wieder ein paar Wochen her. Also, nicht Song Contest schauen. Mitmachen ist gefragt.
1: Der ORF ist ab sofort auf der Suche nach dem österreichischen Beitrag für den Song Contest in Burgas in Bulgarien. Ich habe jetzt da gerade schon 13 Stunden, 29 Minuten fährt man dorthin mit dem Auto.
0: Okay.
1: Alexandra Ludwig, wie geht's wirklich nach Bulgarien?
2: Ja, der Weg nach Burgas ist ab sofort offiziell frei. Der ORF sucht für die Shows vom 11. bis 15. Mai 2027 Solokünstler, Bands oder Musikprojekte aus allen Genres. Wichtig ist vor allem ein starker Song und eine klare eigene Handschrift, die dann auch live vor einem Millionenpublikum überzeugt. Und es gibt dieses Jahr eine ganz wichtige Neuheit bei den Regeln. Bisher durfte man ja schon ab 16 Jahren auf die ESC-Bühne. Ab sofort liegt das Mindestalter für die Teilnahme aber bei 18 Jahren. Wer so alt ist und Österreich im nächsten Jahr beim Song Contest vertreten will, kann also ab sofort seine Songs und Demos bis zum 18. September online unter songcontest.orf.at oder per E-Mail einreichen.
0: Mai 2027, ich habe geschaut im Dienstplan, ich hätte frei.
1: Na geht schon, bis 18. September hast du schon was in der Schublade?
0: Noch nicht.
1: Mhm. Du brauchst auf jeden Fall eine Wind- und Nebelmaschine, dann wird das schon.
0: Und
1: längere,
0: lange Haare. Da gibt's Perücken. Die Infos zum Bewerbungsverfahren finden Sie zum Nachlesen auf songcontest.orf.at. Wir suchen die nächste Conchita, den nächsten Udo Jürgens.

0: heiße Ferienstimmung noch mit der Gumbay Dance Band Sun of Jamaica. 7.47 Uhr haben wir es. Wir schauen auf die Straßen und auf den öffentlichen Verkehr in Wien, Silvia.
1: Bis morgen Vormittag werden da die Arbeiten noch dauern bei dem Wasserrohrbruch am Friedrich-Engels-Platz. Die Linie 31 fährt also weiterhin nicht zwischen der Wegstraße und Floridsdorf. Am besten auf die U6 umsteigen. Und auch in Wien auf den Straßen, da ist ein bisschen was los auf der Tangente Richtung Graz. Zwischen Hirstetten und dem Knoten Prater dauert es im Moment 10 Minuten länger. Das war's aber auch schon. Gute Fahrt.
0: 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Für alle, die noch ein bisschen was vorhaben, sommertechnisch, bitte unbedingt die nächsten Tage ausnutzen. Es wird in dieser letzten Ferienwoche noch mal heiß.
1: Heute werden es einmal 24 bis 29 Grad. Da kann man nach dem Schulsachen kaufen und gerne noch auf ein Eis gehen. Dazu gibt es einiges an Sonne. Im Süden vereinzelt Regenschauer und Gewitter. Morgen am Donnerstag wird es wechselhaft. Da geht es mit einer Mischung aus Sonnenschein und Wolken durch den Tag. Stellenweise kann es in der Früh auch kurz regnen. Die Temperaturen bleiben ähnlich wie heute.
0: Am Freitag sind es dann noch einmal bis zu 31 Grad.
1: Also schon noch einmal Badewetter in diesen Sommerferien. Der Sonnenschein überwiegt, in der Früh können die Wolken noch dichter sein, der Westwind wird kräftig. Am Samstag wird es im Laufe des Tages bewölkter, ein paar Regenschauer ziehen durch, da bleibt es aber spätsommerlich warm, auch mit bis zu 31 Grad.
0: Am Sonntag gibt es viel Sonne und bis zu 30 Grad. Na, der Sommer schaut nochmal vorbei.
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0: 7 vor 8 ist es. Guten Morgen. Musicalstar Maya Hackford wird demnächst 60. Wie sie den feiern wird, das verrät sie uns heute am Vormittag. Sie ist zu Gast nach 11 auf Radio Niederösterreich.
1: Ihren großen Durchbruch hat sie gefeiert, damals mit dieser Rolle, die der Elisabeth im gleichnamigen Musical.
2: Ich

0: tausendmal hat sie die Elisabeth in Wien gespielt und ich glaube, mindestens so oft habe ich das damals angeschaut.
1: Kannst auch schon mitsingen.
0: Ja, alles.
1: Dann auch in Italien, in Japan, sogar in China, wobei dort war sie sogar schon vorher ein Star.
2: Wo wir dann waren in 2014 in Shanghai, die Chinesen haben eigentlich mich zum Star gemacht über die DVD. Also ich wurde zum Star, ohne dass ich leiblich da viel war. Aber

0: Das war echt so, wow, cool, man wird ein Star über die DVD. Also ich habe Elisabeth wahnsinnig viel zu verdanken.
1: Maja Hagfort heute zu Gast nach 11 bei Ursula Pucher am Vormittag.

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4: Guten Morgen, Niederösterreich. Am Mittwoch, dem 2. September. Im Journalstudio für Sie, Birgit Zeitz-Brammer.
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6: Die Öffi-Tickets in der Vorregion sind wieder teurer geworden. Und der ehemalige Geschäftsführer von Kicker Leiner bestreitet, Hochwasseropfer in Niederösterreich betrogen zu haben. Warm und wechselhaft wird das Wetter heute bei uns. Schönen guten Morgen. Schlechte Nachrichten für Öffi-Nutzer. Seit Anfang September gelten neue, teurere Ticketpreise beim Verkehrsverbund Ostregion. Die Preiserhöhungen betreffen die regionalen Klimatickets, aber auch die Preise für Jahreskarten und Jugendtickets sind gestiegen. Nicola Höpfel und Theresa Feiertag informieren.
7: Schon im Juli wurden die Preise für Einzel- und Tagestickets erhöht. Jetzt folgen auch andere Ticketkategorien. So kosten etwa Jahreskarten um 3,5% mehr. Das Klimaticket für die Metropolregion kostet jetzt 1019 Euro. Das sind um 19 Euro mehr als bisher. Dieses Ticket gilt in Wien, Niederösterreich und dem Burgenland. Schüler und Lehrlinge müssen ebenfalls tiefer in die Tasche greifen. Das Top-Jugend-Ticket kostet erstmal mehr als 100 Euro. Mit dem Ticket können Jugendliche das ganze Jahr in der gesamten Ostregion fahren. Und auch das Ticket, das nur für den Schulweg gültig ist, wird teurer. Keine Preisänderungen gibt es übrigens bei den Freizeit- und Wochenendtickets.
6: Großer Polizeieinsatz derzeit nach einer Explosion am Hauptbahnhof im deutschen Augsburg. Berichten zufolge ist in einem Gebäudedurchgang ein Gegenstand explodiert. Mehrere Menschen sollen ein Knalltrauma erlitten haben. Fensterscheiben sollen zu Bruch gegangen sein. Die Hintergründe sind noch unklar. Der ehemalige Geschäftsführer von Kicker Leiner bestreitet, Hochwasseropfer in Niederösterreich betrogen zu haben. Sein Anwalt hat die Vorwürfe gegen seine Mandanten am Abend zurückgewiesen und dessen unverzügliche Enthaftung gefordert. Hermann W. sitzt derzeit in Untersuchungshaft, weil ihm die Wirtschafts- und Korruptionsstaatsanwaltschaft vorwirft, die Notlage von Hochwasseropfern im Jahr 2024 gezielt ausgenutzt zu haben. Denn zahlreiche Kundinnen und Kunden hätten im Rahmen der Soforthilfeaktion Anzahlungen geleistet, sagt Oberstaatsanwalt Weltin Alexandra Vöckel von der Wirtschafts- und Korruptionsstaatsanwaltschaft.
8: Das war allerdings in einem Zeitpunkt, als dem Beschuldigten nach der Verdachtslage schon klar sein musste, dass das Unternehmen nicht mehr lieferfähig ist. In weiterer Folge haben die Kunden also weder die Möbellieferung erhalten und aber auch die Anzahlung nicht zurückbekommen, weil dann das Insolvenzverfahren über dieses Möbelunternehmen eröffnet worden ist.
6: Laut aktuellem Ermittlungsstand wurden mindestens 4.700 Kundinnen und Kunden geschädigt. Die Wirtschafts- und Korruptionsstaatsanwaltschaft geht von einem Gesamtschaden von über 15 Millionen Euro aus. Nachdem der Waldviertler Automobilzulieferer Pollmann gestern Insolvenz angemeldet hat, bangen rund 500 Mitarbeiterinnen und Mitarbeiter in Karlstein an der Thaya um ihre Jobs. Es gäbe Gespräche mit Investoren, heißt es bei Pollmann, und man wolle den Großteil der Beschäftigten halten. Das hofft auch Karlsteins Bürgermeister Siegfried Walch von der ÖVP.
9: Weil es sind ja viele Arbeitsplätze, es pendeln ja täglich viele Arbeiter und Mitarbeiter ein. Ich glaube, für die ganze Region eine schwierige Situation. Aber ich glaube, man muss das auch wieder positiv betrachten, dass wieder positiv vielleicht weitergeht, und das ist die Hoffnung.
6: Betriebsrat und Arbeiterkammer seien mit den Beschäftigten im Gespräch, heißt es. Den größten Erfolg der Vereinsgeschichte feiern die Fußballerinnen von Austria Wien. Mit einem 4:0-Erfolg gegen Brambergen hat sich Österreichs Meister gestern erstmals für die Ligaphase der Champions League qualifiziert. Deutlich schwieriger wird die Aufgabe heute für St. Pölten. Die SKN-Frauen brauchen im Playoff-Rückspiel bei Juventus Turin ein kleines Fußballwunder, Matthias Eismeister.
10: Der Traum von einem Platz in der Champions League, er wird für die St. Pöltenerinnen heute wohl platzen. Nach der 0:3-Heimniederlage gegen Juventus Turin gibt sich Trainer Laurent Fassot keinen Illusionen hin. Der Aufstieg liegt für sein Team in weiter Ferne. Das dritte Gegentor im Hinspiel war einfach zu viel. Wir haben gewusst, dass es schwer werden würde. Jetzt ist es wichtig, dass wir aus unseren Fehlern lernen und uns im Rückspiel verbessern. Ziel für St. Pölten ist es, sich mit Anstand von der Königsklasse zu verabschieden. ORF Sport Plus überträgt das Rückspiel in Italien ab 20.30 Uhr live. Die internationale Reise geht für die SKN-Frauen auf jeden Fall weiter. Bei einem Aus gegen Juventus würde man in den eine Stufe tieferen Europacup umsteigen.
6: Und ÖFB-Teamspieler David Affengruber wechselt überraschend von Spanien nach England. Der 25-jährige Innenverteidiger von Elche wechselt in die Premier League. Kurz vor Transferschluss hat der Niederösterreicher bei Fulham einen 4-Jahres-Vertrag unterschrieben, kolportierte Ablösesumme rund 10 Millionen Euro.
4: Zum Radio Niederösterreich Wetter jetzt. Heute scheint oft die Sonne und es wird warm.
11: Es ziehen aber etwas mehr Wolken durch als gestern. Einzelne Regenschauer oder Gewitter können auch entstehen, am ehesten am Abend in der buckligen Welt. Die heutigen Temperaturen 24 bis 29 Grad. Morgen am Donnerstag geht es mit einer Mischung aus Sonnenschein und Wolken durch den Tag und stellenweise kann es auch kurz regnen. In St. Pölten sind die Wolken gerade recht dicht, es hat 16 Grad. In Wien und Eisenstadt ist es wolkenlos bei 17, in Wiener Neustadt wolkig 18, in Weidhofen an der Ips wolkenlos 14, in Krems und Gänserndorf ist es heiter bei 16, in Linz und Graz ist es auch wolkenlos und es hat 16 Grad.
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11: Wir schauen zum öffentlichen Verkehr nach Wien. Die Linie 31, die Straßenbahn, die fährt nicht zwischen dem Friedrich-Engels-Platz und Floridsdorf. Grund ist ein Wasserrohrbruch. Am besten Sie steigen auf die U6 um und die Arbeiten, die werden bis mindestens morgen Vormittag dauern. Auf den Straßen Wiens ist einiges los. Auf der Tangente Richtung Graz zwischen Herstetten und dem Knoten Prater dauert es 10 Minuten länger. Frühverkehr hat auch eingesetzt. Der SC auf der Nordbrücke stadteinwärts, auf der A22 vor der Auffahrt zur Nordbrücke und auf der Altmannsdorfer Straße stadtauswärts. Ich wünsche eine gute Fahrt.
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11: Schönen guten Morgen.
4: Guten Morgen. Noch vor 8:30 hören wir einmal rein, welche Vögel am beliebtesten sind, wenn es um den Gesang geht und wen wir gar nicht aushalten. Also ich kann da aus eigener Erfahrung sagen, Tauben nerven mich wahnsinnig.
11: Wo hast du Tauben in der Nähe?
4: In der Nachbarschaft.
11: Aha.
4: Und dann sitzen die auf dem Baum und machen hu.
11: Und was machst du dann?
4: Ich halte mir die Ohren zu oder gehe rein.
11: Oder schießt mit
4: nein,
11: irgendwas?
4: Nein.
11: Ach, so
4: nein,
11: schlimm ist
4: Gottes
11: nicht. Okay.
4: Also, ich denke mal, ja, ich hätte auch was anderes singen können. Es könnte auch schlimmer sein. Krähe.
11: Ja.
4: Welche dann ganz beliebt sind, wenn wir gern hören. Schwalben zum Beispiel. Finde ich ganz nett. Sie hören es noch in dieser halben Stunde. Ich sehe schon, du bist nicht so wahnsinnig begeistert.
11: Na gut, dass du dich so auskennst mit den Vögeln.

0: Viertel neun. Vielleicht sind Sie schon im Büro, in der Arbeit. Da ist die Frage wichtig.
1: Kaffee für die Chefin fertig?
2: Ja!
0: Was wären wir in Österreich ohne unseren Kaffee? 7 von 10 Leuten trinken jeden Tag. Wann am liebsten?
3: In der Früh schon zum munter werden, aber ansonsten, ich rieche ihn sogar schon gern. Also nicht mal gut schmecken, sondern ich rieche ihn sogar schon gern.
0: Riechen reicht für die meisten nicht. Da dürfen es ein paar Tassen sein, schön über den Tag verteilt.
4: Ja, ich trinke auch in der Früh 2 Tassen.
5: In der Früh, mittags und nachmittags.
6: In der Früh einmal 1 bis 2, am Vormittag 1 und Nachmittag.
0: Und wenn wir Kaffee bestellen und nicht selber machen, dann am liebsten Cappuccino. Dann kommen auf Platz 2 Espresso und auf Platz 3 der Verlängerte. Eiskaffee, Silvia, könnt Sie heute eventuell auch noch ausgehen bei den Temperaturen?
7: Ja, auf jeden Fall, bis zu 29 Grad. Doch eine gute Abkühlung, oder?
0: Mmh.

0: 8.22 Uhr. Guten Morgen, Niederösterreich. Fenster auf, frische Luft rein und das Vogelgezwitscher, das lassen wir auch gleich rein.
1: Für viele von uns gehört Vogelgesang ja zu den angenehmsten Geräuschen der Natur. Aber man muss es so sagen, nicht jeder Vogel klingt gleich schön.
0: Das ist jetzt auch wissenschaftlich untersucht worden. Wir Menschen mögen vor allem abwechslungsreiche Gesänge. Auch hohe Töne kommen gut an, solange sie nicht zu laut sind, sagt der Studienautor Christoph Randler.
2: Man kann sich vielleicht vorstellen, so ganz hohe Töne erinnern entfernt an eine Kreissäge und ganz tiefe Töne Richtung Verkehrslärm.
1: Rund 120 verschiedene Vogelstimmen sind den Studienteilnehmern vorgespielt worden und die haben dann Punkte vergeben.
0: Die Siegerin dieses Wettsingens, ganz klar, die Amsel. Ist auch schön.
1: Voll süß.
0: Auch die Kohlmeise hört man gern.
1: Weniger beliebt sind hingegen die krächzende Schleiereule und die Krähe.
0: Da sieht man gleich den Nebel.
1: Ja, voll, voll. Grausig, Herbst und schier.
0: Niesel. Warum wirken manche Vogelgesänge so beruhigend auf uns? Das hängt vermutlich mit der Menschheit.

0: menschlichen Evolution zusammen?
1: Evolutionsbiologisch gesehen auf die letzten Jahrtausende kann zum Beispiel so ein Vogelgesang auch darauf hindeuten, dass gerade keine Gefahr droht. Also Vögel hören zum Beispiel auf zu singen, wenn ein Unwetter kommt, Stürme kommen oder sowas. Das könnte dann einfach eine beruhigende Wirkung haben.
0: Diese Studienergebnisse sind deswegen auch für die Gestaltung von Räumen recht interessant.
2: Da, wo das Stresslevel hoch ist, zum Beispiel in Wartezimmern oder auch auf Bahnhöfen, können die natürlichen Klänge im Hintergrund helfen, dass wir uns wohler fühlen.
0: Zumindest solange keine Krähe dazwischen funkt. Stellen Sie sich vor, Sie warten beim Zahnarzt zum...
2: Da passt die Stimmung.
0: Da hören wir doch lieber die Amsel.

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4: 10 Minuten länger dauert es auf der Tangente Richtung Graz zwischen Hirstetten und dem Knoten Prater. Und es gibt auch 10 Frühverkehr auf der Nordbrücke stadteinwärts, auf der A22 vor der Auffahrt zur Nordbrücke und auf der Altmannsdorfer Straße stadtauswärts. Ich wünsche eine sichere Fahrt.
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5: Die neuen Angriffe in der Golfregion treiben die Preise für Öl und Gas weiter in die Höhe. Besonders beim Erdgas geht die Entwicklung steil nach oben. In Europa kostet die Megawattstunde mit mehr als 70 Euro so viel wie seit 3 Jahren nicht mehr. Keine Konsequenzen gibt es bisher im Fall jenes Mastbetriebes aus dem Bezirk St. Pölten, gegen den schon mehrere Anzeigen erstattet worden sind. Obwohl gegen den Besitzer ein Tierhalteverbot ausgesprochen wurde, soll dieser weiter im Stall gearbeitet haben. Bei der Staatsanwaltschaft St. Pölten wurde bisher noch kein Verfahren eingeleitet. Und in der Fußball-Bundesliga ist Meister LASK weiter nicht zu stoppen. Die Linzer gewinnen die Nachtragspartie in Wolfsberg 3:1 und lachen nach 5 Siegen in 5 Spielen vorerst von der Spitze. Heute geht es weiter mit den Duellen Austria gegen Tirol und Salzburg gegen Rapid.
3: Zum Radio Niederösterreich Wetter. Eine recht sonnige Woche ist es wieder.
4: Jeden Tag erleben wir viel Sonnenschein, wobei auch immer wieder Wolken durchziehen. Heute Nachmittag und am Abend entstehen auch Regenschauer und einzelne Gewitter, vor allem im Süden des Landes. Morgen am Donnerstag ist es generell etwas bewölkter und windiger. Am Wochenende zeigt sich dann die Sonne schon wieder sehr häufig und es wird warm. Heute bis zu 29, morgen auch und am Freitag und Samstag wieder bis zu 31 Grad.
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4: Guten Morgen.
3: Anscheinend gehört es für einen Spitzensportler dazu, dass man mal zurücktritt, dass man dann wieder anfängt.
4: Naja, das ist wahrscheinlich langweilig zu Hause, oder?
3: Der Rücktritt vom Rücktritt. Jetzt auch bei Benny Karl. Der fährt weiter Snowboard, jetzt doch nicht mit dem Radl, sondern Snowboard. Warum er wieder anfängt, warum er da weitermacht, wo er aufgehört hat, wie lange er weitermachen wird, Sie hören es gleich. Einen guten Morgen wieder, Österreich. Schön, dass Sie da sind.

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0: Guten Morgen am Mittwoch. Wir erinnern uns noch an die Bilder Benjamin Karl, wie er Gold gewonnen hat und sich dann halbnackt ausgezogen.
1: Oben ohne hat er da gefeiert im Ziel.
0: Sich in den Schnee geworfen hat vor lauter Freude und dann hört er einfach auf nach Olympiagold. WM-Titel hat er gewonnen, Gesamtweltcup, zweimal Olympiagold. Trotzdem hat er gesagt, er hört auf,

0: Aber jetzt mit 40 hat er doch noch nicht genug. Der Wilhelmsburger hat alle überrascht und seinen Rücktritt vom Rücktritt bekannt gegeben, Matthias Essmeister vom Sport.
1: Ja, nach Gold bei den Olympischen Spielen in Italien im vergangenen Winter wollte Benjamin Karl sein Snowboard eigentlich an den Nagel hängen, doch die Liebe zu seinem Brettl war größer.
2: Warum soll man ein Leben wegschmeißen, das einem alles gibt, was man sich jemals erträumt hat? Und man immer nur fit ist und immer nur die Möglichkeit hat zu gewinnen und vorne mitzumischen, damit Geld zu verdienen, seine Familie zu versorgen und ein happy life zu führen. Gibt's keinen Grund.
1: Nach zweimal Olympia und fünfmal WM-Gold wollte Karl mit 40 als Radsportler durchstarten. Pläne, die der Wilhelmsburger auf Eis gelegt hat.
2: Dann habe ich mir das Schlüsselbein gebrochen, völlig unnötig am Radweg. Und dann habe ich mir gedacht, so wie viele Watschen vom Schicksal will ich jetzt noch kriegen, bis ich es endlich verstehe, dass der Benji Snowboarder ist und kein Radlfahrer. Ich wollte ja nie meine sportliche Karriere beenden. Ich wollte nur in einen anderen Sport gehen. Und ich fühle mich mit 40 zu jung eigentlich und zu leistungsfähig, um nicht Sportler zu sein.
1: Und deshalb ist die im März anstehende Heimweltmeisterschaft im Montafon auch nicht sein einziges Ziel. Karl ist gekommen, um noch etwas länger zu bleiben.
2: Ich komme jetzt auch nicht nur zurück für die Heim-WM und für diese Saison, wenn, dann komme ich zurück für die nächsten 4 Jahre auf jeden Fall. Ich habe letzte Saison eine meiner besten Saisonen meines Lebens gehabt. Vielleicht muss ich auch 2 Kniebeugen jetzt noch zusätzlich im Gym machen, damit die Oberschenkel wieder die Maximalkraft erreichen, die sie gehabt haben. Aber sonst bin ich extrem leistungsfähig. Es bedarf der Motivation immer ein großes Ziel und Olympia ist immer ein sehr schönes, großes Ziel, was man sich setzen darf.
1: Dann rechnen wir mal kurz. Die nächsten Winterspiele finden 2030 in Frankreich statt. Dann wäre Karl 44 und könnte nach seinem 3. Olympiagold greifen.
0: Ja, 44 ist kein Alter. Snowboarden kann man lang und vor allem, wenn man sagen kann, ich bin zu leistungsfähig, um nicht Sportler zu sein, dann ist das einmal eine Aussage. Claudia Riegler zum Beispiel, auch Snowboarderin, die ist 53 und fährt auch immer noch.
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0: Es ist gleich 8:45. Wir schauen noch einmal auf die Straßen mit dem schnellsten Verkehrsservice im Land.
1: In Wien dauert es 10 Minuten länger auf der Tangente Richtung Graz zwischen Herstetten und dem Knoten Prater. C geht es außerdem auf der Nordbrücke stadteinwärts voran, auf der A22 vor der Auffahrt zur Nordbrücke und auf der Altmannsdorfer Straße stadtauswärts. Und bei den Wiener Linien beschäftigt uns nach wie vor dieser Wasserrohrbruch am Friedrich-Engels-Platz. Die Linie 31 fährt weiterhin nicht. Zwischen dem Friedrich-Engels-Platz und Floridsdorf steigen Sie auf die U-Bahn-Linie U6 um. Die Arbeiten dauern bis mindestens morgen Vormittag.

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1: Jungfrau, lassen Sie sich nicht unter Druck setzen. Sie brauchen Zeit und Ruhe, um die richtigen Entscheidungen treffen zu können.
2: Waage, haben Sie Geduld, überstürzen Sie nichts. Verschieben Sie einige Arbeiten, schalten Sie ab und lassen Sie sich von Ihrem Partner oder Ihrer Partnerin verwöhnen.
1: Skorpion, neue Chancen könnten sich bieten. Greifen Sie zu.
2: Schütze, freuen Sie sich auf gemütliche Stunden mit Ihrer Familie und Ihren Freunden.
1: Steinbock, über ein Problem im Familienkreis dürfen Sie sich nicht einfach hinwegsetzen. Nehmen Sie sich Zeit für ein Gespräch.
2: Wassermann, der Liebesstern strahlt hell. Gönnen Sie sich und Ihrem Herzenspartner oder Ihrer

0: echt schwer. Seien Sie weniger kritisch, sehen Sie über störende Kleinigkeiten hinweg.
1: Und Löwe, wenn Sie Ihr Bestes geben, zahlt sich das aus. Der Tag klingt im Kreise Ihrer Lieben harmonisch aus.

0: One Night in Bangkok. Murray Head in Guten Morgen Niederösterreich. Durch den Vormittag geht's mit Ursula Pucher. Hallo.
1: Hallo.
0: Ich habe mir heute schon gedacht, wenn ich eine Rolle tausendmal und vielleicht sogar öfter spielen müsste, dürfte, sollte, dann weiß ich nicht, ob ich es dann noch aushalten würde, diese Rolle. Aber Maya Hagfert ist extrem dankbar für die Rolle.
1: Ja, Elisabeth hat sie zum Star gemacht und das hält sich ja jetzt schon sehr, sehr lange. Sie hat mehr als 36 Rollen gespielt. Jetzt feiert sie einen runden Geburtstag, wir dürfen sagen den 60er. Mhm. Und es ist noch lange kein Ende der Karriere in Sicht. Was ihr da immer wieder so taugt und wie sie den Runden feiert, das besprechen wir. Sie kommt nämlich heute zu uns.
0: Maya Hagfert, zu Gast nach 11 bei Ursula Pucher am Vormittag.

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1: Einen schönen Mittwochvormittag, das Wichtigste aus Niederösterreich, Österreich und der Welt mit Birgit Zeiss-Brammer. Es ist 9 Uhr.
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3: Die neuen Angriffe in der Golfregion treiben die Preise für Öl und Gas weiter in die Höhe. Besonders beim Erdgas geht die Entwicklung steil nach oben. In Europa kostet die Megawattstunde mit mehr als 70 Euro so viel wie seit 3 Jahren nicht mehr. Volker Obermeier informiert.
4: Neben den Angriffen im Nahen Osten lässt die Furcht vor Lieferengpässen die Preise steigen. Die Golfregion ist für die Gasversorgung zentral. Fehlen Kapazitäten, dann macht sich das im Verkauf bemerkbar, sagt der Analyst Jens Czernowski.
5: Momentan haben wir, seitdem wir kein Gas mehr aus Russland bekommen können, viel mehr Nachfrage und viel zu wenig Angebot. Und das lässt den Preis quasi in die Höhe schießen.
4: In Asien sowie in Europa brauchen etwa die Chemie- und die Halbleiterindustrie Gas und Gasprodukte. In Europa wiederum steigt außerdem der Bedarf, weil vor der Heizsaison die Speicher noch nicht ausreichend gefüllt sind. Je länger die Angriffe im Nahen Osten dauern, desto wahrscheinlicher werden weitere Lieferunterbrechungen, auch weil es an Transportmöglichkeiten per Schiff mangelt. Höhere Kosten auch beim Öl befeuern wiederum die Teuerung.
3: Die Drohnenattacke am Leipziger Flughafen führt zu Spannungen zwischen Berlin und Moskau. Für die deutsche Regierung steckt Russland hinter der gescheiterten Attacke Anfang August. Sie hat Sanktionen gegen Deutschland verhängt, wie etwa in Ausweisung zahlreicher Diplomaten. Die Strafmaßnahmen seien ein schwerer Fehler, sagt Russlands Präsident Putin und kündigt Gegenmaßnahmen an. Nach den EU-Verteidigungsministern kommen heute in Irland die EU-Außenminister zu Beratungen zusammen. Es geht um Unterstützung für die Ukraine und Sanktionen gegen Israel. Diskutiert werden soll auch erneut, was mit dem eingefrorenen russischen Vermögen passieren soll. Nachdem der Verein gegen Tierfabriken vergangene Woche Anzeige gegen einen Mastbetrieb aus dem Bezirk St. Pölten erstattet hat, zeigt sich jetzt, dass der Fall bisher ohne Konsequenzen geblieben ist. Der Besitzer des Betriebes soll trotz eines Tierhalteverbotes weiterhin im Stall gearbeitet haben. Thomas Buchinger und Max Brosch berichten.
6: Der Mastbetrieb ist für die Behörden nicht unbekannt. Bereits zum 4. Mal hatte der VGT Anzeige erstattet. Im aktuellen Fall geht es vor allem darum, dass der Landwirt weiterhin im Betrieb mit den Tieren arbeiten dürfte. Damit würde er das Haltungsverbot umgehen, und zwar indem die rund 1000 Tiere derzeit formal von der Tochter betreut werden, heißt es aus dem Büro von Tierschutzlandesrätin Susanne Rosenkranz von der FPÖ. Die Zustände im Stall, die auf dem Bildmaterial zu sehen sind, sind laut dem VGT schockierend. Allerdings, amtstierärztliche Kontrollen am 12. August und auch vorgestern hätten die Vorwürfe nicht bestätigt, wie es von den Behörden heißt. Bei der Staatsanwaltschaft St. Pölten wurde bisher noch kein Verfahren eröffnet.
3: Heute beginnt das Filmfestival von Venedig. Mehr als 20 Filme rittern bis 12. September um den Hauptpreis, den Goldenen Löwen. Bereits heute erhält US-Schauspieler George Clooney den Goldenen Löwen für sein Lebenswerk. Wettertechnisch ist es ein recht angenehmer Tag heute, Ursi Bucher.
1: Es ziehen heute zwar ein paar mehr Wolken durch als gestern, ein paar Regenschauer sind auch möglich am Abend, vor allem in der buckligen Welt, aber es wird wieder sehr angenehm warm bei 24 bis 29 Grad und zwischendrin geht sich auch immer ein bisschen Sonnenschein aus. Morgen am Donnerstag gibt es dann auch Sonne und Wolken, stellenweise kann es auch morgen wieder kurz regnen. 21 Grad haben wir jetzt in Wiener Neustadt, 19 in Tulln, 18 Grad in St. Pölten und Wien, 17 in Langenlois und 16 Grad in Mistelbach. 9:04, Radio Niederösterreich mit dem schnellsten Verkehrsservice im Land. Wir schauen gleich wieder zu den Öffis bei den Wiener Linien am Friedrich-Engels-Platz. Gibt es ein Wasserrohrgebrechen? Die

0: Linie 31. Fährt daher nicht zwischen dem Friedrich-Engels-Platz und Floridsdorf. Am besten, Sie steigen da auf die U6 um. Die Arbeiten werden noch mindestens bis morgen Vormittag dauern. Und auf der B14, der Klosterneuburger Straße, da ist ein Unfall passiert beim Kallenberger Dorf. Da gibt es in beiden Richtungen Stau und Sie brauchen eine Viertelstunde länger als sonst. A22, Donauuferautobahn in Richtung Stockerau. Der Kaiser-Mühlen-Tunnel ist kurz gesperrt. Im Tunnel hat eine Motorradfahrerin eine Panne. Der Streckendienst der ASFINAG ist unterwegs. 10 Minuten länger dauert es auf der Tangente Richtung Graz, zwischen Hirstetten und dem Knoten Prater und auch in der Westeinfahrt zwischen Ober-St. Veit und Unter-St. Veit.
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0: Tja, jetzt machen wir uns mal einen Cappuccino. Ja? Laut Kaffeestudio ja der beliebteste Kaffee von uns Österreichern. Und die beliebteste Musik, die gibt's auch dazu. Billy Joel, eindeutig dabei bei den größten Hits aller Zeiten. Patsy Gallants. Und wir starten gleich mit richtig viel Energie rein. Katrina and the Waves. Das ist Ihr Vormittag mit Radio Niederösterreich.

0: geht's gleich mit guter Laune durch diesen Mittwochvormittag und in der Hinterbrühl im Bezirk Mödling. Da geht diese Woche sowieso die Post ab, David Pearson.
1: Auf der Römerwand steigt die Brühler Wiesen. Am Freitag geht's um 16 Uhr los. Am Abend dann Party und DJ Night. Am Samstag um 13 Uhr Frühshoppen mit der Gieshübler Musikkapelle und am Abend spielt die Band Blue Donkey. Georg Danzer wäre heuer 80 geworden und deshalb wird am Freitag auf der Donaubühne Tulln groß gefeiert. Mit dabei sind zum Beispiel Monika Ballwein, Caro Fuchs, Ina Regen, Katharina Strasser, Maria Bill und viele mehr. Konzertstart 19.30 Uhr. Großes österreichisches Blasmusikfest am Samstag von 11 bis 18 Uhr auf vielen Plätzen in der Wiener Innenstadt. Am Sonntag findet im Kurzentrum Ludwigsdorf in Bad Deutsch-Altenburg von 10 bis 14 Uhr der erste Herbstbrunch statt. Mit allem, was man für ein extra langes, spätes Frühstück braucht. Weitere Veranstaltungshinweise finden Sie auf noe.orf.at unter den Tipps.
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klingen sie gut durch diesen Mittwochvormittag. 9:30 ist es, Radio Niederösterreich da. 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A5 Nordautobahn Richtung Wien. Zwischen Schrick und Gavenstal Nord. Ein PKW mit einer Panne steht da auf der Überholspur. Fahren Sie da bitte ganz besonders vorsichtig. In Wien dauert es noch 10 Minuten länger auf der Tangente Richtung Graz. Zwischen Hirschstetten und der Praterbrücke. Und in der Westeinfahrt zwischen Ober-St. Veit und Unter-St. Veit. Und noch eine Meldung von den Wiener Linien. Am Friedrich-Engels-Platz gibt es ein Wasserrohrgebrechen. Die Linie 31 fährt daher nicht zwischen dem Friedrich-Engels-Platz und Floridsdorf. Am besten, Sie steigen auf die U6 um. Das Ganze wird mindestens bis morgen Vormittag dauern. Schauen wir weiter zum Wetter. Da gibt es heute schon einiges an Sonnenschein. Es ist aber nicht ganz ungetrübt. Es sind auch schon ein paar dichtere Wolken mit dabei. Gegen Abend kann es dann so vor allem im Bereich der buckligen Welt auch ein paar Regenschauer und stellenweise auch Gewitter geben. Die Temperaturen sind aber auch heute wieder sehr angenehm. 24 bis 29 Grad gehen sich aus.

0: Einen schönen Vormittag mit Radio Niederösterreich. 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
0: 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Schönen Mittwochvormittag.

Achtung, das ist wichtig. Wir unterbrechen das Programm für eine Geisterfahrermeldung. Achtung in Niederösterreich. Auf der S33 der Kremser Schnellstraße kommt Ihnen zwischen dem Knoten St. Pölten und dem Knoten Traismauer ein Geisterfahrer entgegen. Auf der S33 der Kremser Schnellstraße zwischen dem Knoten St. Pölten und dem Knoten Traismauer fahren Sie bitte in beiden Richtungen vorsichtig und überholen Sie nicht. Wir geben Entwarnung, sobald der Geisterfahrer die Schnellstraße verlassen hat.

0: Das ist der Mittwochvormittag, das Wichtigste aus Niederösterreich, Österreich und der Welt mit Birgit Zeiss-Brammer. Es ist 10 Uhr.
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2: Die militärischen Auseinandersetzungen zwischen den USA und dem Iran werden heftiger. Die amerikanischen Streitkräfte haben laut eigenen Angaben mehrere Stellungen der Revolutionsgarden im Südosten der Straße von Hormus angegriffen. Laut dem Iran sind dabei mehrere Zivilisten getötet und Dutzende verletzt worden. Hartmut Fiedler berichtet.
3: Die Angriffe der USA waren kaum vorbei. Da folgten die heftigen iranischen Gegenschläge. Raketen und Drohnen wurden abgefeuert. Ziele waren angeblich amerikanische Stützpunkte in Bahrain, Jordanien und im Irak. Dabei sollen US-Soldaten getötet worden sein, was die Amerikaner allerdings bestreiten. Tödlich waren davor die Angriffe gegen iranische Stellungen. In Sirik, östlich der Hafenstadt Bandar Abbas, starben angeblich 4 Menschen. 50 wurden verletzt. Es waren Raketenteile oder Splitter, die in einem Haus einschlugen, in der eine Hochzeitsfeier im Gang war, berichteten iranische Medien.
2: Das Erstellen von Deepfake-Pornos soll in Österreich so schnell wie möglich strafbar sein. Die zuständige Frauenministerin fordert jetzt Tempo ein, nachdem immer mehr Fälle auftreten. Viktoria Waldegger berichtet.
4: Das eigene Gesicht taucht plötzlich in KI-Pornos auf. Für immer mehr Frauen eine erschreckende Entdeckung. Das bloße Erstellen von solchen sexualisierten Deepfakes ist bisher nicht strafbar. Diese Gesetzeslücke soll jetzt rasch geschlossen werden, sagt Frauenministerin Eva-Maria Holzleitner von der SPÖ.
5: Dass Opfer sich wehren können, Unterstützung erfahren und entsprechend der Täter in die Verantwortung genommen wird.
4: Mit September hat eine Arbeitsgruppe dazu die Arbeit im Justizministerium aufgenommen. Die EU hat schon vor 2 Jahren eine Richtlinie mit Strafen dazu vorgesehen. Österreich hat sie bisher aber nicht umgesetzt. Jetzt wolle man Tempo machen, sagt Holzleitner.
5: Wir wollen hier einfach ganz klar, dass die Rechte, die wir erkämpft haben, die für uns Standard sind, auch im Netz gelten.
4: Spätestens im Sommer 2027 soll das Erstellen von sexualisierten Deepfakes unter Strafe stehen. Und damit sollen sich Opfer auch vor Gericht dagegen wehren können.
2: Schlechte Nachrichten für die Öffi-Nutzer. Seit Anfang September gelten neue, teurere Ticketpreise beim Verkehrsverbund Ostregion. Die Preiserhöhungen treffen die regionalen Klimatickets, aber auch die Preise für Jahreskarten und Jugendtickets sind gestiegen. Nicola Höpfel und Theresa Feiertag informieren.
6: Schon im Juli wurden die Preise für Einzel- und Tagestickets erhöht. Jetzt folgen auch andere Ticketkategorien. So kosten etwa Jahreskarten um 3,5% mehr. Das Klimaticket für die Metropolregion kostet jetzt 1.019 Euro, das sind um 19 Euro mehr als bisher. Dieses Ticket gilt in Wien, Niederösterreich und dem Burgenland. Schüler und Lehrlinge müssen ebenfalls tiefer in die Tasche greifen. Das Top-Jugend-Ticket kostet erstmal mehr als 100 Euro. Mit dem Ticket können Jugendliche das ganze Jahr in der gesamten Ostregion fahren. Und auch das Ticket, das nur für den Schulweg gültig ist, wird teurer. Keine Preisänderungen gibt es übrigens bei den Freizeit- und Wochenendtickets.
2: Die Sonne, die scheint jetzt in vielen Regionen des Landes.
7: In allen Steig, Graz, an der Theier, Berndorf, Mönchkirchen, da ist es überall sonnig. Es ziehen heute aber auch ein paar Wolken durch. Am Nachmittag und Abend können sich dann vereinzelt auch ein paar Regenschauer und Gewitter bilden. Am ehesten in der buckligen Welt. Die Temperaturen, die steigen tagsüber wieder auf 29 Grad. Morgen am Donnerstag dann wieder ein Hin und Her aus Sonne und Wolken. Auch da wieder ein paar Regenschauer möglich. Die Temperaturen ändern sich kaum. Auch morgen gehen sich wieder bis zu 29 Grad aus. 20 Grad haben wir jetzt in St. Pölten, in Horn in Wien, 22 in Bruck an der Leiter, 19 in Stockerau und 18 Grad in Melk. 4:10 Radio Niederösterreich, da mit dem schnellsten Verkehrsservice im Land. Und wir starten gleich mit der Wiederholung der Geisterfahrermeldung. Achtung, auf der S33, der Kremser Schnellstraße, kommt zwischen dem Knoten St. Pölten und dem Knoten Dreismauer Ihnen ein Geisterfahrer entgegen. Fahren Sie bitte in beiden Richtungen vorsichtig und überholen Sie nicht. Wir geben Entwarnung, sobald der Geisterfahrer die Schnellstraße verlassen hat. Und eine Meldung noch von den Wiener Linien. Am Friedrich-Engels-Platz gibt es ein Wasserrohrgebrechen. Die Linie 31 fährt daher nicht zwischen

0: im Friedrich-Engels-Platz und Floridsdorf. Am besten, Sie steigen auf die U6 um. Gute Fahrt.
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0: Na, und am Straßenrand ist es schon wieder überall orange. Diesmal sind es aber nicht die Marillen, es stehen schon überall die Kürbisse. Schönen 2. September schon. Irgendwie unglaublich. Keine Ahnung, wie das so schnell gegangen ist. Aber wir genießen heute mal diese schön langsam Herbstsonne mit richtig guter Musik. Die liefern wir Ihnen. Schönen Vormittag.

Schönen Vormittag mit Radio Niederösterreich. Wir bringen Sie sicher durch diesen Mittwoch mit der Wiederholung der Geisterfahrermeldung hier. Bitte Vorsicht, auf der S33 der Kremser Schnellstraße kommt Ihnen zwischen dem Knoten St. Pölten und dem Knoten Traismauer ein Geisterfahrer entgegen. Fahren Sie bitte in beiden Richtungen vorsichtig und überholen Sie nicht. Wir geben Entwarnung, sobald der Geisterfahrer die Schnellstraße verlassen hat.

Österreich mit der Geisterfahrer-Entwarnung für die S33, die Kremser Schnellstraße zwischen dem Knoten St. Pölten und dem Knoten Dreismauer. Der Geisterfahrer hat die Schnellstraße verlassen. Eine gute Fahrt. Musicalstar Maya Hagford wird bald 60 Jahre alt. Wie sie den 60er feiert, das wird sie uns heute verraten. Sie ist zu Gast nach 11 bei uns auf Radio Niederösterreich. Ihren großen Durchbruch gefeiert hat sie damals mit der Rolle der

0: 1000 Mal hat sie die Elisabeth in Wien gespielt, dann in Italien, in Japan und sogar in China. Wobei, da war sie eigentlich schon vorher ein Star.
1: Wo wir dann waren in 2014 in Shanghai, die Chinesen haben eigentlich mich zum Star gemacht über die DVD. Also ich wurde zum Star, ohne dass ich leiblich da viel war. Aber das war echt so, wow, cool, man wird ein Star über die DVD. Also ich habe Elisabeth wahnsinnig viel zu verdanken.
0: Warum sie nach wie vor so Lust dran hat, auf der Bühne zu stehen, darüber sprechen wir. Maja Hackfurt heute zu Gast nach 11 hier bei uns auf Radio Niederösterreich.

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2: Kurz nach 11:30 Radio Niederösterreich, da mit dem schnellsten Verkehrsservice im Land. Auf den Straßen alles ruhig. Eine Meldung gibt es von den Öffis von den Wiener Linien. Am Friedrich-Engels-Platz gibt es ein Wasserrohrgebrechen. Da fährt die Linie 31 nicht. Zwischen dem Friedrich-Engels-Platz und Floridsdorf. Am besten, Sie steigen da auf die U6 um. Schauen wir weiter zum Wetter. Da schaut es gerade sehr sonnig aus bei uns im Land. Es sind aber auch ein paar Wolken mit dabei. Und gegen Abend kann es dann vor allem in der buckligen Welt auch ein bisschen regnen und auch ein paar Gewitter geben. Tagsüber wird es aber noch mal richtig sommerlich mit bis zu 29 Grad.

0: das kennen wir alle, oder? Wir stehen auf, weil wir was machen wollen und dann stehen wir da und denken uns, was wollte ich jetzt nochmal geschwind machen? Ja? Wenn wir dann unsere Gehirnleistung steigern wollen, dann kommt man sehr oft auf pflanzliche Hilfen, die da sehr gut wirken und auch verträglich sind. Sehr gut wird die Durchblutung zum Beispiel durch Ginkgo gefördert, sagt uns unsere Apothekerin Michaela Kittinger-Zöchling.
1: Also es gibt pflanzliche Wirkstoffe, die die Durchblutung im Gehirn verbessern können und dadurch bewirken, dass die kleinen Gefäße im Gehirn auch vermehrt durchblutet werden und dadurch angeregt werden. Und da zählt jetzt vor allem der Ginkgo dazu und der Knoblauch. Das sind eigentlich die beiden pflanzlichen Wirkstoffe, die auch als Arzneimittel zugelassen sind und daher auch eine sehr gute Wirkung durch Studien belegt haben.
0: Wenn es Entzündungen im Gehirn gibt, hat das dann auch was mit der Vergesslichkeit zu tun? Also können Entzündungen solche Auswirkungen

0: Haben?
1: Ja, auf jeden Fall, denn Mikroentzündungen oder kleine Entzündungen können natürlich das Gedächtnis belasten, sage ich jetzt einmal, und auch die Gehirnfunktion belasten. Und da gibt es den Kurkuma. Der Kurkuma ist der wichtigste pflanzliche Entzündungshemmer. Nebenbei ist es auch noch ein starkes Antioxidant. Und dadurch, dass der Kurkuma die Entzündungen lindert, kann auch die Gedächtnisfunktion verbessert werden. Es wird jetzt auch seit Neuem bei Alzheimer probiert und auch bei, ich sage mal, Demenz in älteren Jahren, aber es kann genauso bei Jüngeren angewendet werden.
0: Gut, all das wird aber wahrscheinlich jetzt nicht von heute auf morgen wirken. Mit welchem Zeitraum muss ich da ungefähr rechnen, bis ich da wirklich eine Wirkung feststellen kann?
1: Naja, man sollte schon mit ein paar Wochen Einnahme rechnen, bis die Wirkung gut einsetzt. Eine Ausnahme sind die Adaptogene, wie die Rosenwurz zum Beispiel und der Ginseng. Die können etwas schneller wirken, da hat man oft schon nach ein paar Tagen die ersten Ergebnisse. Ja, bei der Rosenwurz ist es bekannt, dass man nach circa 5 bis 7 Tagen die ersten Effekte hat und dass sich das eben auch positiv auf die Gehirnfunktion auswirkt.
0: Positiv auswirken können sich auch die bekannten B-Vitamine, genauso auch wie Omega-3-Fettsäuren. Was können diese Fette?
1: Man weiß es, dass man bereits in der Schwangerschaft Omega-3-Fettsäuren nehmen soll, um eine Verbesserung der Gehirnfunktion zu bewirken. Aber auch Kinder und vor allem hippelige Schulkinder profitieren von einer Omega-3-Einnahme.
0: Die Nummer zu unserer Apothekerin 0820 990 990 für alle Fragen rund um Gedächtnis und Vergesslichkeit.

0: Was flattert denn da so schön über die Blumenwiese? Ja, 3 Wochen lang hat es in Österreich geheißen, Augen auf und Schmetterlinge zählen. Eine Viertelstunde lang Schmetterlinge an einem sonnigen Ort beobachten und die Sichtungen dann an die Schmetterlings-App melden. Welche Schmetterlinge da am häufigsten bei uns gesichtet worden sind, das war heute früh auch Thema. In Guten Morgen Niederösterreich bei Andi Hausmann und Silvi Schreiber.
1: Jetzt sind die Ergebnisse da. Bei mir 0.
2: Echt? Hast du mitgemacht?
1: Ja, Viertelstunde, geschaut, 0.
2: Hm.
1: Aber
2: Sublet.
1: Platz 3?
2: Der geht an den russischen Bären.
1: Aha.
2: Das ist wirklich ein Schmetterling. Der hat so ganz auffällig schwarz-weiße Streifen. Sehr hübsch.
1: Platz 2, das große Ochsenauge. Erkennt man an den bräunlichen Flügeln mit dem großen augenähnlichen Punkt.
2: Und am häufigsten ist der Kaisermantel gesichtet worden mit seinen leuchtend orangen Flügeln und der dunklen Musterung.
1: Alle 3 noch nie gesehen. Ein noch seltener. Vielleicht hätte ich aussehen gehen sollen.
2: Das war's.
1: Aus dem Auto aussteigen.
2: Okay. Nächstes Jahr dann.
1: Okay.
0: Aussteigen, rausgehen, heißer Tipp. Wer übrigens gern noch mehr Schmetterlinge in seinen Garten locken möchte, das gelingt mit dem richtigen Blühangebot. Weiden, Gewürz und Heilkräuter lieben die Schmetterlinge und dann gibt's auch genug zum Beobachten. Draußen, wohlgemerkt.

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1: Einen schönen Mittwochvormittag. Das Wichtigste aus Niederösterreich, Österreich und der Welt mit Birgit Zeiss-Brammer. Es ist 11 Uhr.
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3: Die Verlängerung des Wehrdienstes ist in der Regierung fix paktiert. Eine Zweidrittelmehrheit braucht es allerdings für die mögliche Verlängerung des Zivildienstes. Das heißt, die Zustimmung von Grünen oder FPÖ. Beide Parteien stellen aber Bedingungen, Astrid Petermann.
4: Ein stimmiges Gesamtpaket hätten die Grünen gerne, sagt der grüne Wehrsprecher David Stöckmüller. Jedenfalls, so Stöckmüller, müsse es mehr Geld auch für die Zivildiener geben.
5: Wenn die Regierung unsere Zustimmung haben möchte, dann gibt es mehr Gehalt auch für die Zivildiener.
4: Mehr Geld für Zivildiener, das hat Verteidigungsministerin Claudia Tanner von der ÖVP zuletzt allerdings abgelehnt. Verpflichtend verlängert werden soll der Zivildienst ja erst, wenn sich 2028 zu wenige für das Bundesheer melden. FPÖ-Wehrsprecher Volker Reifenberger ist im Interview mit der Tageszeitung Der Standard 2028 als Referenzjahr zu spät. Er will in den Verhandlungen darauf drängen, schon früher eine Entscheidung zu treffen.
3: Der 17-Jährige, der in der Nacht auf Dienstag in der Justizanstalt Klagenfurt einen 19 Jahre alten Mithäftling vorsätzlich getötet haben soll, hat die Tat zugegeben. Laut Staatsanwaltschaft ist er zum Mordvorwurf geständig. Der Jugendliche behauptet, dass ihn das Opfer im Vorfeld bedroht habe. Nach einer tätlichen Auseinandersetzung habe er den 19-jährigen Mithäftling bis zur Bewusstlosigkeit gewürgt und dann mit einem Einwegrasierer tödliche Schnittverletzungen am Hals zugefügt, so die Version des Jugendlichen. In der Justizanstalt hat man von den Problemen der beiden Zellengenossen nichts mitbekommen. Ein 47-jähriger Niederösterreicher ist am Abend bei einem Verkehrsunfall in Altenmarkt bei St. Gallen ums Leben gekommen. Der Mann ist mit seinem Auto von der Eisenstraße abgekommen und gegen eine Steinmauer geprallt. Die Einsatzkräfte haben noch versucht, ihn wiederzubeleben. Der Niederösterreicher ist aber noch an der Unfallstelle gestorben. Laut Polizei war er nicht angegurtet. In den europäischen Top-Ligen war um Mitternacht Transferschluss und ein Österreicher hat den Sprung von Spanien in die englische Premier League geschafft, Wolfgang Eichinger. David Affengruber wechselt von Elche nach London zu Fulham.
6: Ja, das hat Fulham noch spät abends verkündet. David Affengruber wechselt für 12 Millionen Euro zum 11. der letzten Premier League-Saison. David Affengruber ist nach Schlager, Swoboda, Schuster und Danso aktuell der 5. Österreicher in der englischen Premier League. Kevin Danso hat übrigens noch einen Wechsel vollzogen. Österreichs Teamverteidiger geht leihweise zumindest für eine Saison von Tottenham zu Sunderland. In England hat es auch noch kurz vor Transferschluss den teuersten Wechsel in dieser Übertrittszeit gegeben. Der argentinische Weltmeister von 2022, Enzo Fernandes, verlässt nach 3,5 Jahren Chelsea und wechselt um 145 Millionen Euro zu Manchester City. Nach 2 Jahren will City also wieder Meister werden und hat ordentlich aufgerüstet. Manchester City hat in diesem Transferfenster Spieler um mehr als 500 Millionen Euro verpflichtet.
3: Es geht mit einer Mischung aus Sonne und Wolken weiter, Ursi Pucher.
1: Auch einzelne Regenschauer und Gewitter sind mit dabei, am ehesten in der buckligen Welt dann so in Richtung Abend. Es wird aber wieder sehr warm für Anfang September. Bis zu 29 Grad gehen sich heute aus. Da dürfen wir uns dran gewöhnen. Morgen ein ähnliches Bild. Sonne, Wolken, vereinzelt ein paar Regentropferl und auch wieder bis zu 29 Grad. 21 haben wir jetzt in St. Pölten und in Wien, 24 Grad in Wiener Neustadt und 22 Grad in Wieselburg, in Zwettl und in Gänserndorf. 3 Minuten nach 11, Radio Niederösterreich mit dem schnellsten Verkehrsservice im Land. Eine Meldung von den Wiener Linien. Am Friedrich-Engels-Platz gibt es ein Wasserrohrgebrechen. Die Linie 31 fährt daher nicht zwischen dem Friedrich-Engels-Platz und Floridsdorf. Am besten, Sie steigen da auf die U6 um. Kommen Sie gut an Ihr Ziel.
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1: Kiss Me Kate, Les Miserables, Chicago und natürlich Elisabeth. Musical-Star Maya Hagford heute zu Gast nach 11 hier bei uns auf Radio Niederösterreich. Herzlich willkommen.
8: Ja, guten Morgen.
1: Guten Morgen. Schon einen Kaffee bekommen. Wie viel Kaffee brauchst du in der Früh, um auf Betriebstemperatur zu kommen?
8: 2.
1: Ist ja gar nicht so viel.
8: Ja, nein, 2, nein. Das reicht schon mal.
1: Nein. Das ist ein sehr spannendes Jahr und ein spannender September für dich. Du feierst Geburtstag, einen runden, den 60er, und du hast beschlossen, dich da auch ordentlich wirklich zu feiern.
8: Ja, ich habe gedacht, okay, 60 ist doch wieder eine ganz spezielle Zahl. Es geht wirklich in eine neue Epoche, eine neue, ja, ich sag mal die letzten 30 Jahre. Ich habe ja vor, doch sehr alt zu werden, weil ich finde das Leben viel zu schön. Und mit dem 50er habe ich alle gedankt für das, was ich bis jetzt gehabt habe und gemacht habe, Regisseuren und Musiker und so. Und jetzt habe ich die Musiker gefragt, um zu schreiben, weil ich bin immer so unglaublich charmiert von Komponisten, weil ich singe ja die Lieder von anderen und bin dann immer so begeistert, dass man selber schreiben kann. Und jetzt habe ich gebeten, dass man für mich schreibt, weil ich wollte ein neues Repertoire

0: Musical-Star Maya Hagfort heute zu Gast nach 11 hier bei uns auf Radio Niederösterreich. Und wir haben es schon kurz angesprochen, dieses Jahr, dieser September ist ein besonderer für dich. Du feierst am 19. deinen 60. Geburtstag und hast dir gedacht, eine neue Ära beginnt, die läute ich ein mit neuer Musik. Du hast am 19. September, also direkt am Geburtstag, ein Konzert im Globe und da werden wir tatsächlich Lieder hören, die wir so von dir noch nicht gehört haben. Da ist viel Neues dabei.
1: Genau, weil der Gary Lux hat geschrieben für mich, das ist ein Popsong, Music is the Reason, und Renz Newland hat für mich geschrieben, das war mein langjähriger musikalischer Leiter von The Voices of Musical, und Jeff Rohner, der mein Streisand-Konzert arrangiert und dirigiert hat, hat auch eine wunderschöne Ballade. Und so habe ich alles zusammengestellt. Ich habe auch einen Jamie Cullum-Song genommen und das heißt 20-something. Und dann habe ich es gemeinsam mit Thomas Strobel umgeschrieben nach 60+. Und das ist sehr lustig geworden. Und so haben wir einen sehr kreatives Prozess sind wir angegangen. Und natürlich ist das immer auch ein Art von Risiko, weil die Leute kennen die Lieder nicht und hören es zum ersten Mal. Aber solange ich hinter meinen Nummern stehe, denke ich mir, kann so ein Abend ja nur erfolgreich sein. Also warum, und wenn ein paar Lieder vielleicht anders kommen, ja, dann ist das mal so. Also es ist ohne Mut keine Muse, sage ich immer. Und ich habe ganze tolle Duettpartner.
0: Ja, da einige Gäste lässt du da quasi aus der Torte springen. Wer ist aller mit dabei?
1: Also die Lisa Anthony ist dabei, die war bei mir bei The Voices und ich singe mit ihr in Sondheim. Das ist eine der wenigen Musical-Lieder von Merrily We Roll Along. Und dann ist die Laura Bilgeri, die hat einen ganzen lustigen Reggae gemacht in der Schweiz mit Dodo und das haben wir genommen. Und Gianmarco Schiaretti, ein Italiener, der mit mir in Shanghai Lady M gespielt hat, der kommt extra aus, er ist jetzt in Italien. Und dann habe ich die Laura Panzeri und Vanessa Kainz, das sind die Hauptdarstellerinnen von Wicked, womit ich jetzt am 18. September die Wiederaufnahme mache, den Tag vor meinem Geburtstag, als ob ich nicht genug zu tun habe. Und dann natürlich die Katharina Gorgi, weil die ist die Hauptdarstellerin gewesen von Sound of Music, mit dem habe ich diese Produktion in Baden gemacht, eine entzückende Frau, da singe ich was aus Sound of Music in einem neuen Arrangement. Und natürlich Gary und Thomas Strobel hat geschrieben, der kommt auch auf der Bühne. Wen habe ich dann noch verpasst? Nee, das war es eigentlich alles. Also ich habe wirklich genommen, was jetzt aktuell ist. Ich habe natürlich auch Soundtracks meines Lebens, das ist das Programm, was ich jetzt immer noch spiele mit Martin und Herr Berger. Herr Berger hat auch ein Lied geschrieben, die Iris Kamar hat ein Lied für meinen Sohn geschrieben. Wir haben das ein bisschen so umgedichtet, dass es wirklich genau auf Jason passt. Ich habe auch ein Lied für den Joshua. Das war mir auch wichtig, weil jeder sagt immer, so, was ist deine wichtigste Rolle in deinem Leben? Und ich kann nicht sagen, dass Elisabeth die allerwichtigste Rolle ist, weil ich habe von jeder Rolle, die ich geübt und kreiert habe auf der Bühne, habe ich was Besonderes gelernt, aber auch von der Mutterrolle. Hm. Und ich möchte meinen Söhnen ehren für das, dass sie da sind.
0: Mhm. Weil du es angesprochen hast, Soundtracks meines Lebens, da bist du auch in Niederösterreich unterwegs. Am 5. Oktober zum Beispiel Burg Berchtoldsdorf, am 3. November in Amstetten und am 23. November in Baden und am 19. September eben im Globe mit dem Geburtstagskonzert. Und wir plaudern gleich noch weiter mit Maya Hagfort.

0: wird schon mitgetanzt bei uns im Studio. Maja Hackfort heute zu Gast nach 11. Maja, bist du ein Mensch, der sehr schnell Entscheidungen treffen kann?
1: Ja, manchmal zu schnell.
0: Okay, das probieren wir jetzt aus. Ich habe 5 Entweder-Oder-Fragen für dich. Ich hoffe, das erste spreche ich gleich mal richtig aus. Es wird kulinarisch. Stamppot oder Marienknödel?
1: Stamppot.
0: Stamppot. Das ist holländischer Eintopf, gell?
1: Ja.
0: Genau. Habe ich es halbwegs richtig?
1: Ja, Stamppot.
0: Yes. Yes. Elisabeth oder Barbara Streisand? Das ist gemein,
1: oh,
0: gell?
1: Oh, Barbara Streisand.
0: Früh aufstehen oder lang schlafen?
1: Nee, früh aufstehen.
0: Wie früh? Bist du munter?
1: 6:30.
0: Ah ja. Chaos oder Ordnung?
1: Lieber Ordnung. Das ist aber schwierig zu organisieren manchmal.
0: Bist du grundsätzlich lieber hungrig oder lieber müde? Also wenn es eins von beiden sein muss.
1: Nein, ich bin dann lieber hungrig. Ich will nicht müde sein. Ich finde müde echt... Na, müde finde ich gar nicht schön.
0: Gar nicht schön. Wir hören uns jetzt natürlich auch Musik von dir an. Arthur Theme, Best That You Can Do, Maja yes. Hackfort.
1: Schön.
0: Wie ist das für dich, wenn du dich selber hörst?
1: Ja, jetzt kann ich das ganz gut haben. Früher war ich dann sehr, sehr kritisch, aber was ich jetzt tue, ist, dass ich beim Mastering sehr kritisch bin und dann kann ich es jetzt eigentlich ganz mit Stolz anhören. Ja.
0: Dann legen wir los.

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3: Eine gute Fahrt durch den Mittwochvormittag, kurz nach 11:30 Radio Niederösterreich mit dem schnellsten Verkehrsservice im Land. Eine Meldung von den Wiener Linien. Am Friedrich-Engels-Platz gibt es ein Wasserrohrgebrechen. Die Linie 31 fährt daher nicht zwischen dem Friedrich-Engels-Platz und Floridsdorf. Am besten, Sie steigen da auf die U6 um. Schauen wir weiter zum Wetter. Da gibt es einiges an Sonnenschein. In Richtung Abend werden die Wolken dann wieder dichter. Und da kann es dann vor allem in der buckligen Welt auch ein paar Regenschauer und vereinzelt auch Gewitter geben. Die Temperaturen wieder sehr sommerlich, bei bis zu 29 Grad.

0: Ein gutes und arbeitsintensives Jahr war das für Maya Hagfort bis jetzt. Sie ist heute zu Gast nach 11. Unter anderem hast du auch deine erste Schauspielrolle gemacht in diesem Jahr. Text gelernt, das ist eigentlich unglaublich überhaupt. Also auch bei all den neuen Stücken und so, wie viel Text in deinen Kopf hinein muss. Wie lernst du das?
1: Ja, ganz brutal, wie auch eine Sprache, immer wieder wiederholen. Und ich weiß, dass ich dadurch, dass ich so viele Texte schon im Kopf habe, dass es dann langsamer geht. Also ich muss früher anfangen. Also mit Glorious, Florence Foster Jenkins, die Geschichte von ihr, habe ich 3 Monate vor Probebeginn angefangen. Und das war auch gut so, weil wir hatten 4 Wochen Probezeit und dann war die Premiere. Und ich hatte Glück, dass ich so früh angefangen hatte. Aber die deutsche Sprache ist wirklich eine schwierige Sprache und ich spreche es eigentlich okay, aber die grammatische Sache sind wirklich schwierig, ob es mir oder mich ist oder einem oder einen. Und dann muss ich gleichzeitig, während ich spiele, muss ich das korrigieren. Also ich bin immer auf alle Ebenen am Denken und man muss sehr fit sein. Und das ist eigentlich mein größtes Ziel immer, dass ich schaue, dass ich fit genug bleibe. Kein Alkohol, keine Zigarette, kein Blödsinn machen. Gesund sein, sorgen, dass ich konditionell gut bin, dass mein Gehirn gut funktioniert und dass ich Spaß an dieser Sache behalte. Und das ist glücklicherweise gelungen, also überraschend.
0: Wenn man mit dir auch spricht über deine Projekte, dann sieht man das richtig in deinen Augen. Da beginnst du zu strahlen. Also wirklich? Scheinbar macht dir das ja wirklich großen Spaß. War das auch immer schon so? Vor allem, du hast ja immer wieder einfach neue Sachen gemacht. Man kann ja auch einfach sagen, okay, ich singe jetzt bis ans Lebensende Elisabeth und das ist es, du hast immer wieder Neues gemacht. Da gehört aber auch ordentlich viel Mut dazu.
1: Ja, ich habe das eigentlich immer gehabt. Ich war eigentlich immer ein bisschen frech und lebenslustig und dann habe ich, während ich dann irgendwas gesehen habe, habe ich schon wieder einen neuen Gedanke gehabt oder ein neues Bild und bin dann auch das nachgegangen. Und ich glaube auch, dass das mich auch lebendig hält, weil sonst dann, wenn man immer in dem gleichen Rad so denkt, dann wird man ein bisschen müde und sicher, vielleicht gerade, weil ich jetzt 60 werde, will ich gegensteuern, will ich gerade diese Kraft, die ich habe, dass ich immer Neues mag, neue Wege gehen möchte. Ich bin noch nicht so gebunden an Ortschaften oder an Häuser. Ich habe das nicht. Ich packe meine Sache und gehe. Und freue mich jetzt schon auf irgendwie ein neues Ziel, was in 4 Jahren sein wird, wenn meine Kinder ihren Wegen gefunden haben. Und lass mich mal wieder weiterziehen. Also, und dann komme ich wieder zurück oder dann gehe ich zurück nach Wien. Jetzt bin ich in Niederösterreich. I don't know. Also vielleicht kommt ja noch vieles auf mich zu und ich freue mich jetzt schon drauf, dass es kommt. Auch wenn das Bild noch am Arbeiten ist, aber ich glaube, das gibt mir diese Seelekraft auch. Mhm. Oder wie nennt man das? Oder mein Kern. Mhm. Aber ich habe das, mutig war ich immer. Es ist auch manchmal, bin ich damit auf die Nase gefallen, nicht? Also mit schnellen Entscheidungen.
0: Gehört auch zum Leben dazu. Ja. Aber würdest du sagen, also diese Neugierde hast du dir offensichtlich auch behalten immer. Gibt es aber Vorteile, die dann das Älterwerden mit sich bringt, in dem, wie man sein Leben lebt?
1: Ich finde ja. Ich finde vieles, was man als Erfahrungen jetzt mit sich mitträgt, Problematiken, Scheidungen, Trennungen, Sorgen, vielleicht auch, dass man immer versucht, natürlich gesund zu bleiben, dass man dafür tut. Das heißt auch, dass man Angst hat, dass man krank werden könnte und seine Existenz dann verliert. Solche Sachen, die habe ich jetzt hinter mir gebracht. Mhm. Und das befreit. Also ich finde schon, dass dieses Alter, was ich jetzt habe, befreiend ist. Und deswegen habe ich auch gesagt zu meinen Komponisten für mein 60. Geburtstagsfest, ich will so viel wie möglich einen positive Inhalt haben in dem Lied. Es dürfen natürlich schon ein paar Schmunzeln sein und so ein paar kritische Noten, aber es darf kein Drama mehr sein. Ich kann auch kein Drama mehr spielen. Ich kann kein Drama mehr hören von, oh, es ging mir mal gut und jetzt geht es mir so beschissen. Das will ich nicht. Das will ich nicht mehr singen.
0: Mit Drama bist du durch.
1: Das war eine Zeit ganz toll, weil das ist natürlich auch super zu spielen. Aber nee, ich habe lieber die komödiantische Rollen jetzt. Ja.
0: Und wir dürfen uns auch weiterhin auf Musik von dir freuen. Nächstes Jahr erscheint eine neue CD und da hören wir uns jetzt was an. Noch unveröffentlicht quasi, Vincent.

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0: Neugierde und Mut hat Maya Hagfort schon immer begleitet in ihrem Beruf. Sie ist heute zu Gast nach 11. 60. Geburtstag steht an. Du darfst jetzt schon sehr lange auf den Bühnen dieser Welt stehen. Und hast gerade vorher gesagt, das Schöne ist, du darfst das auch zu Lebzeiten mit Publikum machen. Das ist nicht jedem Künstler, wir haben gerade Vincent gehört, geschenkt gewesen.
1: Ja, weil das war natürlich auch das Dramatische. Als ich das Lied ausgesucht habe, erstens bin ich natürlich begeistert von seinen Gemälden und denke mir dann, also in seiner Zeit hat er nichts verkauft. Und ich bin so dankbar, dass ich live singen kann und das ist mein größtes Glück. Und dass das Publikum auch so treu ist. Also da danke ich wirklich auch das Publikum, weil wir machen gemeinsam den Abend. Natürlich gebe ich vor, was ich auf der Bühne mache, aber das Publikum teilt es mit mir in seiner Energie und ich finde das wirklich fantastisch und bin das sehr, sehr dankbar.
0: Ist das vielleicht auch das Magische an diesem Beruf? Diese Energie, die da auch kommt wahrscheinlich?
1: Ja, ich finde schon. Ich bin wirklich gerne ein Live-Künstler. Also im Vergleich zu Streisand, die dann immer alles auf CD und natürlich Film gemacht hat, weil sie so eine Angst hatte, live aufzutreten, weil sie Angst hatte, die Texte zu vergessen. So spüre ich das nicht. Ich finde dieses Live-Erlebnis one moment in time sozusagen.
0: Also das heißt, so Lampenfieber kennst du nicht wirklich, also so Schlimmes?
1: Ich kenne es schon, aber ich habe damit gelernt, damit umzugehen, auch weil ich natürlich Theaterproduktionen mache. Das hat Streisand sehr wenig gemacht. Die war eher in dem Film. Ich habe ja immer im Theater jedes Jahr gearbeitet und musste immer mit dem Druck umgehen. Und das habe ich gelernt. Und über die Susanne Schneeweis, die mein Coach ist seit 1996, habe ich das wirklich gut im Griff gekriegt.
0: Kochen ist ja, glaube ich, etwas, was du nicht so leidenschaftlich oder halt schnell, es muss schnell gehen, oder?
1: Es muss immer schnell gehen. Ja, ja, ich finde es fantastisch, wenn jemand gut kochen kann und vor allem, ich habe ganz viele Kochbücher, die schaue ich an, wenn viel Zeit ist. In der Corona-Zeit war das fantastisch, aber normalerweise, wenn ich wenig Zeit habe, muss es echt schnell gehen.
0: Quinoa-Mais-Salat hast du uns mitgebracht nach Jamie Oliver. Wer das nachkochen möchte, noe.orf.at. Am 19. September dein 60er und großes Konzert im Globe. Wenn wir jetzt ein bisschen nach vorne schauen und wir sagen, wir spulen jetzt einfach 10

0: Jahre vor, zu deinem 70er. Was würdest du dann gern über dieses Jahrzehnt sagen können, rückblickend?
1: Oh, naja, die kommende Produktion, die ich natürlich in Baden mache, da hoffe ich, dass das alles erfolgreich wird. Das ist ja Ariel. Dann habe ich natürlich noch Streisand nächstes Jahr. Das hoffe ich natürlich auch, dass es weiter Publikum ist. Soundtracks meines Lebens Nummer 2 machen wir nächstes Jahr im Mai. Dann ich werde noch sicher, naja, das, ich weiß nicht, ob ich das sagen darf, aber ich möchte einmal in meinem Leben am West End stehen. Das ist schon ein großer Wunsch von mir und ich hoffe, dass das vor meinem 70. Lebensjahr passiert. Das heißt nicht, dass ich hier immer weggehen möchte, das ist es nicht, weil ich habe hier ein großes Publikum und ich arbeite wirklich sehr, sehr, sehr gerne in Österreich und China ist auch noch natürlich da jedes Jahr mit meinen Tourneen, aber einmal möchte ich in das Mekka des Theaters herumlaufen und für ein paar Jahre. Das hoffe ich, dass ich mit 70 das sagen kann. Es ist mir gelungen.
0: Herzlichen Dank fürs Vorbeikommen, Maya Hagfort.

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3: Es ist 12 Uhr. Sie hören die Glocken der Pfarrkirche von Weißenkirchen in der Wachau.

0: Weißenkirchen liegt am nördlichen Donauufer der Wachau. Seinen Namen verdankt der Ort der um 1190 aus hellem Stein erbauten Kapelle, die als Lichtenkirchen bezeichnet wurde. Die Wehrkirche Maria Himmelfahrt geht baulich auf die Romanik zurück. Sie erhielt im 14. Jahrhundert das Mittelschiff und wurde im 16. spätgotisch, im 18. Jahrhundert barock umgebaut. Die beiden Wehrtürme bergen mit ihren vier historischen Glocken einen besonderen Schatz. Die große Frauenglocke wurde 1455, zwei weitere 1515 und 1696 gegossen. Eine kleine Glocke aus dem 14. Jahrhundert dient bis heute als Sterbeglocke.
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1: Zu Schulbeginn nächste Woche sind in Niederösterreich alle Lehrerposten besetzt. Die EU-Außenminister beraten über die Antwort an Russland nach dem Anschlagsversuch in Leipzig. Das Wetter bringt heute Sonne und Wolken. Im Journalstudio ist Gerhard Eisinger. Am kommenden Montag beginnt für rund 210.000 Schülerinnen und Schüler in Niederösterreich das neue Schuljahr. Neu sind unter anderem strengere Vorgaben beim Gewaltschutz, eine verpflichtende Begleitung nach längeren Suspendierungen und das Kopftuchverbot für Schülerinnen unter 14 Jahren. Und laut Bildungsdirektion sind zu Schulbeginn alle offenen Lehrerposten besetzt. Jürgen Winterleitner berichtet.
2: An den Pflichtschulen in Niederösterreich unterrichten rund 15.000 Pädagoginnen und Pädagogen, darunter etwa auch 480 Studierende. Dazu kommen rund 60 neue Quereinsteiger, heißt es heute in einer Aussendung von Bildungslandesrätin Christiane Teschl-Hofmeister von der ÖVP. Ein Schwerpunkt liege im neuen Schuljahr auf Gewaltschutz. Im vergangenen Schuljahr habe es mehr als 200 Suspendierungen gegeben, im Jahr davor waren es noch knapp 160. Neu ist deshalb eine verpflichtende Begleitung für Schülerinnen und Schüler, die länger als 3 Tage suspendiert werden. Vorgesehen sind hier bis zu 20 Stunden pro Woche, gemeinsam mit Lehrkräften, Beratungslehrkräften und der Schulpsychologie. Neu ist außerdem auch das Kopftuchverbot für Schülerinnen unter 14 Jahren. Laut Bildungsdirektion wurden die Schulen bereits informiert und sollen bei Verstößen nach festgelegten Regeln vorgehen.
1: Wir bleiben beim Thema Bildung in diesem Journal. In Österreich wird diese nach wie vor sehr vom Elternhaus mitgegeben. Diese Erkenntnis ist zwar nicht neu, aber jetzt so gut dokumentiert wie noch nie. Das Institut für höhere Studien hat die Bildungskarrieren von mehr als 85.000 Schülerinnen und Schülern ausgewertet. Felix Nowak, was sind denn die zentralen Erkenntnisse dieser Studie?
3: In erster Linie, dass Bildung in Österreich besonders stark von den Eltern vererbt wird. Haben die Eltern also keinen höheren Bildungsabschluss, dann haben auch die Kinder eher schlechte Chancen. Das ist keine radikal neue Erkenntnis, aber jetzt ist sie so umfangreich wie nie zuvor dokumentiert worden. Die Studie zeigt gleichzeitig, dass Migrationshintergrund bei weitem nicht so sehr über den Bildungsweg bestimmt. Das ist doch eher überraschend.
1: Und was lässt sich aus diesen Erkenntnissen ableiten?
3: Die Forscherinnen und Forscher des IHS empfehlen vor allem einen Ausbau der Ganztagsschulen in Österreich, denn bisher sei es so, dass viele schulische Leistungen in den Nachmittag verlagert würden, also Hausübungen, aber auch Nachhilfe zum Beispiel, und da komme es eben noch viel stärker auf das Elternhaus an.
1: Felix Nowak mit Details der aktuellen Bildungsstudie des IHS. Russland hat eskaliert und muss jetzt mit den Konsequenzen leben. Das sagt Deutschlands Außenminister Johann Wadepul beim Treffen der EU-Außenminister in Irland. Gestern hat die deutsche Regierung Russland ja für den Anschlagsversuch mit einer Sprengstoffdrohne am Leipziger Flughafen verantwortlich gemacht. Jetzt beraten die EU-Diplomaten in Wicklow an der irischen Küste über eine klare Antwort der EU an Moskau. Tim Kuppal.
4: Solidarität mit Deutschland, weitere Sanktionen gegen Russland, so kann man die Aussagen der EU-Außenminister hier zusammenfassen. Österreichs Staatssekretär Sepp Schellhorn, NEOS.
5: Volle Solidarität mit Deutschland.
4: Weitere Schritte auf diplomatischer Ebene schließt Schellhorn nicht aus.
5: Zum einen haben wir heute einmal auch den direkten Austausch mit dem deutschen Außenminister, um abgedatet zu werden, und das andere wird natürlich auch Österreich entscheiden.
4: Frankreich hat bereits den russischen Botschafter einberufen. Russlands Vorgehen sei durch nichts zu rechtfertigen, sagt Frankreichs Außenminister Jean-Noël Barrot.
6: Injustifiable, injustifié.
4: Deutschlands Außenminister Johann Wadephul fordert weitere EU-Sanktionen gegen Russland.
7: Und der Druck auf Russland wird erhöht und die Unterstützung für die Ukraine bleibt ebenfalls auf einem hohen Niveau. Das ist die Geschlossenheit, die wir in diesen Stunden zeigen.
4: Europa arbeitet an einer Antwort auf Russlands Bedrohung. Noch sind es nur Worte, aber die Sprache ist deutlich schärfer geworden.
1: Die Elektromobilität auf unseren Straßen wächst und damit auch der Bedarf an Ladeinfrastruktur. Die EVN forciert den Ausbau aber nicht nur in Österreich. Wie jetzt bekannt wurde, steigt der niederösterreichische Energieversorger mit der Übernahme der BayWa Mobility Charging in den deutschen Markt für Schnellladeinfrastruktur ein. Zum Kaufpreis wurde Stillschweigen vereinbart, Anne Wohlmuth berichtet.
8: Insgesamt werden von der EVN 30 Standorte mit 170 Schnellladepunkten in Deutschland, vor allem in Bayern, übernommen. Bis 2027 soll das Netz auf 54 Standorte mit insgesamt 306 Ladepunkten wachsen. Die Veräußerung sei für den deutschen Agrar- und Handelskonzern BayWa Teil des laufenden Konzernumbaus. Er zieht sich aus dem Bau und Betrieb von Ladesäulen zurück. Die EVN wiederum stärke durch den Zukauf ihre Position in einem der wichtigsten europäischen Märkte, betont und EVN-Vorstandssprecher Stefan Schischkowitz und verspricht sich von der Expansion nach Deutschland weiteres Wachstum. In Österreich betreibt die EVN mehr als 3.800 öffentliche Ladepunkte und plant bis 2030 Investitionen von rund 100 Millionen Euro in den Ausbau dieses Geschäfts.
1: Beim Zusammenstoß zweier Pkw in Zwentendorf im Bezirk Tulln sind 4 Personen verletzt worden. Ein 18-Jähriger am Steuer eines der Autos ist offenbar gegen den abbiegenden Wagen eines 68-Jährigen geprallt. Beide Lenker wurden schwer verletzt. Der Ältere musste mit dem Notarzt-Hubschrauber in ein Spital nach Wien geflogen werden. Verletzt wurden auch die jeweiligen Beifahrer in den Fahrzeugen. Ja, und am Nachmittag geht es mit einer Mischung aus Sonnenschein und Wolken weiter. Werner Fetz hat jetzt die Details zum Wetter.
9: Ja, auch einzelne Regenschauer oder Gewitter sind dabei. Am wahrscheinlichsten sind sie in der buckligen Welt. Es wird sehr warm für Anfang September. Die Temperaturen erreichen 24 bis 29 Grad. Morgen am Donnerstag wird es wechselhaft windig und warm. Auch einzelne Regenschauer ziehen durch. Am ehesten gibt es sie in der Früh im Mostviertel und nördlich der Donau. Außerdem legt der Westwind ordentlich zu. Die Höchstwerte ändern sich kaum. Am Nachmittag hat es 23 bis 29 Grad. Derzeit ist es in ganz Niederösterreich heiter. 24 Grad hat es in St. Pölten, am Stetten, Zwettl und Poisdorf und 25 in Wiener Neustadt. Überwiegend heiter auch in den anderen Bundesländern. Klagenfurt meldet 20 Grad, Bregenz 21, Innsbruck 22, Graz und Salzburg 23, Linz 24, Eisenstadt 25. In Wien ist es bedeckt bei 23 Grad. Gleich 12.08 Uhr, Radio Niederösterreich mit dem schnellsten Verkehrsservice im Land. S5 Stockerauer Schnellstraße Richtung Krems, Vorsicht zwischen Tulln und Königsbrunn, ist ein Radfahrer am Pannenstreifen entgegen der Fahrtrichtung unterwegs. S5 Stockerauer Schnellstraße Richtung Krems, Vorsicht zwischen Tulln und Königsbrunn, ist ein Radfahrer am Pannenstreifen entgegen der Fahrtrichtung unterwegs. Die Wiener Linien melden am Friedrich-Engels-Platz ein Wasserrohrgebrechen. Die Linie 31 fährt daher nicht zwischen dem Friedrich-Engels-Platz und Floridsdorf. Am besten auf die U6 umsteigen. A2 Südautobahn in Wien Richtung Graz bei der Wiener Stadtgrenze. Nach einem Unfall sind die beiden mittleren Fahrspuren blockiert. Der Stau reicht schon auf die Tangente zurück. 10 Minuten Zeitverlust. Die Rudolfsbahn ist zwischen Amstetten und Weidhofen an der Ips wegen Bauarbeiten unterbrochen. Hier fahren ersatzweise Busse. Nach einem Kabelbrand beim Praterstern und wegen Bauarbeiten gibt es erhebliche Einschränkungen bei der Wiener Schnellbahn. Die Stammstrecke ist zwischen Hauptbahnhof und Floridsdorf außer Betrieb. Es fahren auch hier ersatzweise Busse. Die Flughafenstrecke ist zwischen Wien-Mitte und Geiselbergstraße nicht in Betrieb. Der CAT fährt auf der gesamten Strecke nicht. Zum Flughafen gelangt man mit Öffis entweder mit Fernverkehrszügen oder mit der S7 ab der Geiselbergstraße mit dem Vienna Airport Bus, und für den CAT fahren zwischen Wien-Mitte und dem Flughafen eigene Ersatzbusse. 3 Bahnverbindungen zwischen Wien und dem Weinviertel sind wegen Bauarbeiten noch bis zum Ferienende unterbrochen. Die Nordwestbahn bis Jedlersdorf, die Lahr-Ostbahn bis Gerersdorf und die Nordbahn bis Süßenbrunn. Es fahren jeweils ersatzweise Busse. S1 Wiener Außenringschnellstraße Richtung A23, die Abfahrt Korneuburg West ist wegen Bauarbeiten gesperrt. Ausweichen können Sie etwa über Korneuburg Nord. Kommen Sie in jedem Fall gut und sicher an Ihr Ziel.
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9: Mittwoch, der 2. September, eine angenehme Mittagsstunde, durch die wir Sie auch heute mit den aktuellen Themen und Hintergrundberichten begleiten. Zu den Unterschieden beim Laden von E-Fahrzeugen haben wir uns etwa Details angesehen, aber auch, welcher Vogel am schönsten singt, wie also der beliebteste Vogelgesang klingt. Die Details dann gleich bei uns. Ich freue mich, dass Sie zuhören.

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1: Der Radfahrer, der auf der S5 der Stockerauer Schnellstraße Richtung Krems zwischen Tulln und Königsbrunn unterwegs war, konnte von der Polizei angehalten werden. Und wir bleiben auch gleich beim Thema Mobilität. Besitzerinnen und Besitzer von Elektroautos kennen das Phänomen, wenn es ums Laden des E-Autos an einer öffentlichen Ladesäule geht, ist auf den ersten Blick nicht immer ersichtlich, wie viel der Strom wirklich kosten wird. Denn je nachdem, welche Zahlungsmöglichkeit ausgewählt wird, fällt der Preisunterschied an derselben Ladesäule für eine Kilowattstunde teils massiv aus. Julian Kern berichtet.
2: Beim Bezahlen an der E-Ladesäule gibt es drei Möglichkeiten. Entweder man ist Vertragspartner des Ladesäulenbetreibers, man bezahlt den Ladevorgang mit der Kreditkarte oder man nutzt eine Ladekarte eines fremden Anbieters. Und je nachdem, welche dieser drei Möglichkeiten man wählt,
3: gibt es große Unterschiede. Bis zu mehr als das Doppelte zwischen dem niedrigsten und höchsten Preis,
2: sagt ÖAMTC-Direktor Ernst Klobutschnig.
3: Und wir haben eine der möglichen Ursachen dafür untersucht, nämlich die Preise, die die einzelnen Betreiber untereinander für diese Ladevorgänge verrechnen.
2: So der ÖAMTC-Chef. In der Studie, die der Mobilitätsclub in Auftrag gegeben hat, wurden die Endkundenpreise der 18 größten Ladesäulenbetreiber ausgewertet. In 9 von 10 Fällen zahlen Kundinnen und Kunden, die mit einer fremden Ladekarte laden, man spricht hier von Roaming, mehr als die eigenen Kundinnen und Kunden des Ladesäulenbetreibers. Im teuersten Fall betrug der Preisaufschlag 118%. Wer hingegen mit einer Kreditkarte bezahlt, kommt in 2/3 der Fälle günstiger weg als jemand mit einer fremden Ladekarte. Diese Tarifvielfalt sowie zusätzliche Gebühren behindern laut ÖAMTC-Direktor Klobutschnig auch den Hochlauf der E-Mobilität.
3: Wir erkennen, dass hier die Entwicklung des Marktes schon sehr gut angelaufen ist, sowohl was Fahrzeugangebote als auch Ladeinfrastruktur betrifft. Aber Mythen, die noch immer gepflegt werden, Unsicherheiten, Ängste, aber auch diese klaren Intransparenzen hindern Konsumenten an der Entscheidung fürs Elektrofahrzeug.
2: Zu ähnlichen Ergebnissen bei der Intransparenz beim Laden ist auch die Bundeswettbewerbsbehörde vor 4 Jahren gekommen. Bereits damals wurde empfohlen, dass die Kosten direkt an der Ladesäule ausgewiesen werden und auch Tarifrechner die Roaminggebühren berücksichtigen sollen. Auch im zuständigen Verkehrsministerium beobachte man die teilweise vorhandene Intransparenz beim Laden. An Lösungen werde gearbeitet, heißt es.

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4: 12.31 Uhr, Radio Niederösterreich mit dem schnellsten Verkehrsservice im Land. S1, Wiener Außenringschnellstraße am Knoten Schwechat. In der Auffahrt auf die A4 Richtung Ungarn steht ein defektes Auto. S5, Stockerauer Schnellstraße Richtung Krems zwischen Tulln und Königsbrunn. Der Radfahrer konnte, wie schon kurz berichtet, von der Polizei angehalten werden. Die Wiener Linien melden am Friedrich-Engels-Platz ein Wasserrohr gebrechen. Die Linie 31 fährt daher nicht zwischen dem Friedrich-Engels-Platz und Floridsdorf, am besten auf die U6 umsteigen. Die Pannonia-Bahn ist zwischen Purbach und Wulker-Brodersdorf wegen eines Schadens am Gleis voraussichtlich bis 17.30 Uhr unterbrochen. Es fahren hier ersatzweise Busse. Kommen Sie gut und sicher an Ihr Ziel.
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4: Der Dachverband Männerberatung ortet bei vielen Burschen und Männern ein zunehmend traditionelles Männlichkeitsbild. Untermauert wird dieser Befund mit einer Schweizer Studie. Demnach glaubt rund jeder zweite junge Mann unter 24 auch, dass Männer an den Rand der Gesellschaft gedrängt werden. Solche Sichtweisen würden dann noch verstärkt und radikalisiert über soziale Medien und das Internet. Bernd Kuschuh berichtet.
6: Ein Grundprinzip des Dachverbands für Männerarbeit lautet, wer Gewalt gegen Frauen nachhaltig verhindern will, muss die Krisen von Burschen und Männern ernst nehmen und Räume für Unterstützung bieten. Der Vorsitzende des Dachverbands, Erich Lehner, sagt,
7: wir müssen sehr massiv auch die Privilegien und strukturellen Vorteile, die Männer in dieser Gesellschaft haben, schauen. Wir müssen aber gleichzeitig sehen, dass es Männer gibt, die immer wieder Verletzlichkeiten erleben, Verletzungen erleben, die Benachteiligungen sehen.
6: Objektivierbar seien geringere Lebenserwartung, gefährlichere Berufe und dass Männer, wenn sie gesellschaftliche Erwartungen nicht erfüllen, häufiger Suizid begehen als Frauen. Die Vizevorsitzende des Dachverbands Männerarbeit, Alice Kambor, sagt über eine im Juni veröffentlichte repräsentative Erhebung der Uni Zürich zu jungen Männern.
8: Rund jeder zweite Mann der 18- bis 24-Jährigen hat angegeben, dass sie glauben, dass Männer an den Rand der Gesellschaft gedrängt werden.
6: Die sogenannte Manosphere fällt auf fruchtbaren Boden, verstärkt solche Einstellungen und radikalisiert, meint man beim Dachverband Männerarbeit. Als Manosphere gelten antifeministische Strömungen in sozialen Medien und Internetforen, die patriarchale Männlichkeit, Dominantes verführen und Frauenfeindlichkeit propagieren. Fast ein Drittel der in der Schweiz befragten jungen Männer zeigten ein restriktiv dominantes Männlichkeitsbild. Gefühlsunterdrückung, Homophobie, Überlegenheitsanspruch und Abwertung von Frauen. Auch in der Arbeit der Männerberatung Steiermark kommen Einstellungen, die in diese Richtung gehen, immer häufiger vor, sagt deren Leiter Manfred Kummer.
9: Diese Polarisierung, einerseits so Retraditionalisierung und das Gefühl mancher, wir kommen zu kurz und die Emanzipation geht viel zu weit und der Mann hat keine Rechte, das ist meiner Meinung nach viel stärker geworden. Wir in der Arbeit versuchen, dass ich auf die individuelle Fragestellung zu kommen. Was ist zu lösen, was individuell anzugehen?
6: Wobei die von ihm erwähnten Männer, so Kummer, durchaus ihre Probleme erkennen und über die telefonische 24/7-Krisenhelpline zur Männerberatung gekommen sind. In den vergangenen 5 Jahren haben die Männerberatungsstellen 53.000 gewaltpräventive Beratungsstunden geboten und fast 45.000 Beratungen von Burschen.

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1: In der Wirtschaftskammer beginnt ein umfangreiches Sparprogramm zu greifen. Kammerpräsidentin Martha Schulz hat ja im Juni angekündigt, jährlich 100 Millionen Euro einsparen zu wollen. Ein erklecklicher Teil davon soll über einen Stellenabbau zusammenkommen. Seit heute werden die ersten Kündigungsgespräche geführt, bestätigt der Betriebsrat. In Summe soll ein Viertel des Personals abgebaut werden, berichten Rainer Hasiwer und Maria Kern.
2: In der Zentrale der Wirtschaftskammer im 4. Wiener Gemeindebezirk ist die Stimmung gedrückt. Seit heute werden dort die ersten Kündigungen ausgesprochen. Eine schwierige Situation, sagt Betriebsratsvorsitzender Reinhard Kopf.
3: Die bisherigen Reaktionen von den betroffenen Personen sind derzeit noch sehr gefasst, aber selbstverständlich fließen in so einem Prozess auch die Tränen, das ist ganz klar.
2: Im Büro von Kammerpräsidentin Martha Schulz wird bestätigt, dass der Personalabbau nun begonnen hat. 200 Personen sind beim AMS zur Kündigung angemeldet worden. Wie viele Kündigungen am Ende aber tatsächlich ausgesprochen werden, sei derzeit noch offen, sagt Betriebsrat Kopf.
3: Da auch natürliche Fluktuationen, die bis 2030 stattfinden, beziehungsweise freiwillige andere Lösungen ja auch mit berücksichtigt werden.
2: Sprich, von den 200 Stellen werden Pensionierungen und freiwillige Abgänge abgezogen. Am Ende dürfte es damit deutlich weniger als 200 Kündigungen geben. Vom Stellenabbau betroffen sind fast alle Abteilungen im Haus, ist zu hören. Vorrangig soll es aber um jene Bereiche gehen, die unter Ex-Kammerchef Harald Mahrer stark vergrößert worden sind. Beispielsweise der Kommunikationsbereich. Gehen muss allerdings etwa auch der Personalchef der Kammer. Nun laufen die Gespräche mit den Betroffenen. Für sie gibt es einen Sozialplan. Der sieht etwa neben der gesetzlichen auch eine freiwillige Abfertigung vor. Deren Höhe sei ganz unterschiedlich, so Kopf.
3: Jemand, der kurz im Haus ist und der noch jung ist und gut ausgebildet, wird natürlich weniger Unterstützungsleistung brauchen, da am Arbeitsmarkt besser vermittelbar als jemand, der über 50 ist und 30 Jahre im Haus.
2: Im Sozialplan ist laut Betriebsrat überdies vorgesehen, dass die Kammer auch Weiterbildungen und Umschulungen mitfinanziert. Abgeschlossen sein soll der Personalabbau Ende kommenden Jahres. In Summe will Präsidentin Schulz 100 Millionen Euro einsparen und damit die Kammerbeiträge der Unternehmen reduzieren.

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1: Viele Vögel sind für ihren schönen Gesang bekannt. Eine Studie der Universität Tübingen in Deutschland zeigt nun, welche Vogelstimmen, welcher Gesang dabei besonders gut bei Menschen ankommen. Und woran das liegt, Mavi Michelitsch und Miriam Steiner berichten.
2: Für viele Menschen gehört Vogelgesang zu den angenehmsten Geräuschen der Natur. Doch nicht jeder Vogel klingt gleich schön. Eine neue Studie der Universität Tübingen zeigt, Menschen mögen besonders abwechslungsreiche Gesänge. Und auch hohe Töne kommen gut an, solange sie nicht zu laut sind. Christoph Randler, Biologe und Studienautor, erklärt:
3: Man kann sich vielleicht vorstellen, so ganz hohe Töne erinnern entfernt an eine Kreissäge und ganz tiefe Töne Richtung Verkehrslärm.
2: Für die Studie

haben Christoph Randler und sein Forschungsteam rund 80 Menschen befragt. Dabei haben sie ihnen kurze Aufnahmen vorgespielt. Darauf zu hören waren die Gesänge von insgesamt 123 wildlebenden Vogelarten, die allesamt in Deutschland beheimatet sind. Anschließend sollten die Teilnehmenden die Vogelstimmen auf einer Skala von 1 bis 5

0: Weniger beliebt hingegen sind die krächzende Schleiereule und die Krähe. Doch warum wirken manche Vogelgesänge eigentlich so beruhigend auf Menschen? Laut Christoph Randler könnte eine mögliche Erklärung in der menschlichen Evolution liegen.
1: Evolutionsbiologisch gesehen auf die letzten Jahrtausende kann zum Beispiel so ein Vogelgesang auch darauf hindeuten, dass gerade keine Gefahr droht. Also Vögel hören zum Beispiel auf zu singen, wenn ein Unwetter kommt, Stürme kommen oder sowas. Das könnte dann einfach eine beruhigende Wirkung haben.
0: Die Studienergebnisse sind daher auch für die Gestaltung von Räumen interessant.
1: Also in Japan wird es zum Teil gemacht, dass die in Bahnhöfen oder an Flughäfen dann manchmal diesen Sonnenvogel singen lassen aus dem Lautsprecher, um irgendwie eine ruhigere Atmosphäre zu schaffen.
0: Gerade an stressigen Orten wie Wartezimmern können natürliche Klänge im Hintergrund das Wohlbefinden steigern und Stress reduzieren. Zumindest solange keine Krähe dazwischen ruft.

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Das war das Radio Niederösterreich Mittagsmagazin am Mittwoch. Jetzt gleich hat Gerhard Eisinger die aktuellen Nachrichten aus

0: Mit Loretta Gocci und Maladetta Primavera geht's durch den Nachmittag hier. 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
2: Moskau weist den Vorwurf zurück, hinter dem gescheiterten Anschlag mit einer Sprengstoffdrohne auf dem Flughafen in Leipzig zu stehen. Gestern hat die deutsche Bundesregierung ja offiziell Russland beschuldigt, hinter dem Anschlagsversuch von Anfang August zu stehen und eine Reihe von Strafmaßnahmen angekündigt. Der Kreml kündigt Vergeltung an und stellt sich selbst als Opfer dar. Aus Moskau, Carola Schneider.
3: Präsident Putin weist die Vorwürfe aus Berlin zurück. Wo sind die Beweise, fragt er auf einer Pressekonferenz und antwortet gleich selbst, diese habe Deutschland gefälscht. Die deutsche Regierung wolle Russland zum Sündenbock für ihre innenpolitischen Probleme machen, so Putin. Das russische Außenministerium nennt den Anschlagsversuch auf dem Flughafen Leipzig eine zusammengeschusterte Provokation und die Anschuldigungen eine antirussische Hysterie. Das ist eine altbekannte Strategie. Wann immer im Westen Vorwürfe gegen Russland erhoben werden, ob es um Anschläge gegen Kreml-Kritiker geht oder um Sabotageakte gegen Infrastruktur, Moskau streitet jegliche Verantwortung ab und stellt sich selbst als Opfer dar, nämlich als Opfer von politischen Kampagnen mit dem Ziel, Russland zu schwächen.
2: In Österreich ist im Juli mehr Strom verbraucht worden als im Jahr davor. Der Gasverbrauch ist hingegen zurückgegangen. Das geht aus den aktuellen Daten der Regulierungsbehörde E-Control hervor. Extreme Trockenheit hat bei den heimischen Laufkraftwerken zudem einen historischen Tiefstand bei der Stromerzeugung geführt. Nachdem der Verein gegen Tierfabriken vergangene Woche Anzeige gegen einen Mastbetrieb aus dem Bezirk St. Pölten erstattet hat, zeigt sich jetzt, dass der Fall bisher ohne Konsequenzen geblieben ist. Max Brosch und Thomas Puchinger berichten.
4: Der Mastbetrieb ist für die Behörden nicht unbekannt. Bereits zum vierten Mal hatte der VGT Anzeige erstattet. Im aktuellen Fall geht es vor allem darum, dass der Landwirt weiterhin im Betrieb mit den Tieren arbeiten dürfte. Damit würde er das Haltungsverbot umgehen, und zwar indem die rund 1000 Tiere derzeit formal von der Tochter betreut werden, heißt es aus dem Büro von Tierschutzlandesrätin Susanne Rosenkranz von der FPÖ. Die Zustände im Stall, die auf dem Bildmaterial zu sehen sind, sind laut dem VGT schockierend. Allerdings, amtstierärztliche Kontrollen am 12. August und auch vorgestern hätten die Vorwürfe nicht bestätigt, wie es von den Behörden heißt. Bei der Staatsanwaltschaft St. Pölten wurde bisher noch kein Verfahren eröffnet.
2: In Wien ist ein mutmaßlicher Drogenhändler mit rund 2,2 Kilogramm Kokain in einer Tragetasche verhaftet worden. Der 29-Jährige war von der Polizei nach Hinweisen observiert worden. In der Tasche haben sich neben den Kokainblöcken auch mehrere tausend Euro Bargeld befunden, so die Polizei. Am Nachmittag erwartet uns ein Mix aus Sonne und Wolken. Die Aussichten hat Flo Pihofer.
0: Der freundliche Eindruck, der überwiegt meist in der buckligen Welt, können aber vereinzelt kurze Regenschauer dabei sein, am Abend auch im Semmering-Wechselgebiet. Bei 29 Grad liegt heute der Höchstwert. Nah dran sind wir da in Krems und Kumpulskirchen mit 27 Grad, 26 Grad aktuell in St. Pölten, Weidhofen an der Ips oder La an der Theia. Morgen am Freitag gibt es dann eine Mischung aus Sonne und Wolken. In der Früh können im Mostviertel und nördlich der Donau kurze Schauer noch durchziehen. Meist bleibt es dann aber auch morgen trocken, bei lebhaftem Wind und maximal 29 Grad. Gleich 4 Minuten nach 1, schnell der Blick auf die Straßen mit dem schnellsten Verkehrsservice des Landes. Da sind wir auch schnell wieder fertig, denn uns sind keine Störungen gemeldet worden. Ich wünsche eine gute Fahrt.
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0: Da ist wieder alles dabei in dieser Stunde. Bei den größten Hits aller Zeiten. Like a Rhinestone Cowboy. Die 70er mit Glen Campbell und Rhinestone Cowboy. Auch die schrillen 80er sind am Start. Sie vertritt sie wie keine andere, Madonna, und Like a Virgin darf im Mix nicht fehlen, genauso wenig wie er. Der legendäre Joe Cocker mit seiner Version des 60er-Klassikers Summer in the City. Schönen Nachmittag mit Radio Niederösterreich.

Also da kann man im Auto sitzen oder hinterm Schreibtisch in der Arbeit. Gefühlt reitet man aber durch die Prärie dem Sonnenuntergang entgegen. Super Nummer von Glenn Campbell hier auf Radio Niederösterreich. 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

0: Ein Gruß an alle Susis und Susannes. Das Lied war für sie die Alt Company und Susanna. 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Es ist 2:30. Kurzer Blick auf die Straßen. Meldung von der S1 Wiener Außenring Schnellstraße Richtung Schwechat zwischen dem Knoten Vösendorf und der Vorarlberger Allee. Die Unfallstelle ist jetzt geräumt. Es sind wieder alle Fahrstreifen frei und auch sonst kommen sie gut durchs Land. Das Radio Niederösterreich, Wetter, Sonne, Wolken wechseln sich die nächsten Stunden ab. Es bleibt großteils trocken, am Nachmittag kann es aber kurze Schauer im Bereich der buckligen Welt, am Abend dann im Semmering Wechselgebiet geben. 29 Grad ist heute der Höchstwert, 27 Grad messen wir derzeit schon in Wiener Neustadt und Wien, 26 sind es in St. Pölten und Horn und 24 Grad aktuell in Lilienfeld. Wechselhaft windig und warm geht es dann morgen durch den Tag. Sonne und Wolken wechseln sich da wieder ab, dazu sind einzelne Regenschauer möglich. Vor allem in der Früh Mostviertel und nördlich der Donau. Die Temperaturen, die erreichen erneut maximal 29 Grad.
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0: Das ist Radio Niederösterreich am Mittwochnachmittag. Ja, und ob am Morgen zum Wachwerden, zwischendurch als kleine Pause oder jetzt so nach dem Mittagessen gemeinsam mit den Kolleginnen und Kollegen, Kaffee ist aus unserem Alltag nicht und nicht wegzudenken. Und das zeigt auch der aktuelle Kaffee-Report. Ein paar interessante Zahlen dazu hat für uns jetzt Marin Berlakovic zusammengefasst.
1: Wir sind definitiv ein Land der Kaffeetrinker.
2: Ohne Kaffee geht bei mir im Leben gar nichts.
3: Ein guter Kaffee darf nicht fehlen.
4: Das brauche ich.
1: 7 von 10 trinken täglich Kaffee, fast die Hälfte der 1000 Befragten sogar mehrmals täglich und der Großteil bezeichnet sich als Kaffeeliebhaber.
5: Schau mal, Kaffee, ist das nicht herrlich?
1: Genuss steht dabei im Vordergrund, erst danach folgt Gewohnheit als Kaffeemotiv, gefolgt vom Wunsch nach Energie und Wachwerden.
6: Mich belebt der.
7: Der Kaffee gehört zum Frühstück dazu und einmal Nachmittag.
1: Was aber nicht für alle gilt?
8: Vom kleinen Schwarzen bis zum Cappuccino alles.
1: Ja, das beliebteste Kaffeegetränk ist nämlich der Cappuccino vor dem Espresso und dem Verlängerten. Männer trinken Kaffee übrigens öfter schwarz als Frauen. Und Kaffee ist laut der Studie auch mehr als nur ein Getränk. Es ist ein Stück Lebensgefühl.
9: Ja, vom Kaffee gehen, kurze Auszeit und dann trinkt man gemütlich den Kaffee am Nachmittag.
1: 87% der Befragten verbinden mit dem Duft von Kaffee positive Gefühle. Genauso viele sehen das Heferlgetränk als kleine Auszeit im Alltag. Und 83% sind der Meinung, dass Kaffee Menschen zusammenbringt.
5: Schau mal, Kaffee, ist das nicht herrlich?

Radio Niederösterreich am Nachmittag mit den größten Hits aller Zeiten und jetzt einem dieser Hits. Der wäre ursprünglich, glaube ich, ein super Halloween-Soundtrack gewesen. Michael Sembello hat das Lied nämlich über einen Serienkiller geschrieben mit einem ziemlich düsteren Text. Ja, dann haben die Produzenten von Flashdance angerufen und haben gesagt, wir wollen die Nummer, die Musik ist super, aber der Text, der gehört geändert und das hat Michael

sein Bello dann gemacht. Da ging es dann nicht mehr um einen Killer, sondern um eine ehrgeizige Tänzerin. Wurde so zum Welthit, was so ein Songtext alles ausmachen kann. Hier ist Michael Cimbello mit Maniac.

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5: In der Wirtschaftskammer wird jetzt ein umfangreiches Sparprogramm umgesetzt. Kammerpräsidentin Martha Schulz hat ja im Juni angekündigt, jährlich 100 Millionen Euro einsparen zu wollen. Ein großer Teil davon soll über einen Abbau von 200 Stellen zusammenkommen. Seit heute werden die ersten Kündigungsgespräche geführt, berichtet Maria Kern.
6: In der Zentrale der Wirtschaftskammer im 4. Wiener Gemeindebezirk ist die Stimmung gedrückt. Seit heute werden die ersten Kündigungen ausgesprochen. Eine schwierige Situation, sagt Betriebsratsvorsitzender Reinhard Kopf.
7: Die bisherigen Reaktionen von den betroffenen Personen sind derzeit noch sehr gefasst, aber selbstverständlich fließen in so einem Prozess auch die Tränen, das ist ganz klar.
6: Im Büro von Kammerpräsidentin Martha Schulz wird bestätigt, dass der Personalabbau begonnen hat. 200 Personen sind beim AMS zur Kündigung angemeldet worden. Am Ende dürfte es aber deutlich weniger Kündigungen geben, weil es auch Pensionierungen und freiwillige Abgänge gibt. Für die Betroffenen gibt es einen Sozialplan, der etwa eine freiwillige Abfertigung und finanzielle Unterstützung für Umschulungen vorsieht.
5: Zwei Öltanker sind in der Straße von Hormus auf Seeminen aufgelaufen und sind jetzt manövrierunfähig. Die Tanker hätten unter dem Kommando von US-Einsatzkräften eine illegale Route in der strategisch wichtigen Wasserstraße befahren, heißt es aus Teheran. Mit Kritik reagiert der Verkehrssprecher der Grünen Niederösterreich, Georg Ecker, auf die aktuellen Tariferhöhungen im Verkehrsverbund Ostregion. Das ausgerechnet angesichts massiver Einschränkungen durch die Sperre der S-Bahn-Stammstrecke an der Preisschraube gedreht wird, sei den Pendlerinnen und Pendlern im Land nicht zumutbar, so Ecker. Der österreichische Alpenverein hat sich in den vergangenen Tagen in einer recht spektakulären Aktion von seiner nationalsozialistischen Vergangenheit distanziert. Eine Bergspitze, die nach einem Gletscherforscher mit Nazi-Vergangenheit benannt war, wurde namenlos gemacht und von einem 3000er auf 2000

0: 999 Meter gestürzt, Bernd Koschou berichtet.
1: Erst im Jahr 1988 ist ein Grat im Venediger Gebiet zum 3000er erklärt und Pillewitzer Spitze getauft worden. Heute weiß man, der österreichische Kartograf und Gletscherforscher Wolfgang Pillewitzer war illegales NSDAP-Mitglied und SA-Truppführer und er hatte sowohl in Nazi-Deutschland als auch später in der DDR Karriere gemacht. Letzten Freitag sind Salzburger Alpenvereinsverantwortliche aufgestiegen und haben die Gipfeltafel entfernt. Alpenvereinspräsident Wolfgang Schnabel.
2: Gerade bei diesen NSDAP-Schichten, die da aufpoppen, gibt es eigentlich nicht einmal Diskussionen inzwischen im Alpenverein. Das ist klar, dass sowas entfernt wird.
1: Die ehemalige Pillewitzer Spitze, so Schnabel, war nur 2999 Meter hoch, wurde vor 40 Jahren durch hinaufgetragene Steine auf 3000 Meter erhöht. Jetzt wurden auch die Steine wieder abgetragen.
0: Ja, es wird ein angenehmer Sommernachmittag in Niederösterreich. Die Aussichten von Flo Behofer.
3: Es gibt eine Mischung aus Sonnenschein und Wolken. Meist bleibt es trocken. Am ersten können am Nachmittag in der buckligen Welt ganz kurze Schauer durchziehen. Am Abend dann im Semmering-Wechselgebiet. Es ist sehr warm bei Temperaturen zwischen 24 und 29 Grad. Aktuell messen wir 27 Grad in Krems, 26 bei Ihnen daheim in Neunkirchen oder Preußdorf, 25 Grad aktuell in Amstetten. Morgen am Freitag gibt es dann ja, ähnliches Bild wie heute, wieder Mix aus Sonne und Wolken im Mostviertel und nördlich der Donau können in der Früh kurze Schauer durchziehen. Es bleibt aber sonst untertags meist trocken. Trocken und warm bei Temperaturen zwischen 23 und 29 Grad. 4:02, kurz der Blick auf die Straßen mit dem schnellsten Verkehrsservice des Landes. Da sind uns keine Störungen gemeldet worden. Ich wünsche eine gute Fahrt.
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3: Es ist Mittwoch, die Mitte der Woche bei der Supermusik. Da sind wir in der Stunde aber wieder am Anfang. Die größten Hits aller Zeiten. Gleich noch mit Phil Collins, Sandy Shaw und Bonnie Tyler. Den Start macht jetzt aber ein Ritter. Er ist nämlich Sir Cliff Richard. We don't talk anymore. Schönen Nachmittag mit Radio Niederösterreich.

0: Phil Collins und Dance into the Light auf Radio Niederösterreich. Was jetzt am besten ist, Sie holen sich noch ganz schnell einen Stift und einen Zettel. Das hilft nämlich bei ihr.
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0: Am Montag haben wir in der Kopfnuss nach Autokennzeichenkürzeln gefragt und auch heute spielen wir damit, Fabian Fessler.
2: Autokennzeichenkürzel erkennen ist ein Spiel, das man auf längeren Autofahrten mit älteren Kindern spielen kann. Andere Variante: Wörter bilden aus den Autokennzeichenkürzeln. Zum Beispiel ein Auto aus Everding mit EF am Kennzeichen und eines aus Eisenstadt-Umgebung, EU, ergibt den Efeu, F-E-E-U. Oder Landeck, L-A, und Mattersburg, M-A, schon haben wir ein Lama. Für Wespe brauchen wir schon 3 Autos und für Kamel 4. Aber aus welchen Bezirken sind diese Autos? Das ist jetzt Ihre Aufgabe. Woher kommen die 3 Autos, aus deren Kennzeichenkürzel man Wespe bilden kann? Und welche 4 Kürzel ergeben Kamel?
0: Wespe und Kamel, aus welchen Kennzeichenkürzeln können diese Tiernamen gebildet werden? 027 42 21 020, die Nummer zu uns. Wir suchen 3 bzw. sogar 4 Bezirke oder Städte.

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3: Radio Niederösterreich ist da, kurz nach 14:30. Zeit für einen Blick auf die Straßen. A4 Ostautobahn Richtung Wien zwischen Fischerment und Flughafen wegen der Arbeit nach einem Unfall ist aktuell die Überholspur blockiert. Sonst kommen sie aber gut durch Niederösterreich. Das Radio Niederösterreich Wetter, da gibt es eine Mischung aus Sonnenschein und Wolken. Auch einzelne Regenschauer oder Gewitter sind am Nachmittag dabei. Am ersten noch in der buckligen Welt, meist bleibt es aber eh trocken. Die Tageshöchstwerte, die erreichen zwischen 24 und 29 Grad. Aktuell messen wir 28 Grad in Tulln, 27 sind es in Wien, 26 in Ternitz, Zwettl aktuell 25 Grad. Wechselhaft windig und warm ist es dann morgen am Freitag. Sonne und Wolken wechseln sich da ab, einzelne Regenschauer ziehen durch. Am ersten gibt es die noch in der Früh im Mostviertel und nördlich der Donau. Bei einem kräftigen Wind gibt es maximal 29 Grad. Ja, und heute gibt es in der Kopfnuss ein kleines Wörterrätsel. Aus welchen Autokennzeichenkürzeln können die Tiernamen Wespe und Kamel gebildet werden? Wir suchen da 3 bzw. sogar 4 Bezirke oder Städte. Wespe und Kamel. Haben Sie eine Idee? 027 42 21 020. Gleich gibt es die Auflösung.

0: Die großartige Mariah Carey mit Without You und ja, was folgt auf Herzschmerz, Rascheln im Kopf.
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0: Ja, da gibt es halt einiges zu denken, zu grübeln. Aus welchen drei Kennzeichenkürzeln kann man das Wort Wespe bilden und welche Kennzeichen braucht man fürs Kamel? Das die heutige Kopfnuss. Josef aus Leonding, wie schaut's aus mit der Wespe?
2: Wels, Salzburg und Berg.
0: Ja, und das Kamel?
2: Und Klagenfurt, Amstetten, Eisenstadt, Linz.
0: Die Christine aus Wien hat auch eine mögliche Lösung.
3: Die Wespe setzt sich zusammen aus Wels, Spital und Eisenstadt. Und das Kamel aus Klagenfurt, Amstetten, Eisenstadt und Linz.
0: Klingt alles super. Was ist richtig, Fabian Fessler?
4: Für die Wespe gibt es gleich zwei Lösungen. Wels ist immer dabei, dann S von Salzburg und PE von Perg. Oder aber wir nehmen Spital an der Drau, SP, und dann noch das E von Eisenstadt dazu, ergibt die Wespe in zwei Varianten. Kamel beginnt immer mit dem K von Klagenfurt, dann AM von Amstetten und noch E Eisenstadt und L Linz dazu. Kamel. Wenn zufällig der Bundespräsident mit seinem besonderen Kennzeichen A unterwegs ist, dann könnte man das auch nehmen, also K Klagenfurt, A Bundespräsident, ME wäre dann Melk und L von Linz ist wieder der letzte Buchstabe vom Kamel.
0: Ja, da gibt es schon ein neues Spiel, das man dann auf den nächsten langen Autofahrten in den Urlaub spielen kann. Sie werden ab sofort ganz sicher viele Wörter sehen, die man mit Kennzeichen bilden kann.

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Ein erfolgloser Schaufensterdekorateur verliebt sich in eine Schaufensterpuppe, die nur für ihn als lebendige ägyptische Prinzessin erwacht. Das klingt völlig absurd, das ist aber der Inhalt des 80er-Films Mannequin. Habe ich vor kurzem gesehen, kann ich Ihnen wärmstens empfehlen. Super lustig, unterhaltsam und vor allem ein Spitzen-Soundtrack. Das ist nämlich der Titelsong. Nothing's Gonna Stop Us Now von Starship. Kultfilm, Kultsong. Gibt's noch vor den Nachrichten um 3.

0: I Can Hear Music. Mit den Beach Boys geht's ganz entspannt durch den Mittwochnachmittag. Das Wichtigste aus Niederösterreich, Österreich und der Welt mit Gerhard Eisinger. Es ist 15 Uhr.
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2: Die EU und die NATO sagen Deutschland volle Solidarität zu, nachdem klar wurde, dass Russland hinter einem versuchten Angriff mit einer Sprengstoffdrohne am Leipziger Flughafen steckt. EU-Kommissionspräsidentin Ursula von der Leyen spricht von einer neuen Eskalationsstufe durch Russland. Aus Brüssel, Verena Sophie Mayer.
3: Die EU-Kommissionspräsidentin schildert, was der russische Angriff mit einer Sprengstoffdrohne am Leipziger Flughafen bedeutet hätte, wäre er erfolgreich gewesen.
4: And possibly even loss of life.
3: Großen Schaden und womöglich Tote. Einen Angriff durch russische Agenten auf europäischem Boden, das nennt Ursula von der Leyen eine neue Eskalation in der Serie an gefährlichen Zwischenfällen, die mittlerweile eine neue Normalität darstellen.
4: That this is the new normal.
3: Die EU werde Russland weiter unter Druck setzen, Sanktionen anziehen. Die kritische Infrastruktur in Europa müsse außerdem wie Ziele an der Front geschützt werden. NATO-Generalsekretär Mark Rutte pflichtet der EU-Kommissionspräsidentin vor dem Treffen der beiden in Brüssel bei.
5: Russia has grown increasingly reckless.
3: Russland werde immer rücksichtsloser.
2: Der frühere Kickerliner Geschäftsführer bestreitet an Malversationen, um die Pleite des Möbelhauses beteiligt gewesen zu sein. Er sitzt seit Sonntag wegen Betrugsverdachts in Untersuchungshaft. Der Vorwurf der Staatsanwaltschaft lautet, er habe die Notlage von Hochwasseropfern im September 2024 in betrügerischer Absicht ausgenutzt. Groß ist die Beunruhigung in Karlstein an der Theier im Waldviertel, nachdem gestern der Automobilzulieferer Pollmann Insolvenz angemeldet hat. Rund 500 Mitarbeiterinnen und Mitarbeiter sind betroffen. Wie viele tatsächlich ihren Job verlieren werden, ist noch nicht klar, wie Michelle Kreuzer berichtet.
6: Schichtwechsel bei Pollmann. Mit uns spricht Mitarbeiter Manuel Miksch. Er ist kurz zuvor, genau wie seine Kollegen, über die Insolvenz informiert worden.
7: Ja, ich glaube, die Mehreren sind noch nicht wirklich mit der Realität auseinandergesetzt. Das wird die nächsten Tage dann zeigen. Natürlich positiv, ich kann er darauf reagieren. Es geht um einen Arbeitsplatz.
6: Die Produktion laufe weiter. Es gebe Gespräche mit Investoren. Ziel sei es, den Großteil der Beschäftigten zu halten, heißt es von Pollmann. Das hofft auch Karlsteins Bürgermeister Siegfried Walch von der ÖVP.
8: Es sind ja viele Arbeitsplätze, es pendeln ja täglich viele Arbeiter und Mitarbeiter ein. Ich glaube, für die ganze Region eine schwierige Situation. Aber ich glaube, man muss das auch wieder positiv betrachten, dass es wieder positiv vielleicht weitergeht und das ist die Hoffnung.
6: Betriebsrat und Arbeiterkammer seien mit den Beschäftigten im Gespräch, heißt es.
2: Der ÖAMDC fordert dringend Verbesserungen bei der Tarifgestaltung an den E-Ladesäulen. So könne beim Laden an einer Ladesäule, je nachdem welche Ladekarte verwendet wird, im Extremfall fast das 2,5-fache des günstigsten Preises verrechnet werden, obwohl die Preise laut EU-Regeln einfach, transparent und vergleichbar sein müssten. Die Praxis sehe allerdings anders aus, heißt es vom ÖAMDC. Ja, wechselhaft und sehr warm geht's am Nachmittag weiter. Flo Biehofer jetzt mit den Radio Niederösterreich Wetteraussichten.
0: Sonne und Wolken wechseln sich da oft ab. Großteils bleibt es trocken. In den nächsten Stunden kann es kurze Schauer im Bereich der buckligen Welt am Abend dann auch im Semmering-Wechselgebiet geben. Großteils bleibt es aber trocken. 29 Grad ist der Höchstwert und den hat Tulln gerade geknackt. 28 Grad messen wir in St. Pölten. 27 sind es bei Ihnen daheim in Bad Vöslau. Wechselhaft und windig und warm geht es dann morgen durch den Tag. Sonne und Wolken wechseln sich wieder ab. Dazu sind einzelne Regenschauer möglich, vor allem in der Früh im Mostviertel und nördlich der Donau. Die Temperaturen, die erreichen maximal 29 Grad. 3:04, der schnellste Verkehrsservice des Landes mit einer Meldung von der A4 Ostautobahn Richtung Wien. Zwischen Fischament und dem Flughafen wegen der Arbeiten nach einem Unfall ist weiterhin nur die Überholspur frei. Es gibt kurzen Stau, sonst schaut's aber gut aus.
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0: Auto, Haushalt oder Reiseversicherung kennen wir alle, aber ja, eine Brusthaarversicherung, die hat nur er. Tom Jones hat sich für 5,5 Millionen Euro den eigenen Pelz versichern lassen. Ja, warum auch nicht, ist auch das Markenzeichen des Tigers. Der macht jetzt den Start in die Stunde mit Sexbomb. Gut versichert natürlich. Schönen Nachmittag.

Radio Niederösterreich am 2. September. Und wenn Sie heute Geburtstag haben, ja, alles Gute. Ich hoffe, Sie haben einen schönen Tag und feiern brav. Sie sind auch in ganz guter Gesellschaft. Salma Hayek feiert heute nämlich auch. Die Schauspielerin wird 60 Jahre alt, hat eine beeindruckende Geschichte, ist damals aus Mexiko in Richtung Hollywood ausgewandert. Das hat sich ordentlich ausgezahlt. Für ihre Rolle als Frida Kahlo war sie für den Oscar nominiert. Ja, und kurz vor ihrem 60er ist sie jetzt sogar auch gleich nochmal Oma geworden, Stiefoma. Ja, und das wird heute ein ganz besonderer Geburtstag für den Hollywood-Star aus Lateinamerika. Alles Gute oder besser gesagt, Feliz Cumpleaños.

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2: Kurz nach 3:30, wir schauen auf die Straßen, da hat der Nachmittagsverkehr in Wien eingesetzt. 20 Minuten Zeitverlust derzeit auf der Tangente Richtung Kagran von der Hansenkurve bis zum Knoten Prater. Stau derzeit auch auf der Brigittenauerlände. Zum Schluss aber auch noch gute Nachrichten, und zwar von der A4, der Ostautobahn Richtung Wien. Zwischen Fischament und dem Flughafen die Unfallstelle, die ist geräumt. Es sind wieder alle Fahrstreifen frei. Der Stau, der hat sich aufgelöst. Das Radio Niederösterreich Wetter. Es sind Wolken da, es gibt ein wenig Sonnenschein, der freundliche Eindruck dominiert dann doch eher in der buckligen Welt, können jetzt aber auch vereinzelt Regenschauer entstehen, auch im Sengmaring-Wechselgebiet kann es in den nächsten Stunden ein bisschen Regen geben, meist bleibt es aber auch da trocken. Der Tageshöchstwert, der liegt heute bei 29 Grad, 28 Grad derzeit in Stockerau, 24 in Glocknitz, 23 Grad derzeit in Lunz. Morgen am Freitag gibt es dann einen Mix aus Sonne und Wolken, in der Früh können im Mostviertel und nördlich der Donau kurze Schauer durchziehen. Es bleibt aber auch morgen meist trocken bei lebhaftem Wind und maximal 29 Grad.
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0: Mittwochnachmittag mit Radio Niederösterreich. Ja, er hat im Snowboarden alles gewonnen, was es zum Gewinnen gibt. Olympiagold, WM-Titel, Gesamtweltcup. Und trotzdem hat Benjamin Kadel auch mit 40 Jahren noch nicht genug. Jetzt hat der Wilhelmsburger alle überrascht und seinen Rücktritt vom Rücktritt bekannt gegeben, Matthias Essmeister.
1: Ja, nach Gold bei den Olympischen Spielen in Italien im vergangenen Winter wollte Benjamin Kadel sein Snowboard eigentlich an den Nagel hängen, doch die Liebe zu seinem Brettl war größer.
2: Warum soll man ein Leben wegschmeißen, das einem alles gibt, was man sich jemals erträumt hat? Und man immer nur fit ist und immer nur die Möglichkeit hat zu gewinnen und vorne mitzumischen, damit Geld zu verdienen, seine Familie zu versorgen und ein happy life zu führen. Gibt's keinen Grund.
1: Nach zweimal Olympia und fünfmal WM-Gold wollte Kadel mit 40 als Radsportler durchstarten. Pläne, die der Wilhelmsburger auf Eis gelegt hat.
2: Dann habe ich mir das Schlüsselbein gebrochen, völlig unnötig am Radweg. Und dann habe ich mir gedacht, so, wie viele Watschen vom Schicksal will ich jetzt noch kriegen, bis ich es endlich verstehe, dass der Benji Snowboarder ist und kein Radlfahrer. Ich wollte ja nie meine sportliche Karriere beenden. Ich wollte nur in einen anderen Sport gehen. Und ich fühle mich mit 40 zu jung eigentlich und zu leistungsfähig, um nicht Sportler zu sein.
1: Und deshalb ist die im März anstehende Heimweltmeisterschaft im Montafon auch nicht sein einziges Ziel. Kadel ist gekommen, um noch etwas länger zu bleiben.
2: Ich komme jetzt auch nicht nur zurück für die Heim-WM und für diese Saison. Wenn, dann komme ich zurück für die nächsten 4 Jahre auf jeden Fall. Ich habe letzte Saison eine meiner besten Saisonen meines Lebens gehabt. Vielleicht muss ich auch 2 Kniebeugen jetzt noch zusätzlich im Gym machen, damit die Oberschenkel wieder die Maximalkraft erreichen, die sie gehabt haben. Aber sonst bin ich extrem leistungsfähig. Es bedarf der Motivation immer ein großes Ziel und Olympia ist immer ein sehr schönes, großes Ziel, was man sich setzen darf.
1: Dann rechnen wir mal kurz. Die nächsten Winterspiele finden 2030 in Frankreich statt. Dann wäre Kadel 44 und könnte nach seinem dritten Olympiagold greifen.
0: Ja, 44 ist ja auch kein Alter. Ja, Snowboarden kann man lang, wenn man sich Claudia Riegel anschaut, die ist 53 und fährt immer noch.

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Das ist Radio Niederösterreich. Am Mittwochnachmittag gleich begrüßt Sie Clemens Krautzer im Radioclub und gleich grüßen auch noch die 90er. Wet, wet, wet, If I Never See You Again ist dabei im Mix, genauso wie er. Gehört dazu, zu den größten Hits aller Zeiten. Elton John und Sad Songs. Schönen Nachmittag.

0: Wet, wet, wet für Ihren Mittwochnachmittag. Das Wichtigste aus Niederösterreich, Österreich und der Welt mit Gerhard Eisinger. Es ist 16 Uhr.
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2: Besitzerinnen und Besitzer von Elektroautos kennen das Phänomen. Wenn es ums Laden geht, ist auf den ersten Blick nicht immer ersichtlich, wie viel ein Ladevorgang wirklich kosten wird. Denn je nachdem, welche Zahlungsmöglichkeit ausgewählt wird, fällt der Preisunterschied an derselben Ladesäule für eine Kilowattstunde teils massiv aus. Julian Kern berichtet.
3: Beim Bezahlen an der Ladesäule gibt es drei Möglichkeiten. Entweder man ist Vertragspartner des Ladesäulenbetreibers, man bezahlt mit der Kreditkarte oder man nutzt eine Ladekarte eines fremden Anbieters. Und je nachdem, welche dieser drei Möglichkeiten man wählt,
4: gibt es große Unterschiede. Bis zu mehr als das Doppelte zwischen dem niedrigsten und höchsten Preis,
3: sagt ÖAMTC-Direktor Ernst Klobutschnik. Grund für die teils massiven Preisunterschiede an derselben Ladesäule für dieselbe Kilowattstunde Strom seien laut der ÖAMTC Studie vor allem die Gebühren, die sich die Anbieter im Hintergrund verrechnen. Noch heuer soll die entsprechende EU-Verordnung überarbeitet werden. Der ÖAMTC-Chef appelliert für einheitlichere Regeln im, Zitat, Tarifdschungel, damit es künftig günstigere Strompreise beim Laden für alle gibt, unabhängig vom Zahlungsmittel.
2: Die Polizei geht bei der Schießerei in Aarau in der Schweiz am Sonntag von einem Amoklauf aus. Mit an Sicherheit grenzender Wahrscheinlichkeit sei der am Montag festgenommene Mann auch der Schütze. Sonntag früh war es bei einer Raveparty in Aarau zu einer tödlichen Schießerei gekommen. Eine 22-jährige Italienerin wurde dabei getötet, 6 weitere Personen verletzt. Nach der Bluttat an einer Pensionistin am Friedhof Baumgarten in Wien-Penzing im Februar wird nun überraschend auch einer zweiten Jugendlichen der Prozess gemacht. Eine 14-Jährige ist wegen Beitrags zum Mord rechtskräftig angeklagt. Sie soll von den Mordplänen gewusst und das Mädchen dazu ermuntert haben, Petra Thalhammer-Jeschek berichtet.
5: Im Juni wird eine 14-Jährige als direkte Täterin zu 8 Jahren Haft und Einweisung in ein forensisch-therapeutisches Zentrum verurteilt. Im Prozess belastet sie ihre gleichaltrige Freundin. Sie erzählt teilnahmslos, dass sie seit geraumer Zeit Mordgedanken hege. Ihre Fantasien habe sie der nun Angeklagten in einer Nachricht mitgeteilt und diese soll sie dann aufgemuntert haben, die Bluttat durchzuführen. Der Fall erregte großes Aufsehen. Bei der getöteten Frau handelte es sich um ein Zufallsopfer. Sie war am Friedhof Baumgarten, als sie von dem Mädchen von hinten angegriffen wurde. Die Jugendliche stach mehrfach auf die 64-Jährige ein. Diese verstarb noch am Tatort. Danach machte die Mörderin Fotos vom Leichnam und schickte sie an mehrere Personen, darunter die nun Beschuldigte. Ihr drohen bis zu 10 Jahre Haft. Der Fall wird vor einem Jugendgericht verhandelt.
2: Das Don Bosco Jugendzentrum in Amstetten wird am 1. Jänner wieder öffnen. Der Orden der Salesianer Don Bosco hat sich dazu entschlossen, den Betrieb aus eigenen Stücken und ohne die gestrichenen Landesförderungen wieder aufzunehmen. Ja, und heute Nacht, da kann es Regenschauer und Gewitter geben, die Radio Niederösterreich Wetteraussichten mit Clemens Kautzer.
0: Ja, die ersten Regenschauer gibt es jetzt sogar schon in Mönchkirchen und Puchberg. Dann in der Nacht kann es wieder gewittrig sein und das meiste wird auch im Semmering-Wechselgebiet herunterkommen. Die Temperaturen, die sinken dann meist ab auf 18 bis 13 Grad. Derzeit haben wir es noch sehr sommerlich warm. Mistelbach und Wien 28 Grad, in St. Pölten, Melk und Horn und auch in Schwechat 27 Grad. Morgen am Donnerstag dann wechselhaft bei uns in Niederösterreich.

0: Bereich windig und auch warm. Sonne und Wolken wechseln sich ab. Stellenweise kann es auch einzelne Regenschauer geben. Der Wind nimmt zu und bläst ab Mittag mit Spitzen bis 60 km/h. Die Höchstwerte, die bleiben gleich. 23 bis 29 Grad bekommen wir. 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Zu den Öffis. Die Wiener Linien haben uns gemeldet, am Friedrich-Egels-Platz gibt es ein Wasserrohrgebrechen. Die Linie 31 fährt daher nicht zwischen dem Friedrich-Egels-Platz und Floridsdorf. Am besten auf die U6 umsteigen. Die Arbeiten dauern bis mindestens morgen Vormittag an. Die Pannonia-Bahn, die ist zwischen Purbach und Wulkabrodersdorf wegen eines Schadens am Gleis voraussichtlich bis 17.30 Uhr unterbrochen. Es fahren ersatzweise Busse. Wien plus 20 Minuten auf der Tangente Richtung Kagran von der Hansonkurve bis zum Knoten Prater. Stau auch am inneren Gürtel ab dem AKH, auf der Brigitte-Nauerlände und auch auf der Altmannsdorfer Straße stadtauswärts. Und auf der Brunner Straße stadteinwärts bei der Ketzergasse Stau nach einem Unfall und 15 Minuten mehr Fahrzeit. Gute Fahrt wünsche ich Ihnen.
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0: Angenehme Wochenmitte wünsche ich Ihnen. Die größten Hits aller Zeiten. Die gehen natürlich weiter hier bei uns. Jetzt gleich mit Elvis. Gibt's in Kürze, genauso wie Kevin Keegan. Und jetzt Holly Johnson mit den Americanos.

0: Der King Elvis Presley hier auf Radio Niederösterreich. Mur statt Donau? Ja, bei den neuen Folgen von Soko Donau wird gerade in Graz gedreht. Riesenvorteil für Hauptdarsteller Gregor Seeberg, der ist nämlich ein Steirer.
1: Das stimmt, da muss man sich nicht so verstellen, weil da kann, das ist ja mein privates Hochdeutsch. Ja, in Wien muss ich ausländisch reden, entweder das schiere Wienerisch oder das gestolzte Hochdeutsch. Aber das ist mein normales Hochdeutsch.
0: Liebe Wiener Fans, weghören, das hat der Gregor sicher nur liebevoll gemeint, was er gerade gesagt hat. Und für Schauspielkollegen Andreas Kindl fühlt sich das irgendwie wie Schulskikurs an, so heißt richtig.
2: Weil in Wien spritzt jeder nach Hause, weil jeder hat 1000 Verpflichtungen und jetzt sind wir halt gemeinsam im Hotel. Wir wohnen in einem Hotel am Stadtrand, was das Furtgehen in der Stadt ein bisschen erschwert. Ich glaube, das ist von der Produktion durchaus so gewollt. Aber dafür machen wir uns halt dort den Abend dann meistens schon ein bisschen nett.
0: Genau, es gibt ja wahrscheinlich auch dort eine Hotelbar. Die neuen Soko Donau-Folgen aus Graz sind dann 2027 im ORF zu sehen. Bis dahin, fröhliches Drehen und nicht so lange an der Hotelbar kleben bleiben.

0: Also ich sag's Ihnen, so ein Nachmittagskaffee-Schorl, das schmeckt schon gut, aber der Kaffee muss jetzt auf die Seite, weil wir schauen uns gemeinsam den schnellsten Verkehrsservice im Land an, hier bei uns auf Radio Niederösterreich. Plus 15 Minuten auf der A4 der Ostautobahn Richtung Wien ab dem Knoten Schwechat. Weiter nach Wien, da gibt's Stau am inneren Gürtel ab dem AKH, auf der Brigitte-Nauerlände und auch auf der Altmannsdorfer Straße stadtauswärts. Auf der Brunnerstraße bei der Ketzergasse, da ist ein Unfall passiert, es gibt Stau und bis zu 30 Minuten Zeitverlust. Stau auf der Tangente Richtung Kagran von der Hansenkurve bis zum Knoten Prater plus 30 Minuten und in Richtung Graz von Hirstetten bis zur Gürtelabfahrt plus 15 Minuten. Schauen wir noch zu den Öffis gemeinsam. Die Wiener Linien haben uns gemeldet, dass am Friedrich-Egels-Platz es ein Wasserrohrgebrechen gibt. Die Linie 31 fährt daher nicht zwischen der Wechsstraße und Floridsdorf. Die Linie 2 nur zwischen Dornbach und Höchstädtplatz. Am besten auf die U6 und die Linie 11a umsteigen. Die Arbeiten dauern bis mindestens noch Donnerstagvormittag, also morgen Vormittag. Die Pannonia-Bahn, die ist zwischen Purbach und Vulkaprodersdorf wegen eines Schadens am Gleis voraussichtlich noch bis 17.30 Uhr, also eine Stunde unterbrochen. Es fahren Ersatzweise Busse in diesem Bereich. Gute Fahrt. 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
1: Der versuchte Sprengstoffanschlag am Leipziger Flughafen dominiert das Treffen der EU-Außenminister in Irland. EU-Kommissionspräsidentin Ursula von der Leyen spricht von einer neuen Eskalationsstufe durch Russland. Die EU und NATO sagen Deutschland dabei volle Solidarität zu. Im Rahmen ihrer Reform hat die Wirtschaftskammer mit dem im Juni angekündigten Stellenabbau begonnen. 200 Mitarbeiterinnen und Mitarbeiter wurden beim Arbeitsmarktservice zur Kündigung angemeldet. Und am kommenden Montag beginnt für rund 210.000 Schülerinnen und Schüler in Niederösterreich das neue Schuljahr. Laut Bildungsdirektion sind mittlerweile auch alle offenen Lehrerposten besetzt.
0: Das Radio Niederösterreich Wetter. Heute in der Nacht ziehen Wolken durch. Stellenweise kann es kurz regnen oder auch gewittrig sein, vor allem im Semmering-Wechselgebiet. Die Temperaturen, die sinken meist auf 18 bis 13 Grad. Morgen am Donnerstag wechselhaft, windig und warm. Sonne und Wolken wechseln sich den ganzen Tag ab. Stellenweise kann es auch einzelne Regenschauer geben. Der Wind, der nimmt zu und ab Mittag sind da Spitzen bis 60 km/h möglich. Die Höchstwerte morgen am Nachmittag gleich wie heute 23 bis 29 Grad. Italienische Musik von Toto Cutugno gibt's gleich. Aber davor Musik aus Österreich. Georg Danzer, Allers Leiwand, weil im Endeffekt unterm Strich ist wirklich Allers Leiwand.

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1: Ja, vor allem gelesen. Goethes Klassiker Faust kennen viele von uns noch aus der Schule. Der Theaterverein Ergo Arte modernisiert das Stück. Der neue Name: Urfaust, Ure Goethe. Max Meyerhofer, einer der Vereinsgründer, sie spielen den Mephisto und Faust bleibt ja immer aktuell, oder?
2: Man wird wohl nicht aufhören, sich mit Faust zu beschäftigen. Also das ist etwas, was ich ganz, ganz interessant finde, wie viel da drin ist, was wir da alles rausentdecken, immer wieder Neues. Peter Braus spielt sehr viel mit Selbstoptimierung, ja, auch das kommt ja im Faust vor. Dieser Verjüngungsdrang, das ist auch etwas, was wir ja in unserer heutigen Zeit sehr oft erkennen. Und das ist etwas, was Herr Goethe schon um 1800 sehr, sehr schön festgehalten hat und was auch in unserer heutigen Zeit durchaus gilt.
1: Ja, und die Produktion, die wird ja im Schloss Altstetten aufgeführt. Das ist der Ort, wo Erzherzog Franz Ferdinand und Sophie Kotick begraben liegen. Was macht denn das Spielen in so einer geschichtsträchtigen Location so besonders?
2: Ich sage immer, man spürt, dass man dort von liebevollen Geistern umgeben ist. Ich nenne Ergo Arte immer so ein Kammertheater. Ja? So wie es Kammermusik gibt, machen wir eben ein Theater, das für einen ganz intimen Rahmen gedacht ist. Das ist eben auch das Tolle daran, das im Schloss Altstetten zu zeigen. Unsere Aufführungen kann man ja in jedem Raum spielen. Und ich glaube, es ist auch wirklich für jeden etwas dabei. Auch wenn man noch nie etwas von Faust gehört hat, ist das ein Stoff, der jeden Menschen betrifft.
1: Die öffentliche Generalprobe für Urfaust, Ure Goethe findet am 10. September statt. Gespielt wird in Altstetten bis 20. September.

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1: 16.45 Uhr und 14 Sekunden ganz genau. 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Plus 15 Minuten auf der A4 der Ostautobahn in Richtung Wien ab dem Knoten Schwechat. Kurzer Blick zu den Öffis zwischendurch. Die Wiener Linien haben uns gemeldet, am Friedrich-Egels-Platz gibt es ein Wasserrohrgebrechen. Die Linie 31 fährt daher nicht zwischen der Wechsstraße und Floridsdorf. Die Linie 2 nur zwischen Dornbach und Höchstädtplatz. Am besten auf die U6 und die Linie 11a umsteigen. Die Arbeiten dauern bis mindestens morgen Vormittag. Die Pannoniabahn, die ist zwischen Purbach und Wulkerbrodersdorf wegen eines Schadens am Gleis voraussichtlich noch bis 17.30 Uhr unterbrochen. Es erfahren aber ersatzweise Busse. Wien, Stau am inneren Gürtel ab dem AKH, auf der Brigitte-Nauerlände und auch auf der Altmannsdorfer Straße stadtauswärts, sowie auf der Brunner Straße bei der Ketzergasse, da ist nämlich ein Unfall passiert. Hier gibt es Stau und bis zu 30 Minuten Zeitverlust. Stau außerdem auf der Tangente Richtung Kagran von der Hansernkurve bis zum Knoten Prater, da verlieren Sie 30 Minuten, und in Richtung Graz von Hirstetten bis zur Gürtelabfahrt dauert es 15 Minuten länger als gewohnt.

0: Partymusik hier bei uns auf Radio Niederösterreich und Party gibt's auch in der Hinterbrühl bald.
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0: Im Bezirk Mödling geht diese Woche die Post ab, David Pearson.
2: Auf der Römerwand steigt die Brühler Wiesen. Am Freitag geht's um 16 Uhr los. Am Abend dann Party und DJ Night. Am Samstag um 13 Uhr Frühshoppen mit der Gieshübler Musikkapelle und am Abend spielt die Band Blue Donkey. Georg Danzer wäre heuer 80 geworden und deshalb wird am Freitag auf der Donaubühne Tulln groß gefeiert. Mit dabei sind zum Beispiel Monika Ballwein, Caro Fuchs, Ina Regen, Katharina Strasser, Maria Bill und viele mehr. Konzertstart 19.30 Uhr. Großes österreichisches Blasmusikfest am Samstag von 11 bis 18 Uhr auf vielen Plätzen in der Wiener Innenstadt. Am Sonntag findet im Kurzentrum Ludwigsdorf in Bad Deutsch-Altenburg von 10 bis 14 Uhr der erste Herbstbrunch statt. Mit allem, was man für ein extra langes, spätes Frühstück braucht. Weitere Veranstaltungshinweise finden Sie auf noe.orf.at unter den Tipps.
0: Danke dir, David. Und jetzt ist Zeit zum Durchatmen. Tina Turner, We Don't Need Another Hero. Das sind die größten Hits aller Zeiten auf Radio Niederösterreich. Einen schönen Mittwochnachmittag wünsche ich Ihnen.

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1: 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Im Journalstudio sitzt für Sie Gerhard Eisinger.
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3: Sanktionen gegen Russland nach dem geplanten Sprengstoffanschlag in Leipzig. Die Bestellung des neuen Rektors der Pädagogischen Hochschule Baden landet vor der Gleichbehandlungskommission. Das Wettermorgen ist es wechselhaft windig und warm. Die EU und die NATO sagen Deutschland volle Solidarität zu, nachdem klar wurde, dass Russland hinter einem versuchten Angriff mit einer Sprengstoffdrohne am Leipziger Flughafen steckt. EU-Kommissionspräsidentin Ursula von der Leyen spricht von einer neuen Eskalationsstufe durch Russland. Aus Brüssel, Verena Sophie Meyer.
4: Die EU-Kommissionspräsidentin schildert, was der russische Angriff mit einer Sprengstoffdrohne am Leipziger Flughafen bedeutet hätte, wäre er erfolgreich gewesen.
5: And possibly even loss of life.
4: Großen Schaden und womöglich Tote. Einen Angriff durch russische Agenten auf europäischem Boden, das nennt Ursula von der Leyen eine neue Eskalation in der Serie an gefährlichen Zwischenfällen, die mittlerweile eine neue Normalität darstellen.
5: That this is the new normal.
4: Die EU werde Russland weiter unter Druck setzen, Sanktionen anziehen. Die kritische Infrastruktur in Europa müsse außerdem wie Ziele an der Front geschützt werden. NATO-Generalsekretär Mark Rutte pflichtet der EU-Kommissionspräsidentin vor dem Treffen der beiden in Brüssel bei.
6: Russia has grown increasingly reckless.
4: Russland werde immer rücksichtsloser.
3: Die Wirtschaftskammer plant Einsparungen im Umfang von 100 Millionen Euro. Daher ist in der Kammerzentrale in Wien auch ein umfangreicher Personalabbau geplant. Heute haben die Kündigungsgespräche begonnen. In Summe sollen 200 von 800 Stellen gestrichen werden. Allerdings nur ein Teil davon soll gekündigt werden, sagt Kammergeneralsekretär Jochen Danninger.
7: Wir können einen Teil abdecken durch Pensionierungen, durch das Auslaufen von Verträgen. Wir haben auch freiwillige Abgänge und wir haben für Mitarbeiterinnen und Mitarbeiter, die der Pension schon sehr nahe sind, auch eine Altersteilzeitmodell vereinbart. Aber es werden dann doch noch so in etwa die Hälfte überbleiben, wo wir tatsächlich kündigen müssen, beziehungsweise wo wir hier ein Angebot machen für eine einvernehmliche Trennung.
3: Für die Betroffenen wurde ein Sozialplan ausverhandelt, der unter anderem eine freiwillige Abfertigungszahlung und finanzielle Hilfe für Umschulungen vorsieht. Die Streitigkeiten rund um die Pädagogische Hochschule in Baden gehen weiter. Vergangenes Jahr ist ja der damalige Rektor Erwin Rauscher vom Bildungsministerium vorzeitig abberufen worden. Es ging um Unstimmigkeiten mit Lehrveranstaltungen der Hochschule. Geendet hat all das mit einem Vergleich. Und jetzt liegt auch eine Beschwerde gegen die Bestellung des neuen Rektors Bernd Langensteiner vor, und zwar bei der Gleichbehandlungskommission. Jürgen Winterleitner berichtet.
8: Eingereicht worden ist die Beschwerde wegen geschlechtlicher und weltanschaulicher Diskriminierung von der Vizerektorin der Pädagogischen Hochschule Niederösterreich, Edda Polz. Das bestätigt der Anwalt heute. Polz war vom Hochschulrat als Bestgereihte im Bewerbungsverfahren um den Rektorenposten qualifiziert worden. Zum Nachfolger des ehemaligen Rektors Erwin Rauscher ist aber dann Bernd Langensteiner bestellt worden. Er ist vom Dienststellenausschuss bevorzugt worden. Polz kritisierte die nach eigenen Angaben parteipolitische Besetzung durch Bildungsminister Christoph Wiederkehr von NEOS. Aus seinem Ministerium hieß es, drei Bewerber wären in der näheren Auswahl gewesen. Bernd Langensteiner habe bei den Gesprächen im Ministerium mit den besten Führungsqualitäten überzeugt.
3: Die Elektromobilität auf unseren Straßen wächst und damit auch der Bedarf an Ladeinfrastruktur. Die EVN forciert den Ausbau aber nicht nur in Österreich. Wie jetzt bekannt wurde, steigt der niederösterreichische Energieversorger mit der Übernahme der BayWa Mobility Charging in den deutschen Markt für Schnellladeinfrastruktur ein. Zum Kaufpreis wurde Stillschweigen vereinbart, berichtet Anna Wohlmuth.

0: Insgesamt werden von der EVN 30 Standorte mit 170 Schnellladepunkten in Deutschland, vor allem in Bayern, übernommen. Bis 2027 soll das Netz auf 54 Standorte mit insgesamt 306 Ladepunkten wachsen. Die Veräußerung sei für den deutschen Agrar- und Handelskonzern BayWa Teil des laufenden Konzernumbaus. Er zieht sich aus dem Bau und Betrieb von Ladesäulen zurück. Die EVN wiederum stärke durch den Zukauf ihre Position in einem der wichtigsten europäischen Märkte, betont EVN-Vorstandssprecher Stefan Schischkowitz und verspricht sich von der Expansion nach Deutschland weiteres Wachstum. In Österreich betreibt die EVN mehr als 3.800 öffentliche Ladepunkte und plant bis 2030 Investitionen von rund 100 Millionen Euro in den Ausbau dieses Geschäfts.
1: Immer wieder haben wir berichtet, dass sich da oder dort in einer Gemeinde kein Arzt oder keine Ärztin findet, die eine Ordination übernimmt. In Traisen im Bezirk Lilienfeld führt das jetzt zu einem Comeback. Dr. Michael Krötlinger übernimmt die Ordination wieder, die er vor 20 Jahren an seinen Nachfolger übergeben hat. 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Zum Sport. Ein Fußballwunder brauchen die Spielerinnen des SK in St. Pölten heute Abend, wenn sie den Traum von einem Platz in der Champions League am Leben erhalten wollen. Nach der klaren Heimniederlage gegen Juventus Turin stehen die Aufstiegschancen im Rückspiel gleich null. Matthias Essmeister.
2: Mit einem 0:3 im Gepäck sind die St. Pöltenerinnen nach Italien gereist. Ein Rückstand, der sich unter normalen Umständen kaum aufholen lässt. Kein Wunder, dass die Enttäuschung bei Kapitänin Jennifer Klein schon nach dem Hinspiel groß war.
3: Wir haben uns viel mehr vorgenommen mit dem Ball. Sind mit den Gedanken reingegangen, dass wir eh nichts zu verlieren haben. Ich habe trotzdem das Gefühl, dass wir uns zu sehr versteckt haben.
2: Heute wollen sich die SKN-Frauen, sollte die Aufholjagd nicht gelingen, zumindest mit Anstand vom Abenteuer Königsklasse verabschieden. ORF Sport Plus überträgt Juventus gegen St. Pölten ab 20.30 Uhr live. Der Ball rollt heute auch in der Bundesliga der Männer. Schlusslicht Austria Wien will die rote Laterne mit einem Heimsieg gegen Tirol abgeben. Anpfiff ist um 18.30 Uhr. Ab 20.30 Uhr ist Rapid in Salzburg zu Gast und will mit einem Sieg zurück an die Tabellenspitze.
1: Ja, und eine Gewitterzelle, die zieht gerade von der Steiermark in Richtung Niederösterreich. Clemens Krautzer hat jetzt die Übersicht.
4: Aktuell befindet sich die Gewitterzelle im Semmering-Wechselgebiet und zieht in Richtung Burgenland weiter. Es kann zu Beeinträchtigungen des Verkehrs oder zu Stromausfällen kommen. Muren können abgehen und kleinräumige Überflutungen sind möglich. Hagel verursacht möglicherweise Schäden und Sturmböen können Äste abreißen. Also bitte seien Sie vorsichtig, wenn Sie in diesem Bereich gerade unterwegs sind. Die Temperaturen bei uns in Niederösterreich, ja, die sind noch sehr hoch. Krems und Gensandorf 28 Grad, St. Pölten, Wieselburg und Wiener Neustadt 27 Grad und ähnlich schaut es auch in den anderen Bundesländern aus. In Wien hat es 28, Eisenstadt 27, Linz 26 und Graz 25 Grad. Heute in der Nacht ziehen weitere Wolken durch und stellenweise kann es auch kurz regnen oder gewittrig sein, vor allem wie auch derzeit im Semmering-Wechselgebiet. Die Temperaturen, die sinken meist auf 18 bis 13 Grad. Morgen am Donnerstag dann wechselhaft, windig und auch warm. Sonne und Wolken wechseln sich ab, stellenweise kann es auch einzelne Regenschauer geben. Der Wind, der nimmt zu, bläst ab Mittag dann mit Spitzen bis 60 km/h. Die Höchstwerte, die bleiben gleich, 23 bis 29 Grad. Sie hören Radio Niederösterreich, es ist 17.07 Uhr und das ist der schnellste Verkehrsservice im Land. 15 Minuten plus auf der A4 der Ostautobahn in Richtung Wien ab dem Knoten Schwechat. B21 Gutensteiner Straße Richtung Wiener Neustadt, bei der A2 Anschlussstelle Wöllersdorf plus 15 Minuten wegen einer Baustelle. Wien, Stau auf der Tangente Richtung Kagran, von der Hanselnkurve bis zum Knoten Prater, hier brauchen Sie 30 Minuten länger. In Richtung Graz, von hier Städten bis zur Gürtelabfahrt plus 15 Minuten, außerdem Staus auf der Floridsdorfer Brücke statt auswärts am inneren Gürtel ab dem AKH, auf der Brigitte-Nauer-Lände und auf der Altmannsdorfer Straße statt auswärts. Burgenland, A2 Südautobahn, im Wechselabschnitt im Raum Pinkerfeld und auch im Packabschnitt Raum Mooskirchen besteht Aquaplaning-Gefahr durch heftige Gewitter, wir haben es gerade im Wetter gehört. Bitte aufpassen, wenn Sie in diesem Bereich unterwegs sind. Blick noch zu den Öffis. Wiener Linien am Friedrich-Egels-Platz gibt es ein Wasserrohrgebrechen. Die Linie 31 fährt daher nicht zwischen der Wechsstraße und Floridsdorf. Die Linie 2 nur zwischen Dornbach und Höchstädtplatz. Am besten auf die U6 und den 11a umsteigen. Seit 2.9., also heute, die Arbeiten dauern mehrere Tage an. Ja, dann die Pironia-Bahn, die fährt wieder auf ihrer gesamten Strecke. Der Gleisschaden zwischen Burbach und Vulkabrodersdorf, der ist behoben. Das sind die guten Nachrichten für jetzt.
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4: So, harter 80er-Beat gefällig? Nur der kommt doch sofort. Und wem das jetzt noch so heftig ist, die Sweet Dreams, na, dann gehen wir es einfach gemütlicher an. Ha. Amy Grant, die groovt und entspannt uns ein für den Mittwochabend. Die Rhythmics, die gibt's dann gleich nach Reinhard Fendrich. Viel Vergnügen damit.

0: Das ist Radio Niederösterreich am Mittwochnachmittag. Und schaut's aus, Lust einen auf Cosmo zu machen?
1: Sie brauchen einen Tanzschein. Da muss ich streng sein.
0: Na dann einfach bewerben für den kommenden Song Contest in Bulgarien. Welche Voraussetzungen Sie da erfüllen sollten und wo Sie sich bewerben können, das hören Sie um kurz nach halb hier bei uns auf Radio Niederösterreich. Kleiner Tipp, 18 plus ist wichtig.

0: ein angenehmer Song für den Mittwochnachmittag. 17.30 Uhr, Sie hören Radio Niederösterreich. Das ist jetzt der schnellste Verkehrsservice bei uns im Land. Plus 10 Minuten auf der A4 der Ostautobahn in Richtung Wien ab dem Knoten Schwechat. B21 Gutensteiner Straße Richtung Wiener Neustadt bei der A2 Anschlussstelle Wöllersdorf. Plus 10 Minuten wegen einer Baustelle. Blick zu den Öffis. Die Wiener Linien haben uns gemeldet, dass am Friedrich-Egels-Platz ein Wasserrohrgebrechen stattgefunden hat. Die Linie 31 fährt daher nicht zwischen der Wechsstraße und Floridsdorf, die Linie 2 nur zwischen Dornbach und Höchstädtplatz. Am besten auf die U6 und den 11A umsteigen. Die Arbeiten dauern jetzt mehrere Tage an, das hat sich vor kurzem herausgestellt. Die Pannoniabahn, die fährt wieder auf ihrer gesamten Strecke. Der Gleisschaden zwischen Purbach und Wulker-Brodersdorf ist behoben. Wien stauft der Tangente Richtung Kagran von der Hansonkurve bis zum Knoten Prater, derzeit plus 45 Minuten. Und eine Viertelstunde verlieren sie auf der Tangente Richtung Graz von Hirstetten bis St. Marx. Stau auch am inneren Gürtel ab dem AKH, auf der Brigitte-Nauerlände und auf der Altmannsdorfer Straße stadtauswärts. 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
1: Die Schüsse nach einem Rave im Schweizer Kanton Aargau am Wochenende waren nach Polizeiangaben ein Amoklauf. Die Polizei hat knapp 24 Stunden nach der Tat einen 43 Jahre alten Schweizer unter dringendem Tatverdacht festgenommen. Er soll die Schüsse abgegeben haben, durch die eine Frau starb und 6 Menschen verletzt wurden. Im Fall des Drohnenanschlags auf dem Flughafen Leipzig haben die Ermittler 2 Tatverdächtige identifiziert. Es handelt sich um einen gebürtigen Russen mit lettischem Pass und einen Mann aus Belarus, der einen russischen Pass besitzt. Die Rektorenbesetzung an der Pädagogischen Hochschule in Baden wird ein Fall für die Gleichbehandlungskommission. Vizerektorin Edda Polz sieht sich als kommentarlos übergangen an und hat Beschwerde wegen geschlechtlicher und weltanschaulicher Diskriminierung erhoben.
0: Das Radio Niederösterreich Wetter. Heute in der Nacht ziehen die Wolken werden die Wolken dichter und ziehen durch Niederösterreich durch. Stellenweise kann es kurz regnen oder auch gewittrig sein, vor allem im Semmering-Wechselgebiet. Die Temperaturen gehen runter auf 18 bis 13 Grad. Morgen am Donnerstag Sonne, Wolken, teilweise auch Regenschauer bei uns. Der Winter nimmt zu, ab Mittag sogar Spitzen bis 60 km/h möglich. Und die Höchstwerte, die bleiben ähnlich wie heute, 23 bis 29 Grad. Also der Sommer, der will sich noch nicht wirklich verabschieden. Tja, wir feiern den hier auf Radio Niederösterreich. Lambada, jetzt für Sie. Und danach haben wir die Kinks mit Sunny Afternoon. Das sind die größten Hits aller Zeiten. Ich bin Clemens Krautzer, freut mich, dass Sie im Radioclub mit dabei sind.

0: Wir Österreicher haben schon ganz viele Beiträge zum ESEC geschickt, zum Song Contest. Alf Peuer zum Beispiel, erinnern Sie sich? Oder vor 2 Jahren, Kellin. Einer meiner Favoriten ist immer noch Thomas Forstner. Unsere Gewinnerinnen und Gewinner natürlich auch nicht zu vergessen. Wenn Sie jetzt Lust haben und sagen, jo, genau, das ist was für mich, das kann ich auch und ich gewinne uns den Piep, wir kennen das Kommentar. Alexander Ludwig, wie schaut's aus, wie geht's kommendes Jahr nach Bulgarien?
1: Ja, der Weg nach Burgas ist ab sofort offiziell frei. Der ORF sucht für die Shows vom 11. bis 15. Mai 2027 Solokünstler, Bands oder Musikprojekte aus allen Genres. Wichtig ist vor allem ein starker Song und eine klare eigene Handschrift, die dann auch live vor einem Millionenpublikum überzeugt. Und es gibt dieses Jahr eine ganz wichtige Neuheit bei den Regeln. Bisher durfte man ja schon ab 16 Jahren auf die ESC-Bühne. Ab sofort liegt das Mindestalter für die Teilnahme aber bei 18 Jahren. Wer so alt ist und Österreich im nächsten Jahr beim Song Contest vertreten will, kann also ab sofort seine Songs und Demos bis zum 18. September online unter songcontest.orf.at oder per E-Mail einreichen.
0: Also aufnehmen und schicken, schicken, schicken. Alle Infos kann man natürlich in Ruhe durchlesen auf songcontest.orf.at. Und der Mann ist auch für uns angetreten. Manuel Ortega, Say a Word.

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2: Das ist Radio Niederösterreich und jetzt hören Sie den schnellsten Verkehrsservice im Land um 17.44 Uhr, kurz vor 17:45 Uhr. Plus 10

Minuten auf der 4 der Ostautobahn Richtung Wien ab dem Knoten Schwechat. B21 Gutensteiner Straße Richtung Wiener Neustadt bei der A2 Anschlussstelle Wöllersdorf plus 10 Minuten wegen einer Baustelle. Wien, Stau auf der Tangente Richtung Kagran von der Hansonkurve bis zum Knoten Prater, rechnen Sie mit einer Dreiviertelstunde mehr Fahrzeit. Richtung Graz von Hirstetten bis St. Marx 15 Minuten Zeitverlust. Stau auch am inneren Gürtel ab dem AKH auf der Brigitte-Nauerlände und auch auf der Altmannsdorfer Straße auswärts. Zu den Öffis. Am Friedrich-Egels-Platz in Wien gibt es ein Wasserrohrgebrechen. Die Linie 31 fährt daher nicht zwischen der Wechsstraße und Floridsdorf. Die Linie 2 nur zwischen Dornbach und Höchstädtplatz. Am besten auf die U6 und den 11A umsteigen. Die Dauerarbeiten werden noch mehrere Tage andauern, haben uns die Wiener Linien gesagt. Die Pannoniabahn, die fährt wieder auf ihrer gesamten Strecke. Der Gleisschaden zwischen Purbach und Wulkau-Prodersdorf, der ist behoben.

0: Meteorologisch gesehen sind wir ja bereits im Herbst, nur der Sommer, der will sich noch nicht so ganz verabschieden. Naja, aber trotzdem, es riecht schon nach Herbst.
1: Ja, vor allem die frischere Luft, also ist es gescheiter.
2: Naja, und die Blätter, die haben auch so einen eigenen Duft, wenn die Sonne so reinscheint.
3: Also ich würde jetzt einmal sagen, moosiger.
4: Es ist, riecht nach Herbst und es ist, ja, das ist ein ganz ein besonderer Duft.
0: Und wissen Sie, wie bei mir es gerade riecht? Da riecht es nach richtig guter Musik. Sam Brown gibt's jetzt für Sie, danach Queen, Crazy Little Thing Called Love und danach das Journal um 6 mit Gerd Eisinger hier auf Radio Niederösterreich.

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0: 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Haben Sie einen entspannten Mittwochabend. Im Journalstudio ist für Sie jetzt Gerhard Eisinger.
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3: Die Schweizer Polizei geht bei der Schießerei bei einem Rave von einem Amoklauf aus. Der ÖMDC fordert Verbesserungen bei der Tarifgestaltung an den E-Ladesäulen. Das Wetter morgen ist es wechselhaft und windig. Die Schießerei bei einem Rave in der Schweiz war ein Amoklauf, das sagt die Kantonspolizei Aargau. Eine Italienerin wurde getötet, 5 Personen wurden verletzt. Ein tatverdächtiger Schweizer ist in Haft. Mehr von Bettina Brendergast.
4: Demnach hat der mutmaßliche Täter 40 Mal aus einer Kalaschnikow und einer Pistole wahllos auf Menschen und Fahrzeuge geschossen. Das Motiv bleibt weiter unklar, aber für die Ermittler steht fest, der Mann hat allein gehandelt. Der 43-Jährige hat die Tat gestanden, verweigert aber weitere Aussagen, sagt Staatsanwalt Christoph Ruedi.
5: Der Beschuldigte machte aber zu seinen persönlichen Verhältnissen gewisse Angaben. Diese Angaben deuten darauf hin, dass beim Beschuldigten ein psychisches Leiden vorhanden sein dürfte.
4: Wie war es aber möglich, dass der Tatverdächtige Waffen besitzen konnte, wenn er in einem psychisch schlechten Zustand ist? Die Ermittler erklären das so, er hatte diese Waffen schon mehr als 20 Jahre in seinem Besitz.
3: Nach dem Angriff auf ein Umspannwerk am Kohlekraftwerk Jentschwalde in Deutschland ermittelt die Polizei unter anderem wegen Terrorverdachts. Der Angriff hatte zu einem Kurzschluss an einer Hochspannungsleitung und einer Leitungsunterbrechung geführt. Hinweise auf die Tatverdächtigen gibt es bisher nicht. Nach Brandenburg ist es noch zu einem weiteren Vorfall bei einem Umspannwerk in Nordrhein-Westfalen gekommen. Auch hier geht die Polizei von Sabotage aus. Der ÖAMDC fordert dringend Verbesserungen bei der Tarifgestaltung an den E-Ladesäulen. Beim Laden eines Elektroautos würden je nachdem, welche Ladekarte verwendet wird, sehr unterschiedliche Preise verrechnet. Eine entsprechende EU-Verordnung wird derzeit überarbeitet, berichtet Michael Fröschl.
6: Wer an der E-Ladesäule mit Kreditkarte bezahlt, komme meist günstig davon. Wer die Ladekarte eines fremden Betreibers verwendet, zahle stellenweise mehr als doppelt so viel, kritisiert der Autofahrerclub ÖAMTC und fordert mehr Transparenz bei den Preisen. Seit 2 Jahren gilt eine EU-Verordnung, die öffentliches Laden eigentlich einfacher und preislich transparenter machen soll, jedoch nur für größere Ladestationen, sagt AK-Verkehrsexperte Franz Greil.
7: Die allerwichtigste Maßnahme wäre mal bei Ladestationen unter 50 kW, also langsamen Ladestationen, dass man hier auch mit einer Kreditkarte bezahlen kann.
6: Die EU-Verordnung wird derzeit von der Kommission überarbeitet. Greil hofft auf Verbesserungen. Auch das heimische Verkehrsministerium führt derzeit Gespräche mit der Branche, um mehr Licht in den Tarifdschungel zu bringen.
3: Die FPÖ Niederösterreich kritisiert heute, dass Bürgermeister Initiativanträge von Bürgern verzögern oder zurückweisen würden, etwa rund um Windkraftprojekte. So würden sie Volksbefragungen umgehen, so die Kritik. Tobias Hollerer informiert.
8: Kaum wird ein Initiativantrag zu einem gewissen Thema eingebracht, würden immer wieder Bürgermeister genau dieses Thema auf die Tagesordnung der nächsten Gemeinderatssitzung setzen. Und die Bürgermeisterpartei würde beispielsweise die Widmung für ein Windkraftprojekt beschließen. So die Kritik von FPÖ-Kommunal- und Energiesprecher Dieter Dorner.
9: Aber dann schaffe ich Fakten, ohne den Willen der Bevölkerung, ohne den Willen der Gemeindebürger erfragt zu haben. Und das finde ich als höchst undemokratisch. Und ist meines Erachtens, weicht das vom Sinn des Initiativrechts, das die Bürger ja haben.
8: Als Beispiele nennt Dorner etwa Welm-Götzendorf, Dreismauer oder Matzen-Rackendorf. Außerdem kritisiert die FPÖ heute die Förderung für Windkraftprojekte. Diese würde Windkraftparks zu einem lukrativen Geschäft machen.
3: Immer noch sommerlich warm ist es bei uns in Niederösterreich. Die Wetteraussichten jetzt von Clemens Kratzer.
10: Aktuell die Spitzenreiter, Platz Nummer 1 Langenlebern mit 28,8 Grad, Stockerau 28,5 und in Landerteier hat es 28 Grad. Heute in der Nacht ziehen dann Wolken durch Niederösterreich durch. Stellenweise kann es kurz regnen oder auch gewittrig sein, vor allem im Semmering-Wechselgebiet. Die Temperaturen, die gehen runter auf meistens 18 bis 13 Grad. Im Waldviertel kann es natürlich wieder ein bisschen frischer sein. Morgen am Donnerstag dann wechselhaftes Wetter bei uns, windig und warm. Einmal Sonne, dann wieder Wolken. Stellenweise gibt es einzelne Regenschauer. Der Wind nimmt zu, ab

0: Mittag kann es Böen so um die 60 km/h geben. Die Höchstwerte, die bleiben gleich wie heute. 23 bis 29 Grad bekommen wir. Das ist der schnellste Verkehrsservice im Land hier bei uns auf Radio Niederösterreich. Derzeit alles frei in Niederösterreich. Weiter nach Wien, Stau auf der Tangente Richtung Kagran. Von Inzersdorf bis zum Knoten Prater dauert es 45 Minuten länger. Bei St. Marx ist die Unfallstelle mittlerweile geräumt. Richtung Graz von Hirstetten bis St. Marx plus 15 Minuten. Stau auch auf der Brigitte-Nauerlände, auf der Grünbergstraße stadteinwärts und auch auf der Favoritenstraße stadteinwärts. Und die Wiener Linien haben uns gemeldet, dass am Friedrich-Egels-Platz ein Wasserrohr gebrechen ist. Die Linie 31 fährt daher nicht zwischen der Wechsstraße und Floridsdorf, die Linie 2 nur zwischen Dornbach und Höchstädtplatz. Am besten auf die U6 und die 11 und den 11a umsteigen. Das Ganze wird noch mehrere Tage andauern. Gute Fahrt wünsche ich Ihnen.
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0: Musik, Musik, Musik kommt von den Bee Gees. Ein bisschen was fürs patriotische Herz von SDS. Musical-Kult von Olivia Newton-John und John Travolta. Und los geht's mit dem Motivationssong von den Four Tops. Loco in Acapulco, das sind die größten Hits aller Zeiten hier auf Radio Niederösterreich. Angenehmen Mittwochnachmittag oder Abend eigentlich schon, kann man sagen, um 18.06 Uhr.

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3: Es ist 18.30 Uhr. Das ist der Blick auf die Straßen mit dem schnellsten Verkehrsservice im Land. Plus 10 Minuten auf der A4 der Ostautobahn stadteinwärts ab dem Knoten Schwechat. Wien, Stau auf der Tangente weiterhin in Richtung Kagran von Inzersdorf bis zum Knoten Kaisermühlen. Rechnen Sie hier mit 30 Minuten mehr. In Richtung Graz von Hirstetten bis zum Verteilerkreis Favoriten. Hier verlieren Sie 20 Minuten. Stau auch auf der Grünbergstraße stadteinwärts. Und die Wiener Linien haben uns gemeldet, am Friedrich-Egels-Platz gibt es ein Wasserrohrgebrechen. Die Linie 31 fährt daher nicht zwischen der Wechsstraße und Floridsdorf, die Linie 2 nur zwischen Dornbach und Höchstädtplatz. Am besten auf die U6 und den 11A umsteigen. Die Arbeiten, die werden voraussichtlich noch mehrere Tage andauern. 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
4: Der versuchte Sprengstoffanschlag am Leipziger Flughafen dominiert das Treffen der EU-Außenminister in Irland. EU-Kommissionspräsidentin Ursula von der Leyen spricht von einer neuen Eskalationsstufe durch Russland. Die Rektorenbesetzung an der Pädagogischen Hochschule in Baden wird ein Fall für die Gleichbehandlungskommission. Vizerektorin Edda Polz sieht sich als kommentarlos übergangen an und hat Beschwerde wegen geschlechtlicher und weltanschaulicher Diskriminierung erhoben. Und am Montag beginnt für rund 210.000 Schülerinnen und Schüler in Niederösterreich das neue Schuljahr. Laut Bildungsdirektion sind mittlerweile auch alle offenen Lehrerposten besetzt.
3: Zum Radio Niederösterreich Wetter. Heute Nacht ziehen Wolken durch. Stellenweise kann es Regen oder auch Gewitter geben, vor allem im Semmering-Wechselgebiet. Die Temperaturen gehen meist runter auf 18 bis 13 Grad. Im Waldviertel kann es ein bisschen weniger werden. Morgen am Donnerstag dann wechselhaft, windig und auch warm. Sonne und Wolken wechseln sich wie gesagt ab. Es kann auch stellenweise einzelne Regenschauer geben. Der Wind nimmt zu, ab Mittag Böen bis 60 km/h möglich. Die Höchstwerte am Nachmittag 23 bis 29 Grad. Da ändert sich also wenig. Helene Fischer gibt's gleich hier bei mir.
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3: Gleich nach Chris Montes und Heino Digas hier auf Radio Niederösterreich. Das sind die größten Hits aller Zeiten.

0: Michael Fischerin hier bei uns auf Radio Niederösterreich. Ja, der Blick auf die Tabelle der Fußball-Bundesliga, der tut den Austria-Fans derzeit richtig weh. Erzrivale Rapid ist nach einem perfekten Saisonstart ganz oben mit dabei, während die Violetten der Musik als letzter gewaltig hinterherlaufen. Heute soll beim Nachtragsspiel gegen Tirol endlich die Wende gelingen, Matthias Esmeister.
1: Ja, nach nur einem Sieg in den ersten vier Spielen und dem Aus im Europacup wird der Druck am Verteilerkreis langsam größer. Die Austria grüßt aktuell vom Tabellenende. Die Abstände sind aber so knapp, dass die Wiener mit einem Sieg heute gegen Tirol bis auf Platz 5 nach vorne springen könnten. 8 Minuten sind in der Generali Arena gespielt, noch steht es 0:0. Ein echter Schlager steigt heute Abend. Rapid gastiert in Salzburg und kann gegen die Bullen mit breiter Brust auftreten. Das Team von Sportdirektor Markus Katzer hat alle 4 Saisonspiele gewonnen.
2: Deswegen fahren wir mit vollem Selbstvertrauen nach Salzburg. Wir sind gut drauf, wenn wir unsere Leistung bringen können, wenn wir den Fußball auf den Platz bringen können, den wir zuletzt gezeigt haben, glaube ich, können wir dann auch was mitnehmen.
1: Mit Sieg Nummer 5 könnte sich Rapid auch die Tabellenführung vom LASK zurückholen. Ob das gelingt, entscheidet sich ab 20.30 Uhr.
0: Zeitgleich, nämlich ebenfalls um 20.30 Uhr, wollen die Fußballerinnen von St. Pölten die Aufholjagd des Jahres starten. Und die wird es auch brauchen, Matthias.
1: Ja, wollen die SKN-Frauen tatsächlich noch den Sprung in die Champions League schaffen, dann müssen sie bei Juventus Turin einen 0:3 Rückstand aus dem Hinspiel aufholen. Daran kann aber nicht einmal Trainer Laurent Fassot so recht glauben.
3: Unfortunately, the third goal.
1: Das dritte Gegentor im Hinspiel war einfach zu viel. Wir haben gewusst, dass es schwer werden würde. Jetzt ist es wichtig, dass wir aus unseren Fehlern lernen und uns im Rückspiel verbessern. ORF Sport Plus überträgt Juventus gegen St. Pölten ab 20.30 Uhr live. Und egal wie es ausgeht, die internationale Reise, die geht für die SKN-Frauen zumindest eine Stufe tiefer im Europacup weiter. Genau dort hat Liga-Konkurrent Sturm heute die 2. Qualifikationsrunde erreicht. Die Grazerinnen gewinnen gegen Gintra auch das Rückspiel in Litauen 5:3. Seinen 3. Etappensieg hat der Brite Matthew Brennan bei der Spanien-Radrundfahrt Vuelta gefeiert. Bester Österreicher wird heute der Ibraichsdorfer Patrick Konrad als 23. In der Gesamtwertung bleibt Felix Gall 3. Gregor Mühlberger liegt weiter auf Rang 9. 2 Wochen nach der Vuelta wird Gall bei der Weltmeisterschaft im kanadischen Montreal an den Start gehen. Der Osttiroler ist heute gemeinsam mit Patrick Konrad und Felix Großschartner für das Straßenrennen nominiert worden. Dort geht es am 27. September um die Medaillen.

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1: Genießen Sie den Mittwochabend, das Wichtigste aus Niederösterreich. Österreich und der Welt gibt's jetzt mit Gerhard Eisinger. Es ist 19 Uhr.
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3: Nach dem Angriff auf ein Umspannwerk im deutschen Bundesland Brandenburg

0: Salzburg ermittelt die Polizei jetzt wegen Terrorverdachts. Gestern hat eine Sprengverrichtung an dem Umspannwerk zu einem Kurzschluss geführt. Auch im Bundesland Nordrhein-Westfalen hat es einen Vorfall an einem Umspannwerk gegeben. Ein Zusammenhang zwischen den beiden Vorfällen wird geprüft. Maria Knips-Witting berichtet aus Berlin.
1: Die Täter wollten in Brandenburg offenbar einen großflächigen Stromausfall verursachen. Das sagt Jan Redmann, der Innenminister des Bundeslandes. Dabei seien sie sehr professionell vorgegangen.
2: Jedenfalls hat da jemand auch mit Sachverstand diese Vorrichtung gebaut und hatte da einen Plan, der auch ein hohes organisatorisches Geschick voraussetzt.
1: Das betroffene Umspannwerk ist eines der bedeutendsten des Landes. Die Polizei ermittelt wegen Terrorverdachts. Auch beim zweiten Umspannwerk in Nordrhein-Westfalen gehen die Ermittler von einer Straftat aus.
3: Es besteht der Anfangsverdacht einer verfassungsfeindlichen Sabotage,
1: sagt Landesinnenminister Herbert Reul. Es bestehe die Möglichkeit, dass Russland dahinter stecke, aber auch ein linksextremer Hintergrund könne nicht ausgeschlossen werden.
0: Am Montag beginnt für rund 210.000 Schülerinnen und Schüler in Niederösterreich das neue Schuljahr. Laut Bildungsdirektion sind alle offenen Lehrstellen besetzt. Gleichzeitig treten mehrere Neuerungen in Kraft, darunter das Kopftuchverbot für Schülerinnen unter 14. Wer Eltern mit Uni- oder FH-Abschluss hat, macht selbst tendenziell auch einen solchen Abschluss. Wer hingegen Eltern mit niedriger Bildung hat, dem sind die Hochschultüren weitgehend versperrt. Das wird jetzt durch eine Studie des IHS bestätigt. Es ist die bisher größte vergleichbare Untersuchung zu diesem Thema. Felix Nowak berichtet.
4: Mehr als 85.000 Bildungslaufbahnen hat das Institut für höhere Studien ausgewertet. Überraschend ist für Studienautor Mario Steiner ein Faktor, der relativ wenig Einfluss auf die Laufbahn nimmt, nämlich der, ob Kinder Migrationshintergrund haben oder nicht. Viel mehr Auswirkung habe die Bildung der Eltern. Der Besuch von Universitäten und Fachhochschulen ist demnach vor allem dann möglich, wenn schon die Eltern höhere Bildungsabschlüsse haben.
5: Wenn zum Beispiel die Eltern nur Pflichtschulbildung haben, dann schaffen es zwar viele von ihren Kindern, eine Lehre abzuschließen. Insofern ist das schon auch ein Bildungsaufstieg für sie, aber von höherer Bildung bleiben sie weitgehend ausgeschlossen.
4: Der Studienautor empfiehlt mehr Ganztagsschulen, um Unterschiede in den Haushalten auszugleichen.
0: Nach der Bluttat an einer Pensionistin am Friedhof Baumgarten in Wien-Penzing im Februar wird nun überraschend auch einer zweiten Jugendlichen der Prozess gemacht. Eine 14-Jährige ist wegen Beitrags zum Mord rechtskräftig angeklagt. Sie soll von den Mordplänen gewusst und das Mädchen dazu ermuntert haben. Und in der Fußball-Bundesliga, da steht es zwischen der Wiener Austria und der WSG Tirol nach einer halben Stunde noch 0:0. Ja, und heute Nacht, da kann es gewitterige Regenschauer geben. Die Wetteraussichten jetzt von Clemens Kratzer.
6: Ja, vor allem im Gebiet Semmering-Wechsel. Dort kann es, wie gesagt, Gewitter und Regenschauer geben. Die Temperaturen gehen in der Nacht runter auf 18 bis 13 Grad. Es ziehen Wolken durch und im Südosten von Niederösterreich, wie gesagt, da kann das ein bisschen heftiger ausfallen. Die aktuellen Temperaturen St. Pölten, Mistelbach, Wiener Neustadt und Wien 26 Grad, Langenlois 24, Weidhofen und Ips 23 Grad. Morgen am Donnerstag wechselhaft mit Sonne, Wolken und auch ein paar Regenschauern dazwischen. Der Wind nimmt zu und bläst dann ab Mittag mit Spitzen bis 60 km/h. Die Temperaturen 23 bis 29 Grad. 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Wien plus 15 Minuten auf der Tangente Richtung Kagran von der Hansenkurve bis zum Knoten Kaisermühlen. Und zu den Öffis, die Wiener Linien haben uns gemeldet, am Friedrich-Engels-Platz gibt es ein Wasserrohrgebrechen. Die Linie 31 fährt daher nicht zwischen der Wechsstraße und Floridsdorf. Die Linie 2 nur zwischen Dornbach und Höchstädtplatz. Am besten auf die U6 und den 11A umsteigen. Das Ganze wird voraussichtlich noch mehrere Tage andauern. Gute Fahrt wünsche ich.
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6: Und gleich für Sie Peter Cornelius, Eric Carmen und Eruption mit One-Way-Ticket. Und jetzt geht's zu den Meerjungfrauen. Cher mit dem Schubschubsong.

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1: Die Silvia aus Wien hat Geburtstag gefeiert und es gratulieren ihr nachträglich ganz herzlich ihre Freunde Doris und Peter und die wünschen ihr alles Liebe und Gute. Und wir von Radio Niederösterreich, wir schließen uns natürlich an. Happy Birthday!

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2: Und da gibt es noch eine Meldung vom Verkehr. Sie hören Radio Niederösterreich, es ist 19.30 Uhr, nämlich von den Wiener Linien. Am Friedrich-Engels-Platz gibt es ein Wasserrohrgebrechen. Die Linie 31 fährt daher nicht zwischen der Wechsstraße und Floridsdorf. Die Linie 2 nur zwischen Dornbach und Höchstädtplatz. Am besten auf die U6 und den 11a umsteigen. Das Ganze wird noch mehrere Tage dauern. Das sind die Nachrichten in einfacher Sprache hier bei uns auf Radio Niederösterreich.
3: Anfang August wurde am deutschen Flughafen Leipzig eine Drohne mit Sprengstoff gefunden. Die Drohne war versteckt in der Nähe von Frachtflugzeugen mit Hilfslieferungen für die Ukraine. Russland soll die Sprengstoffdrohne dorthin gesteuert haben. Deutschland reagiert auf den versuchten russischen Anschlag. Es gibt zum Beispiel strengere Kontrollen für Russen, die nach Deutschland einreisen wollen. Russlands Machthaber Wladimir Putin hat gemeint, Deutschland hat die Beweise gegen Russland gefälscht. Heute war das Treffen von den Außenministern von der Europäischen Union. Das Treffen war in der irischen Stadt Wicklow. Die Außenminister haben unter anderem über den versuchten russischen Anschlag in Deutschland gesprochen. Es soll neue Strafmaßnahmen für Russland geben. Zum Beispiel soll es Strafmaßnahmen für Personen geben, die Kontakte zum Militär in Russland haben. Die USA und der Iran haben sich wieder gegenseitig angegriffen. Soldaten aus den USA haben 4 Kämpfer von der Revolutionsgarde getötet. Die Revolutionsgarde unterstützt das Regime im Iran. Bei einem Angriff von den USA wurden 5 Iraner auf einer Hochzeitsfeier getötet. Das sagt die iranische Regierung. Der Iran hat daraufhin Stützpunkte von den USA in den Ländern Jordanien und im Irak angegriffen. Der ehemalige Chef von Kika Leiner ist in Untersuchungshaft. Eine Untersuchungshaft ist eine begrenzte Haft. Menschen müssen in Untersuchungshaft, wenn die Polizei Angst hat, dass sie fliehen oder Beweise zerstören könnten. Kika Leiner war eine Möbelfirma in Österreich. Der ehemalige Chef von Kika Leiner soll Personen in einer Notlage geschadet haben. Er sagt, er hat das nicht gemacht. Das waren Nachrichten in einfacher Sprache. Redaktion Anna Kirchgatterer und Lorenz Lohr.
2: Wir schauen zum Radio Niederösterreich. 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Heute in der Nacht ziehen Wolken durch und stellenweise kann es kurz regnen oder auch gewittrig sein, vor allem im Semmering-Wechselgebiet. Die Temperaturen, die gehen meistens runter auf 18 bis 13 Grad, außer es ist im Waldviertel daheim, da kann es ein bisschen kühler werden. Morgen am Donnerstag dann wechselhaft windig und auch warm. Einzelne Regenschauer kann es geben. Der Wind nimmt vor allem ab Mittag zu und erreicht dann Spitzen bis 60 km/h. Die Höchstwerte, die bleiben gleich, 23 bis 29 Grad, ähnlich wie auch heute. In der Fußball-Bundesliga, da steigt derzeit das Nachtragsspiel zwischen der Wiener Austria und Tirol. Die Veilchen, die müssen nach einem schwachen Saisonstart endlich liefern, Matthias Esmeister.
4: Ja, getan haben sie das in der ersten Hälfte, aber nur bedingt. 46 Minuten sind vorbei, noch steht's in der Generali Arena 0:0. Und die besten Chancen, die gehen bisher auf das Konto der Gäste. Die Tiroler haben bei einem Stangenschuss Pech. Dazu bewahrt Tormann Shahin Radlinger die Wiener mit einem Reflex bei einem abgefälschten Schuss vor dem Rückstand. Ja, und offensiv geht bei der Austria wenig. Den ersten Torschuss gab es erst nach 36 Minuten durch Reinhold Ranftl. Da gibt es in Hälfte 2 also noch viel Luft nach oben bei den Veilchen. Ein Punkt würde zwar reichen, um die rote Laterne abzugeben, wäre aber zu Hause gegen Tirol einfach zu wenig. 47 Minuten sind gespielt. Austria gegen Tirol steht noch 0:0.
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die größten Hits aller Zeiten, die gibt's hier bei uns auf Radio Niederösterreich. Der Mittwoch in ORF1, der gehörte bekanntlich den Dokumentationen. Heute ab 20.15 Uhr sind die weit verbreiteten und gefährlichen PFAS-Chemikalien, die in vielen Alltagsprodukten zu finden sind, das Thema. Die sogenannten Ewigkeitschemikalien stellen erhebliches Risiko für Umwelt und Gesundheit dar. ORF-Redakteurin Isabella Drexler über die PFAS-Doku und der darauffolgenden Dokumentation Der Schmäh mit den Füllstoffen.

0: Ja, da wippen wir beide mit, der Matthias Esmeister und ich mit dem Schlagerklassiker hier auf Radio Niederösterreich. Und wir schauen jetzt gemeinsam auch noch einmal zum Nachtragsspiel der Fußball-Bundesliga zwischen Austria Wien und Tirol. Das erste Tor ist jetzt gefallen, Matthias.
1: Ja, und jetzt hat die Austria den Salat. 66 Minuten sind gespielt. Die WSG Tirol führt in der Generali Arena mit 1:0. Eben gerade passiert. Boah. Drew Murray bringt die Gäste in Führung und das ist nicht unverdient. Die Tiroler sind in der zweiten Hälfte die bessere Mannschaft. Die haben irgendwann mal gespürt gegen diese Austria, da ist mehr drin als nur ein Punkt. Da können wir uns mehr trauen, die sind verunsichert und genau das ist jetzt belohnt worden. Die ganz großen Chancen gab es in Hälfte 2 zwar nicht, aber die Austria war eigentlich nur noch mit Verteidigen beschäftigt und die Tiroler haben das Spiel an sich gerissen. Deshalb geht diese Führung in Ordnung und jetzt muss die Austria wirklich was tun. Tabellenletzter sind sie schon und da würden sie auch bleiben, wenn sie heute verlieren. Noch sind, ich würde sagen, 25 Minuten Zeit, um das Ganze noch zu korrigieren. Ansonsten droht die nächste Niederlage für die Wiener in der Bundesliga. 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

Den hervorragenden dritten Platz hat er damals gemacht, das ist Samson mit Nobody But You hier auf Radio Niederösterreich. Nach 20 Uhr geht's bei uns weiter mit Gesungen und Gespielt und für Freunde der Blasmusik. Ich bin Clemens Krautzer und von mir bekommen Sie jetzt noch Softcell und Tainted Love. Ja, das sind die größten Hits aller Zeiten. Schönen Mittwochabend wünsche ich Ihnen.

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1: Im Nachrichtenstudio begrüßt Sie Tom Brandenberger. Der ÖAMTC fordert dringend Verbesserungen bei der Tarifgestaltung an den E-Ladesäulen. Hintergrund ist, dass beim Laden eines Elektroautos sehr unterschiedliche Preise verrechnet werden, abhängig davon, welche Ladekarte verwendet wird. Eine entsprechende EU-Verordnung wird derzeit überarbeitet. Michael Fröschl berichtet.
2: Wer an der E-Ladesäule mit Kreditkarte bezahlt, komme meist günstig davon. Wer die Ladekarte eines fremden Betreibers verwendet, zahle stellenweise mehr als doppelt so viel, kritisiert der Autofahrerclub ÖAMTC und fordert mehr Transparenz bei den Preisen. Seit 2 Jahren gilt eine EU-Verordnung, die öffentliches Laden eigentlich einfacher und preislich transparenter machen soll, jedoch nur für größere Ladestationen, sagt AK-Verkehrsexperte Franz Greil.
3: Die allerwichtigste Maßnahme wäre mal bei Ladestationen unter 50 kW, also langsamen Ladestationen, dass man hier auch mit einer Kreditkarte bezahlen kann.
2: Die EU

0: EU-Verordnung wird derzeit von der Kommission überarbeitet. Greil hofft auf Verbesserungen. Auch das heimische Verkehrsministerium führt derzeit Gespräche mit der Branche, um mehr Licht in den Tarifdschungel zu bringen.
1: Die Stadt Graz hat eine Haushaltssperre verhängt und bis auf Weiteres die Bearbeitung von Förderungen ausgesetzt. Grund sind offenbar neue akute Finanzprobleme wie bereits im Frühjahr. Aus dem Büro des Finanzstadtrates heißt es dazu, dass im Behindertenbereich unerwartet mehr als 30 Millionen Euro benötigt würden. Ebenfalls um das Budget ist es in Eisenstadt bei einer Sondersitzung des Burgenländischen Landtages gegangen. Beantragt hat diese die ÖVP nach einem kritischen Bericht des Landesrechnungshofes, in dem die Landesfinanzen als besorgniserregend bezeichnet wurden. Martin Ganster berichtet.
2: Seit dem Jahr 2020 habe das Burgenland einen Gesamtverlust von fast 1 Milliarde Euro gemacht und einen Großteil der Reserven aufgebraucht, so der Landesrechnungshof Anfang Juli. Wasser auf die Mühlen der Opposition. SPÖ-Landeshauptmann Hans-Peter Doskozil kritisiert in seinem Landtags-Comeback den Bericht, es gebe sehr wohl Vermögenswerte, unter anderem durch Unternehmensbeteiligungen. Die Investitionen der letzten Jahre verteidigt Doskozil.
3: 1,3 Milliarden sind in unsere Spitäler geflossen, in den Bau, in den Betrieb, in die Infrastruktur. Na, will denn der Rechnungshof direkt entscheiden, dass das nicht notwendig war?
2: Er sei stolz auf seine Finanzpolitik und gerne dafür verantwortlich. Schulden zu machen und gleichzeitig Vermögen zu verkaufen, sei keine nachhaltige Finanzpolitik, kritisiert die ÖVP. Aus Sicht der FPÖ baue die rot-grüne Regierung Luftschlösser und türme Schuldenberge auf.
1: Eine Woche nach der Flutkatastrophe im Himalaya suchen verzweifelte Familien in Nepal weiter nach ihren Angehörigen. In der Hauptstadt Kathmandu versuchen hunderte Menschen mit Hilfe von DNA-Proben ihre Angehörigen unter den hunderten Leichen zu identifizieren. Die Zahl der Todesopfer in Nepal und im benachbarten Tibet ist auf mehr als 1200 gestiegen. Fast 4800 Menschen werden aber noch vermisst. Das waren die Nachrichten mit Tom Brandenberger. Und jetzt zum Wetter.
4: Über Nacht gingen die Schauer im Süden ab, dafür kann es dann vereinzelt an der Alpen-Nordseite leicht regnen. Die Temperaturen sinken auf 18 bis 8 Grad. Morgen Donnerstag ist es weiterhin sommerlich warm, aber eher wechselhaft. Einmal sonnig, dann wieder bewölkt und vereinzelt ist auch etwas Regen möglich, speziell von Oberösterreich bis ins Burgenland. Meist bleibt es aber trocken und von Vorarlberg bis Kärnten überwiegt in Summe der freundliche Eindruck. Bei zum Teil sehr lebhaftem Nordwestwind ändern sich die Temperaturen kaum, Höchstwerte 22 bis 30 Grad. So viel zum Wetter von Michael Mattern.
5: Und jetzt werfen wir einen Blick auf die Straßen mit dem schnellsten Verkehrsservice im Land, hier bei uns auf Radio Niederösterreich. Und da gibt es nur eine Meldung von den Öffis, besser gesagt von den Wiener Linien. Am Friedrich-Engels-Platz, da gibt es ein Wasserrohrgebrechen. Die Linie 31 fährt daher nicht zwischen der Wechsstraße und Floridsdorf, die Linie 2 nur zwischen Dornbach und Höchstädtplatz. Am besten auf die U6 und den 11A umsteigen. Das Ganze wird noch mehrere Tage andauern. Gute und sichere Fahrt wünsche ich Ihnen und jetzt viel Vergnügen mit dem Programm von Radio Niederösterreich.
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7: Einen schönen guten Abend. Wieder einmal stehen traditionelle Lieder und Weisen am Programm und den Beginn machen drei Gruppen aus Nordtirol. Den Spielmannsgroßmarsch musiziert eingangs die Kapelle Epser Kaiserklang. Weiter geht es mit dem Tiroler Vierklang und dem Reragoborischen. Den Landler mit dem Titel Beim Moosbergbrocken spielt schließlich noch der Harfenist Otto Ehrenstrasser.

Nach Liedern und Weisen, vorgetragen von Formationen aus Tirol, reisen wir musikalisch weiter nach Salzburg. Die Polka auf der Hausbank spielt zunächst die Untermorgler Tanzelmusi auf. Das Liebeslied im Brombeerschlag stimmt daraufhin der Hallwanger Dreigesang an und die Kugelpolka hat dann noch die Gasteiner Tanzelmusi für uns im Programm. Gute Unterhaltung also mit Volksmusik aus dem Salzburger Land.

Nach Gruppen aus dem Salzburger Land folgen jetzt Formationen aus Niederösterreich. Mit einer böhmischen Polka starten die Weinviertler mährischen Musikanten. Vom Männerchor der Singgemeinschaft Bayerbach hören wir danach das Liebeslied auf der steirischen Grenz. Den Juxmarsch spielt danach die Habergmusi aus dem westlichen Weinviertel auf. Ich bitte Herr Hauptmann, bitte recht schön, lassen's mir auf Urlaub gehen, heißt es im Text zum Fürizwänger, mit dem die lustigen Burm aus Neunkirchen unser heutiges Gesungen und Gespielt beschließen. In der nächsten halben Stunde gibt's dann wieder Musik für alle Freunde der Blasmusik. Weiterhin einen schönen Abend mit Radio Niederösterreich wünscht Edgar Niemeczek.

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1: Herzlich willkommen und einen schönen guten Abend, liebe Freunde der Blasmusik. Im Mittelpunkt unserer heutigen Sendung steht das Feuer, das Fluch und Segen zugleich ist. Sie beginnt mit der Stadtkapelle Glocknitz und dem Glocknitzer Feuerwehrmarsch von Georg Spies. Danach hören wir den Musikverein Staats und Umgebung mit einem Ausschnitt aus dem ersten Satz der Feuerwerksmusik von Georg Friedrich Händel. Und als drittes spielen uns die Betriebsmusikkapelle der Brauerei Wieselburg die Polka Feuerfest von Josef Strauß. Zu Beginn aber der Glocknitzer Feuerwehrmarsch.

Die Zähmung des Feuers war ein Meilenstein in der Menschheitsgeschichte. Aber vom Beherrschen sind wir bis heute noch entfernt. Darum gibt es bei uns, Gott sei Dank, die zahlreichen Berufs- und freiwilligen Feuerwehren. Diesen seien die nächsten drei Stücke besonders gewidmet. Zunächst hören wir die Militärmusik Niederösterreich mit der Feuerwehrparade von Rudolf Hofbauer. Danach die Trachtenkapelle Ziersdorf und Umgebung mit der Feuerwehrpolka. Und als drittes die Militärmusik Oberösterreich mit dem zweiten Satz aus der Suite Musik, das fünfte Element, mit dem Untertitel Feuer von Fritz Neubeck.

Auch der dritte und abschließende Musikblock steht ganz im Zeichen des Feuers. Wir hören das Werk Fire and Ice von Otto M. Schwarz. Danach Forged in Fire, zu Deutsch geschmiedet im Feuer von Rob Romain. Und als drittes noch einige Ausschnitte aus Fire von Bertrand Morin. Mein Name ist Gerd Schnabel, ich freue mich aufs nächste Mal und wünsche Ihnen allen noch einen schönen Abend mit Radio Niederösterreich.

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1: Im Nachrichtenstudio begrüßt sie Tom Brandenberger. Die deutsche Regierung macht Russland auch für den versuchten Angriff mit einer Sprengstoffdrohne am Leipziger Flughafen verantwortlich. Ermittler haben laut Medienberichten auch schon zwei Tatverdächtige identifiziert. Einen gebürtigen Russen mit lettischem Pass und einen Mann aus Belarus mit russischem Pass. Mehr von Raffaella Steinbach.
2: Im Visier der Ermittler zwei Männer mit Verbindungen nach Russland. Nach Informationen deutscher Medien ist es den Behörden mittlerweile gelungen, zwei Tatverdächtige im Fall des gescheiterten Drohnenanschlags auf dem Leipziger Flughafen zu identifizieren. Dazu sagt Florian Flade von der Recherchekooperation NDR, WDR und Süddeutscher Zeitung.
3: Da gibt es Verbindungen nach Russland, russische Staatsangehörigkeiten, Reisen nach Russland.
2: Bei einem Verdächtigen soll es sich um einen Belarusen handeln, dessen DNA entdeckt wurde. Der Mann soll bereits im Baltikum mit Straftaten aufgefallen sein. Ein zweiter Mann soll als Logistiker und Instrukteur des Anschlags agiert haben. Die Ermittler sollen den Recherchen zufolge allerdings skeptisch sein, ob sie die möglichen Attentäter werden fassen können.
1: Nach Deutschland, Frankreich und anderen EU-Staaten hat am Abend auch Österreich den russischen Botschafter in Wien einberufen. Jetzt gehe es um Solidarität und Geschlossenheit innerhalb Europas, heißt es in einer Aussendung von Außenministerin Meindl-Reisinger. Die Wirtschaftskammer hat im Rahmen ihres Sparprogramms mit den angekündigten Stellenstreichungen begonnen. 200 Beschäftigte wurden beim AMS zur Kündigung angemeldet.

0: Für die Betroffenen wurde ein Sozialplan vereinbart, der neben den gesetzlich vorgeschriebenen Abfertigungen auch freiwillige Zahlungen vorsieht. Nach dem Fährunglück vor der Küste Nordzyperns mit mindestens 8 Toten hat ein Spezialteam das Schiffswrack in rund 500 Metern Tiefe erreicht. Die Bergungsarbeiten sind schwierig. Zum Einsatz kommen auch ferngesteuerte Unterwasserroboter. In der gesunkenen Fähre werden die Leichen von 20 vermissten Personen vermutet. Zum Sport. Im Fußball-Bundesliga-Nachtragsspiel gewinnt die WSG Tirol gegen die Wiener Austria mit 1:0 und schießt die Wiener damit in die Krise, Wolfgang Eichinger.
1: Pfiffe der Austria-Fans und Rufe, wir wollen die Austria sehen und das völlig zu Recht, denn Wiener Austria zeigt heute eine ganz, ganz schwache Leistung und bleibt verdientermaßen am Tabellenende. Verliert mit 0:1 gegen die WSG Tirol, der Treffer in der 66. Minute, der hat sich abgezeichnet und Murray trifft aus kurzer Distanz zum Siegestreffer für die Wiener Austria. In der ersten Hälfte hat die WSG Tirol schon einmal die Stange getroffen und eigentlich auch die Chancen auf das 2:0 durch Goiginger und Ola Kickbe vergeben. Die Wiener Austria mit einer wirklich guten Möglichkeit in der ersten Hälfte. Die vergibt Reinhold Ranftl und damit die Austria in der Krise und Trainer Stefan Helm auch etwas angeschlagen.
0: Und seit einer halben Stunde spielt Salzburg daheim gegen Rapid Wien und die Salzburger führen bereits mit 3:0. Das waren die Nachrichten mit Tom Brandenberger und jetzt zum Wetter.
2: Die teils gewittrigen Regenschauer im Süden gingen allmählich ab, dafür können über Nacht an der Alpen-Nordseite einzelne Schauer aufziehen. Tiefstwerte 8 bis 18 Grad. Morgen Donnerstag geht es unbeständig weiter, einmal scheint die Sonne, dann ziehen wieder dichtere Wolkenfelder durch. Die meisten Sonnenstunden gehen sich dabei von Vorarlberg bis Kärnten aus. Ganz vereinzelt kann es ein bisschen regnen, speziell von Oberösterreich ostwärts, meist bleibt es aber trocken. Bei lebhaftem Nordwestwind erreichen die Temperaturen ähnlich wie heute sommerliche 22 bis 30 Grad. So viel zum Wetter von Michael Mattern.
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1: Zum Nachtjournal begrüßt Sie Tom Brandenberger. Guten Abend. Das sind unsere Themen. Versuchter Drohnenangriff in Leipzig. Die EU sieht eine neue Eskalationsstufe durch Russland. Bildung wird in Österreich oft vererbt. Das zeigt eine neue Studie. Die Wirtschaftskammer beginnt mit dem Stellenabbau. Und das Wetter morgen wird zeitweise sonnig und windig. Die deutsche Regierung spart nicht mit klaren Worten. Sie macht Russland für den versuchten Angriff mit einer Sprengstoffdrohne am Leipziger Flughafen verantwortlich. Die EU und die NATO haben Deutschland umgehend volle Solidarität zugesagt. EU-Kommissionspräsidentin Ursula von der Leyen spricht von einer neuen Eskalationsstufe. Aus Brüssel Verena Sophie Meyer.
2: Die EU-Kommissionspräsidentin schildert, was der russische Angriff mit einer Sprengstoffdrohne am Leipziger Flughafen bedeutet hätte, wäre er erfolgreich gewesen. Großen Schaden und womöglich Tote. Einen Angriff durch russische Agenten auf europäischem Boden, das nennt Ursula von der Leyen eine neue Eskalation in der Serie an gefährlichen Zwischenfällen, die mittlerweile eine neue Normalität darstellen. Die EU werde Russland weiter unter Druck setzen, Sanktionen anziehen. Die kritische Infrastruktur in Europa müsse außerdem wie Ziele an der Front geschützt werden. NATO-Generalsekretär Mark Rutte pflichtet der EU-Kommissionspräsidentin vor dem Treffen der beiden in Brüssel bei. Russland werde immer rücksichtsloser.
1: Und laut Medienberichten haben die deutschen Ermittler bereits zwei Verdächtige identifiziert. Es soll sich um einen gebürtigen Russen mit lettischem Pass und einen Mann aus Belarus mit russischem Pass handeln. Wir bleiben in Deutschland. Wenige Tage vor der Landtagswahl in Sachsen-Anhalt häufen sich dort auch die Sabotageakte auf Energieanlagen. Nach dem Angriff auf ein Umspannwerk in Brandenburg ermittelt die Polizei wegen Terrorverdachts. Und auch in Nordrhein-Westfalen hat es einen Vorfall an einem Umspannwerk gegeben. Aus Berlin Maria Knips-Witting.
3: Die Täter wollten in Brandenburg offenbar einen großflächigen Stromausfall verursachen. Das sagt Jan Redmann, der Innenminister des Bundeslandes. Dabei seien sie sehr professionell vorgegangen.
4: Jedenfalls hat da jemand

0: und auch mit Sachverstand diese Vorrichtung gebaut und hatte da einen Plan, der auch ein hohes organisatorisches Geschick voraussetzt.
1: Das betroffene Umspannwerk ist eines der bedeutendsten des Landes. Die Polizei ermittelt wegen Terrorverdachts. Auch beim zweiten Umspannwerk in Nordrhein-Westfalen gehen die Ermittler von einer Straftat aus.
2: Es besteht der Anfangsverdacht einer verfassungsfeindlichen Sabotage,
1: sagt Landesinnenminister Herbert Reul. Es bestehe die Möglichkeit, dass Russland dahinter stecke, aber auch ein linksextremer Hintergrund könne nicht ausgeschlossen werden.
3: Nach Österreich. Wer Eltern mit Uni-Abschluss hat, macht selbst tendenziell auch einen solchen Abschluss. Wer hingegen Eltern mit niedriger formaler Bildung hat, dem sind die Hochschultüren weitgehend versperrt. Dieses Problem wird jetzt auch durch eine Studie des IHS bestätigt. Mehr von Felix Nowak.
4: Mehr als 85.000 Bildungslaufbahnen hat das Institut für höhere Studien ausgewertet. Überraschend ist für Studienautor Mario Steiner ein Faktor, der relativ wenig Einfluss auf die Laufbahn nimmt, nämlich der, ob Kinder Migrationshintergrund haben oder nicht. Viel mehr Auswirkung habe die Bildung der Eltern. Der Besuch von Universitäten und Fachhochschulen ist demnach vor allem dann möglich, wenn schon die Eltern höhere Bildungsabschlüsse haben.
5: Wenn zum Beispiel die Eltern nur Pflichtschulbildung haben, dann schaffen es zwar viele von ihren Kindern, eine Lehre abzuschließen. Insofern ist es schon auch ein Bildungsaufstieg für sie, aber von höherer Bildung bleiben sie weitgehend ausgeschlossen.
4: Der Studienautor empfiehlt mehr Ganztagsschulen, um Unterschiede in den Haushalten auszugleichen.
3: Die Wirtschaftskammer hat damit begonnen, das angekündigte Sparprogramm umzusetzen. Kammerpräsidentin Martha Schulz will jährlich 100 Millionen Euro einsparen, vor allem über den Abbau von 200 Stellen. Seit heute werden die ersten Kündigungsgespräche geführt, berichtet Maria Kern.
6: In der Zentrale der Wirtschaftskammer im 4. Wiener Gemeindebezirk ist die Stimmung gedrückt. Seit heute werden die ersten Kündigungen ausgesprochen. Eine schwierige Situation, sagt Betriebsratsvorsitzender Reinhard Kopf.
7: Die bisherigen Reaktionen von den betroffenen Personen sind derzeit noch sehr gefasst, aber selbstverständlich fließen in so einem Prozess auch die Tränen, das ist ganz klar.
6: Im Büro von Kammerpräsidentin Martha Schulz wird bestätigt, dass der Personalabbau begonnen hat. 200 Personen sind beim AMS zur Kündigung angemeldet worden. Am Ende dürfte es aber deutlich weniger Kündigungen geben, weil es auch Pensionierungen und freiwillige Abgänge gibt. Für die Betroffenen gibt es einen Sozialplan, der etwa eine freiwillige Abfertigung und finanzielle Unterstützung für Umschulungen vorsieht.
3: Der Schusswaffenangriff bei einem Rave in der Schweiz war ein Amoklauf. Das hat die Kantonspolizei Aargau heute erklärt. Bei dem Angriff wurde eine Frau getötet, 5 weitere Personen wurden verletzt. Ein 43-jähriger Schweizer ist in Haft. Er dürfte psychisch krank sein. Aus der Schweiz, Bettina Brendergast.
8: Demnach hat der mutmaßliche Täter 40 Mal aus einer Kalaschnikow und einer Pistole wahllos auf Menschen und Fahrzeuge geschossen. Das Motiv bleibt weiter unklar, aber für die Ermittler steht fest, der Mann hat allein gehandelt. Der 43-Jährige hat die Tat gestanden, verweigert aber weitere Aussagen, sagt Staatsanwalt Christoph Ruedi.
9: Der Beschuldigte machte aber zu seinen persönlichen Verhältnissen gewisse Angaben. Diese Angaben deuten darauf hin, dass beim Beschuldigten ein psychisches Leiden vorhanden sein dürfte.
8: Wie war es aber möglich, dass der Tatverdächtige Waffen besitzen konnte, wenn er in einem psychisch schlechten Zustand ist? Die Ermittler erklären das so, er hatte diese Waffen schon mehr als 20 Jahre in seinem Besitz.
3: Wir kommen zum Sport. In der Fußball-Bundesliga gibt es heute 2 Nachtragsspiele mit Wiener Beteiligung. Die Wiener Austria hat mit einer Heimpleite gegen die WSG Tirol den nächsten Rückschlag hinnehmen müssen. Und beim Spiel Salzburg gegen Rapid Wien geht es in die Schlussphase. In Salzburg ist Martin Lang. Auch für Rapid gibt es heute nichts zu holen.
10: 77. Minute, 1:4 Rückstand aus Sicht der Hütteldorfer. Salzburger ganz stark, führen nach 4 Minuten noch Haris Tabakovic und 1:0. Veratschnik macht das 2:0 ins Kreuzeck, 3:0 durch Tabakovic, das war der Pausenstand. Dabei wird den Salzburger noch ein Abseits-Tor aberkannt, 4:0 nach Seitenwechsel durch Baidu, Ergebniskosmetik durch Rapid-Kapitän Seidel und die Salzburger drängen auf den 5. Treffer. Die Wiener Austria bleibt Tabellenletzter nach einem 0:1 gegen WSG Tirol und in der Champions League der Frauen in der Quali-Runde in der letzten steht es bei Juventus Turin gegen die St. Pöltenerinnen 1:1. Nach dem 0:3 zu Hause werden die St. Pöltenerinnen wohl im Frauen-Europapokal weiterspielen. Da spielt übrigens auch Sturm Graz weiter mit. Die Grazerinnen sind hier in der zweiten Europacup-Quali-Runde. Und bei der Spanien-Radrundfahrt der Vuelta ist Felix Gall nach der 11. von insgesamt 21 Etappen weiter.

0: weiterhin auf dem dritten Gesamtrang und hat immer noch Chancen, vielleicht bei der Vuelta einen Podestplatz zu ergattern oder überhaupt vielleicht doch noch zu gewinnen.
1: Danke, Martin Lang. Und damit abschließend zum Wetter mit Michael Mattern.
2: Über Nacht gingen die Schauer im Süden ab, dafür kann es dann vereinzelt an der Alpen-Nordseite leicht regnen. Die Temperaturen sinken auf 18 bis 8 Grad. Morgen Donnerstag ist es weiterhin sommerlich warm, aber eher wechselhaft. Einmal sonnig, dann wieder bewölkt und vereinzelt ist auch etwas Regen möglich, speziell von Oberösterreich bis ins Burgenland. Meist bleibt es aber trocken und von Vorarlberg bis Kärnten überwiegt in Summe der freundliche Eindruck. Bei zum Teil sehr lebhaftem Nordwestwind ändern sich die Temperaturen kaum, Höchstwerte 22 bis 30 Grad.
1: Das war das Nachtjournal mit Tom Brandenberger. Verbringen Sie noch einen schönen Abend.
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1: Im Nachrichtenstudio begrüßt Sie Tom Brandenberger. Ab dem neuen Schuljahr dürfen Mädchen unter 14 Jahren in der Schule kein Kopftuch mehr tragen. Dass der Verfassungsgerichtshof das Kopftuchverbot wieder kippen könnte, glaubt Integrationsministerin Claudia Bauer von der ÖVP nicht. In der Zeit im Bild 2 betonte sie, dass es umfassende Begleitmaßnahmen gebe.
2: Wir haben die Kritik des Verfassungsgerichtshofes vor ein paar Jahren sehr, sehr ernst genommen, auch mit eingearbeitet in den neuen Gesetzesentwurf. Und deswegen wirkt das Gesetz, das Verbot alleine, nicht sozusagen isoliert, sondern auch mit vielen Begleitmaßnahmen, die Mädchen per se auch bestärken sollen, die das soziale Umfeld auch als Zielgruppe erfassen mit vielen unterschiedlichen Maßnahmen. Es gilt genauso auch an Privatschulen im Vergleich zum vorherigen Gesetz, damit es eben keine Umgehungskonstruktionen gibt.
1: Sagt Integrationsministerin Bauer. Die EU und die NATO sagen Deutschland volle Solidarität zu, nachdem Berlin Russland offiziell für den versuchten Angriff mit einer Sprengstoffdrohne am Leipziger Flughafen verantwortlich gemacht hat. EU-Kommissionspräsidentin von der Leyen spricht von einer neuen Eskalationsstufe durch Moskau. Geplant ist auch ein großes neues Sanktionspaket. Knapp 9 Jahre nach dem Autobombenmord an der Journalistin Daphne Caruana Galizia in Malta ist der Geschäftsmann Jürgen Pfennig von dem Vorwurf freigesprochen worden, Drahtzieher der Tat gewesen zu sein. Eine Jury sprach den 44-Jährigen sowohl vom Vorwurf der Beihilfe zum Mord als auch der kriminellen Verschwörung frei. 3 Auftragsmörder haben sich bereits vor einigen Jahren zu der Tat bekannt und verbüßen langjährige Haftstrafen. Galizia war eine der bekanntesten Aufdeckerjournalistinnen des Landes. FPÖ-Chef Herbert Kickl kündigt ein Volksbegehren über den ORF an. Im Sommergespräch mit Ö24 sagte Kickl, gefordert werden sollen saubere Informationen, ein österreichisches Programm und die Abschaffung von Zwangsgebühren. Eingebracht werden soll das Volksbegehren noch im September. Zum Sport. Nur wenige Tage nach dem 3:1 gegen Sturm Graz ist die Siegesserie von Rapid Wien in der Fußball-Bundesliga gerissen. Salzburg gewinnt das Nachtragsspiel gegen Rapid klar mit 5:1 und stürzt die Hütteldorfer damit von der Tabellenspitze. Martin Lang.
3: Innerhalb von 21 Minuten ist Rapid 0:3 zurück. Nach Seitenwechsel machen Baidu und Konaté für die Salzburger den 5:1 Heimsieg klar, auch durch 2 Tore von Haris Tabakovic.
4: Die letzten Spiele waren echt sehr, sehr konsequent und heute war ein Topspiel von uns.
3: Die Salzburger überholen Rapid in der Tabelle, sind jetzt 2. hinter dem LASK und Rapid erleidet seine erste Saisonniederlage, Kapitän Matthias Seidel.
5: Also die Tore waren echt schlecht verteidigt. Dann ist man gleich mal 3:0 hinten, dann wird es natürlich schwer. Salzburg ist schon

0: Eine gute Mannschaft, das kann man schon sagen.
1: Rapid fällt auf Platz 3. Am Tabellenende ist die Wiener Austria nach einem 0:1 zu Hause gegen WSG Tirol.
2: Das waren die Nachrichten mit Tom Brandenberger. Zum Wetter.
3: Die teils gewittrigen Regenschauer im Süden gingen allmählich ab. Dafür können über Nacht an der Alpen-Nordseite einzelne Schauer aufziehen. Tiefstwerte 8 bis 18 Grad. Morgen Donnerstag geht es unbeständig weiter. Einmal scheint die Sonne, dann ziehen wieder dichtere Wolkenfelder durch. Die meisten Sonnenstunden gehen sich dabei von Vorarlberg bis Kärnten aus. Ganz vereinzelt kann es ein bisschen regnen, speziell von Oberösterreich ostwärts. Meist bleibt es aber trocken. Bei lebhaftem Nordwestwind erreichen die Temperaturen ähnlich wie heute sommerliche 22 bis 30 Grad. So viel zum Wetter von Michael Mattern.
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2: 0 Uhr am Donnerstag, den 3. September. Im Nachrichtenstudio begrüßt sie Tom Brandenberger. Überraschende Wende im Mordfall an der Investigativjournalistin Daphne Caruana Galizia. Knapp 9 Jahre nach dem Autobombenanschlag auf sie wurde ein Geschäftsmann von dem Vorwurf freigesprochen, Drahtzieher der Tat gewesen zu sein. Tilman Kleinjung berichtet.
3: Die Hintergründe zum Mord an Daphne Caruana Galizia bleiben weiter im Dunkeln. Wer war der Auftraggeber des Autobombenanschlags auf die maltesische Journalistin? Darum ging es in dem Prozess vor einem geschworenen Gericht, der nun für den angeklagten Unternehmer Jorgen Fennig mit einem Freispruch endete. Die Geschworenen befanden ihn in beiden Anklagepunkten für nicht schuldig. Beihilfe zum Mord und Bildung einer kriminellen Vereinigung mit der Absicht, die unbequeme Journalistin zu töten. Daphne Caruana Galizia war eine der bekanntesten Reporterinnen Maltas und hatte über Korruption und die Verbindungen zwischen Politikern und Geschäftsleuten recherchiert. Der Mord an ihr löste die größte politische Krise in der Nachkriegsgeschichte Maltas aus, in deren Folge auch Premierminister Joseph Muscat von der Labour-Partei zurücktreten musste.
2: Die deutsche Regierung macht Russland für den versuchten Angriff mit einer Sprengstoffdrohne am Leipziger Flughafen verantwortlich. Es soll bereits 2 Tatverdächtige geben. Wie schon mehrere EU-Mitgliedstaaten zuvor, hat am Abend auch Österreich den russischen Botschafter in Wien einberufen. Jetzt gehe es um Solidarität und Geschlossenheit innerhalb Europas, so Außenministerin Meindl-Reisinger. Der ÖAMTC fordert dringend Verbesserungen bei der Tarifgestaltung an den E-Ladesäulen. Hintergrund ist, dass beim Laden eines Elektroautos sehr unterschiedliche Preise verrechnet werden, abhängig davon, welche Ladekarte verwendet wird. Michael Fröschl berichtet.
4: Wer an der E-Ladesäule mit Kreditkarte bezahlt, komme meist günstig davon. Wer die Ladekarte eines fremden Betreibers verwendet, zahle stellenweise mehr als doppelt so viel, kritisiert der Autofahrerclub ÖAMTC und fordert mehr Transparenz bei den Preisen. Seit 2 Jahren gilt eine EU-Verordnung, die öffentliches Laden eigentlich einfacher und preislich transparenter machen soll, jedoch nur für größere Ladestationen, sagt AK-Verkehrsexperte Franz Greil.
5: Die allerwichtigste Maßnahme wäre mal bei Ladestationen unter 50 kW, also langsamen Ladestationen, dass man hier auch mit einer Kreditkarte bezahlen kann.
4: Die EU-Verordnung wird derzeit von der Kommission überarbeitet. Greil hofft auf Verbesserungen. Auch das heimische Verkehrsministerium führt derzeit Gespräche mit der Branche, um mehr Licht in den Tarifdschungel zu bringen.
2: Der Treibhausgasausstoß in Österreich ist laut einer Prognose des Umweltbundesamts im Vorjahr um 0,7% gestiegen. Das entspricht einem Anstieg von 500.000 Tonnen CO2-Äquivalenten. Wesentliche Faktoren dafür seien der höhere Heizenergiebedarf und der Rückgang der Stromerzeugung aus Wasserkraft, heißt es. In der Demokratischen Republik Kongo ist die Lage aufgrund des Ebola-Ausbruchs weiter angespannt. Seit Mai wurden tausende Infektionen verzeichnet. Etwa die Hälfte der Infizierten stirbt. 3000 Menschen waren das seit dem offiziellen Ausbruch im Mai, berichtet Paul Sihorsch.
6: Unzählige Helferinnen und Helfer kämpfen gegen die steigenden Infektionszahlen. Laut Ärzte ohne Grenzen sind vor allem Kinder betroffen.

0: offen. Sie erkranken und sterben eher als Erwachsene. Die Organisation fordert, wie die Vereinten Nationen, ein beherzteres Vorgehen gegen die Epidemie in der Demokratischen Republik Kongo. UN-Sprecher Stefan Dujarric.
1: Was jetzt gebraucht wird, ist politischer Wille, Zugang und Ressourcen. Unterdessen berichten uns unsere humanitären Kollegen vor Ort, dass Gewalt im Osten des Landes weiterhin zu Vertreibungen führt und die Bestrebungen zur Reaktion auf den Ebola-Ausbruch erschwert.
0: Trotz der Kämpfe versucht die UN, das Virus weiter einzudämmen. Mittlerweile sind auch 16.000 Impfdosen gegen den kursierenden Ebola-Stamm eingetroffen in DR Kongo. Insgesamt sollen 70.000 Dosen geliefert werden. Der Impfstoff befindet sich derzeit in der Studienphase. Ob er beim Menschen hilft, ist noch nicht klar.
2: Die US-Jazz-Sängerin Cassandra Wilson ist im Alter von 70 Jahren in New Jersey gestorben. Das hat ihr Manager bekannt gegeben. Wilson wurde in den 90er Jahren mit intimen und akustischen Coverversionen, aber auch unverwechselbaren Eigenkompositionen bekannt. Sie arbeitete mit zahlreichen Größen der Jazz-, Hip-Hop- sowie Rock-Szene zusammen und erhielt 2 Grammys. Das waren die Nachrichten mit Tom Brandenberger. Zum Wetter.
3: Heute geht es zwar sommerlich warm, aber eher wechselhaft durch den Tag. Einmal sonnig, dann wieder bewölkt und vereinzelt ist auch etwas Regen möglich, speziell von Oberösterreich bis ins Burgenland. Meist bleibt es aber trocken und von Vorarlberg bis Kärnten überwiegt in Summe der freundliche Eindruck. Bei zum Teil sehr lebhaftem Nordwestwind liegen die Höchstwerte ähnlich wie gestern zwischen 22 und 30 in 2000 Meter um 12 Grad. Morgen Freitag dann für September ungewöhnlich heiße 25 bis 32 Grad und viel Sonne, nur von Oberösterreich ostwärts anfangs noch dichtere Wolken. So viel zum Wetter von Michael Mattern.
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1: Im Studio Laura Graf. Es ist 1 Uhr. Wer nicht als zahlungsfähig gilt, bekommt womöglich keinen Handyvertrag oder kann kein Auto leasen. Die Kreditauskunftei KRIF prüft die Bonität von Menschen. Dazu hat sie aber auch personenbezogene Daten verwendet, die von Adressverlagen zu Marketingzwecken gesammelt worden sind. Das ist unzulässig, hat der Oberste Gerichtshof festgestellt. Datenschützer Max Schrems plant eine Sammelklage. Veronika Mauler berichtet.
2: Die Bonitätsbewertungen von KRIF werden in Österreich von hunderten Unternehmen gekauft, darunter Mobilfunk- und Stromanbieter, Banken und Versicherungen. Daten, die nicht aus sauberen Quellen kommen, könnten auch für Sie ein Problem sein, sagt Datenschützer Max Schrems.
3: Wir nehmen auch mit sehr vielen Kunden inzwischen Kontakt, die das durchaus auch kritisch sehen und nicht so glücklich sind mit der KRIF. Öffentlich kann es natürlich kein Unternehmen sagen, wir sind uns nicht ganz sicher, dass das, was wir da tun, ganz legal ist.
2: Beim Mobilfunkanbieter 3 verlässt man sich auf die Rechtsansicht von KRIF. In einer Stellungnahme heißt es, KRIF hat uns bestätigt, dass die derzeitige Datenverarbeitung den geltenden rechtlichen Vorgaben entspricht. Auch bei Magenta sieht man das so. Die jüngste OGH-Entscheidung betrifft eine Datenverarbeitung, die, wie uns KRIF bestätigte, vor Jahren eingestellt wurde. Bei der Erste Bank heißt es, man prüfe das weitere Vorgehen.
1: Rückschlag für US-Präsident Donald Trump. Eine Bundesrichterin hat Trumps neueste Verordnung zur Einschränkung der Staatsbürgerschaft vorläufig gestoppt. In den USA gilt grundsätzlich das sogenannte Geburtsrecht. Kinder, die in den USA geboren werden, erhalten automatisch die Staatsbürgerschaft, auch wenn ihre Eltern keine US-Staatsbürger sind. Trump will dieses Recht einschränken. Ein erster Versuch war zuvor schon vor dem Obersten Gerichtshof gescheitert. In der Fußball-Bundesliga gewinnt Salzburg gegen Rapid mit 5:1. Die Salzburger stürzen Rapid damit von der Tabellenspitze. Martin Lang.
4: Innerhalb von 21 Minuten ist Rapid 0:3 zurück. Nach Seitenwechsel machen Baidu und Konaté für die Salzburger den 5:1 Heimsieg klar. Auch durch 2 Tore von Haris Tabakovic.
5: Die letzten Spiele waren nicht sehr, sehr konsequent und heute war ein Topspiel von uns.
4: Die Salzburger überholen Rapid in der Tabelle, sind jetzt 2. hinter dem LASK und Rapid erleidet seine erste Saisonniederlage, Kapitän Matthias Seidel.
6: Also die Tore waren echt schlecht verteidigt. Dann ist man gleich mal 3-0 hinten, dann wird es natürlich schwer. Salzburg ist schon eine gute Mannschaft, das kann man schon sagen.
4: Rapid fällt auf Platz 3. Am Tabellenende ist die Wiener Austria nach einem 0:1 zu Hause gegen WSG Tirol.
1: Und jetzt zum Wetter mit Michael Mattern.
7: Der Donnerstag bringt sehr warmes, aber unbeständiges Spätsommerwetter. Einmal scheint die Sonne, dann ziehen wieder dichtere Wolken durch. Die meisten Sonnenstunden gehen sich von Vorarlberg bis Kärnten aus. Ganz vereinzelt kann es ein bisschen regnen, speziell von Oberösterreich ostwärts. Meist bleibt es aber trocken. Bei lebhaftem Nordwestwind erreichen die Temperaturen 22 bis 30, in 2000 Meter um die 12 Grad. Morgen Freitag dann für September weit überdurchschnittliche 25 bis 32 Grad und meist strahlend Sonne. Sonnig, nur von Oberösterreich ostwärts anfangs noch bewölkt.
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1: Im Studio Laura Graf. Es ist 2 Uhr. Wenig zufrieden zeigen sich Expertinnen und Experten mit dem Renaturierungsplan, den Umweltminister Norbert Tschotschnig von der ÖVP vor kurzem nach Brüssel geschickt hat. Eva Haslinger, was wird denn kritisiert?
2: Zuerst das Positive. Der Entwurf des Renaturierungsplans wurde zeitgerecht vorgelegt. Das war es dann aber auch schon mit dem Lob, das Ökologe Franz Essel von der Universität Wien für das Papier übrig hat.
3: In der Substanz war das, was vorgestellt worden ist, doch ziemlich mager. Also insofern ist die Bilanz doch eine nicht allzu positive aus meiner Sicht.
2: Es fehle an Engagement und politischem Willen, so Essel. Und vor allem fehle eine nationale Finanzierungsstrategie. Ähnlich Raffaela Schienecker, Professorin für Naturschutzplanung an der Universität für Bodenkultur.
4: Da braucht es eine ökologische Aufwertung, um uns quasi klimafit und krisenresistenter zu machen. Und da ist nicht klar herausgekommen für mich, wie das jetzt ganz genau passieren soll.
2: Da müsse noch mehr Fahrt in die Sache kommen, um nächstes Jahr einen gut abgestimmten finalen Plan vorzulegen, so Schienecker.
1: Nach dem versuchten Drohnenanschlag auf den Flughafen Leipzig macht die deutsche Bundesregierung Russland verantwortlich. 2 mutmaßliche Beteiligte sollen Verbindungen nach Russland haben. Regina Pöll hat sich in Deutschland umgehört und viele Menschen sind zunehmend besorgt.
5: Für diesen Passanten in Berlin waren die klaren Worte der richtige Schritt.
6: Weil das war eigentlich von Anfang an klar, dass es Russland nur sein konnte.
5: Andere zweifeln, ob die Ermittlungen ausreichend waren oder befürchten, dass die Sanktionen überschießend sind. Etwa, dass der Vertrag für das russische Haus in Berlin, eine Kultureinrichtung, gekündigt wird.
7: Wir hatten mal friedliche Koexistenz und das wäre gut, wenn wir sowas wieder hätten.
5: Ein früherer Russlanddeutscher befürchtet eine Eskalation. Er lebt seit 30 Jahren in Deutschland.
8: Wir haben nicht irgendeines Land, sondern eine Weltmacht als Gegner. Und das tut irgendwo schon Sorgen bereiten.
5: Die Sorgen sind gewachsen, wie die Gefahren, das sagt die Politik.
1: Mit einem Ehrenpreis für Hollywood-Star George Clooney hat am Abend das Filmfestival von Venedig begonnen. Der 65-Jährige ist für sein Lebenswerk ausgezeichnet worden. Für ihn sei die Auszeichnung eine enorme Ehre, auch wenn das wohl bedeutet, dass er alt sei, sagt Clooney. 21 Filme sind in Venedig im Rennen um den begehrten Goldenen Löwen. Und jetzt zum Wetter mit Michael Mattern.
9: Heute geht es zwar sommerlich warm, aber eher wechselhaft durch den Tag. Einmal sonnig, dann wieder bewölkt und vereinzelt ist auch etwas Regen möglich, speziell von Oberösterreich bis ins Burgenland. Meist bleibt es aber trocken und von Vorarlberg bis Kärnten überwiegt in Summe der freundliche Eindruck. Bei zum Teil sehr lebhaftem Nordwestwind liegen die Höchstwerte ähnlich wie gestern zwischen 22 und 30 in 2000 Meter um 12 Grad. Morgen Freitag dann für September ungewöhnlich heiße 25 bis 32 Grad und viel Sonne, nur von Oberösterreich ostwärts anfangs noch dichtere Wolken.
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